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1: Im Studio Philipp Nützig. Die ersten Bundesländer ziehen Konsequenzen aus dem Niedrigwasser in den Flüssen. NRW, Rheinland-Pfalz, Niedersachsen und das Saarland lockern das Lkw-Fahrverbot für Sonn- und Feiertage. Mehr von Tom Husse.
2: Die Regelung tritt schon jetzt am Wochenende in Kraft und soll bis spätestens Ende September laufen, heißt es aus den jeweiligen Verkehrsministerien. Mit der Maßnahme sollen Unternehmen unterstützt werden, die bei ihren Transporten wegen der niedrigen Pegel vom Wasser auf die Straße oder Schiene ausweichen müssen. Ausnahmen vom Sonn- und Feiertagsfahrverbot hatte auch Bundesverkehrsminister Bilger nach der Niedrigwasserkonferenz mit Experten ins Spiel gebracht.
1: Es hat offenbar schon wieder einen Vorfall mit Drohnen in Deutschland gegeben. Wie unter anderem die Süddeutsche Zeitung berichtet, sind zwei Drohnen über einem Bundeswehrstandort in NRW gekreist. Unterdessen laufen die Ermittlungen zum Drohnenvorfall am Leipziger Flughafen auf Hochtouren und es wird weiter über eine bessere Drohnenabwehr diskutiert. Der Chef der Münchner Sicherheitskonferenz, Wolfgang Ischinger, sagt bei Phoenix:
3: Es gibt die Möglichkeit, solche Drohnen zu bekämpfen. Es muss eben geklärt sein, wer darf das, wer kann das und wer koordiniert das. Das darf jetzt nicht nochmal eine einjährige oder zweijährige Debatte zwischen Ländern und Bund auslösen, sondern hier muss endlich mal klar Schiff gemacht werden.
1: Zwischen Spanien und Italien ist ein Streit um Grenzkontrollen entbrannt. Als Reaktion auf italienische Kontrollen für Flüge und Schiffe aus Spanien hat Madrid nun selbst welche eingeführt. Italien wollte sich mit den Kontrollen vor einer Migrationswelle aus Ceuta schützen. Spanien hält das für unfair und den Interessen der EU zuwider. Kein Migrant, der vergangene Woche irregulär nach Ceuta gelangt war, habe Zutritt zum Schengen-Raum erhalten. Die Weltgesundheitsorganisation drängt wegen der Ebola-Epidemie in der Demokratischen Republik Kongo auf Impfstofftests. Ein gegen eine andere Ebola-Variante zugelassenes Mittel könnte auch jetzt helfen, heißt es von der WHO. Darauf würden erste Ergebnisse hindeuten. Tausende Menschen haben sich bereits infiziert. Es bleibt beim Baustopp für den umstrittenen Ballsaal am Weißen Haus in Washington. Ein Berufungsgericht bestätigte die richterliche Anordnung aus dem März. Der Kongress hätte dem Bau zustimmen müssen, heißt es. Für das pompöse Prestigeprojekt von US-Präsident Trump wurde der historische Ostflügel des Weißen Hauses abgerissen.
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4: Mit KI-Support. Klar bis nur leicht bewölkt ist es gerade und es bleibt trocken. Die Temperaturen liegen aktuell zwischen 17 und 9 Grad. Tagsüber gibt's dann meist Sonne und weiter keinen Regen. Nur am Alpenrand kann ab und zu mal ein Schauer runterkommen. Dazu wird's warm bis heiß mit maximal 27 bis 33 Grad.
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1: Im Studio Philipp Nützig. Die ersten Bundesländer lockern wegen des Niedrigwassers das Sonntagsfahrverbot für Lastwagen. In NRW, Rheinland-Pfalz, Niedersachsen und dem Saarland wird es ab sofort außer Kraft gesetzt. Ausnahmen vom Sonn- und Feiertagsverbot hatte auch Bundesverkehrsminister Bilger nach der Niedrigwasserkonferenz mit Experten ins Spiel gebracht. So sollen Unternehmen unterstützt werden, die bei ihren Transporten wegen der niedrigen Pegel vom Wasser auf die Straße ausweichen müssen. Es hat offenbar schon wieder einen Vorfall mit Drohnen in Deutschland gegeben. Wie unter anderem die Süddeutsche Zeitung berichtet, sind zwei Drohnen über einem Bundeswehrstandort in NRW gekreist. Unterdessen laufen die Ermittlungen zum Drohnenvorfall am Leipziger Flughafen auf Hochtouren und es wird weiter über eine bessere Drohnenabwehr diskutiert. Der Chef der Münchner Sicherheitskonferenz, Wolfgang Ischinger, sagt bei Phoenix:
2: Es gibt die Möglichkeit, solche Drohnen zu bekämpfen. Es muss eben geklärt sein, wer darf das, wer kann das und wer koordiniert das. Das darf jetzt nicht nochmal eine einjährige oder zweijährige Debatte zwischen Ländern und Bund auslösen, sondern hier muss endlich mal klar Schiff gemacht werden.
1: Zwischen Spanien und Italien ist ein Streit um Grenzkontrollen entbrannt. Als Reaktion auf italienische Kontrollen für Flüge und Schiffe aus Spanien hat Madrid nun selbst welche eingeführt. Italien wollte sich mit den Kontrollen vor einer Migrationswelle aus Ceuta schützen. Spanien hält das für unfair. Die sogenannten Heimatkennzeichen sind in Deutschland sehr beliebt. Das zeigt jetzt eine Studie der Hochschule Heilbronn. Seit 2012 wurden mehr als 300 alte Kennzeichen für kleinere Kreise und Städte reaktiviert und über 7 Millionen Fahrzeuge und Anhänger damit zugelassen. Am beliebtesten ist MO für Moers. Erst vor 2 Jahren gab es das große Comeback. Jetzt müssten Punica-Fans wieder stark sein. Das Kultgetränk verschwindet endgültig. Wie die Lebensmittelzeitung berichtet, wird der Vertrieb komplett eingestellt. In Supermärkten werden jetzt nur noch Restbestände verkauft.
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3: 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Klar bis nur leicht bewölkt ist es gerade und es bleibt trocken. Die Temperaturen liegen aktuell zwischen 17 und 9 Grad. Tagsüber gibt's dann meist Sonne und weiter keinen Regen. Nur am Alpenrand kann ab und zu mal ein Schauer runterkommen. Dazu wird's warm bis heiß mit maximal 27 bis 33 Grad.
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1: Im Studio Philipp Nützig. Die ersten Bundesländer lockern wegen des Niedrigwassers das Sonntagsfahrverbot für Lastwagen. In NRW, Rheinland-Pfalz, Niedersachsen und dem Saarland wird es ab sofort außer Kraft gesetzt. Ausnahmen vom Sonn- und Feiertagsverbot hatte auch Bundesverkehrsminister Bilger nach der Niedrigwasserkonferenz mit Experten ins Spiel gebracht. So sollen Unternehmen unterstützt werden, die bei ihren Transporten wegen der niedrigen Pegel vom Wasser auf die Straße ausweichen müssen. Es hat offenbar schon wieder einen Vorfall mit Drohnen in Deutschland gegeben. Wie unter anderem die Süddeutsche Zeitung berichtet, sind zwei Drohnen über einem Bundeswehrstandort in NRW gekreist. Unterdessen laufen die Ermittlungen zum Drohnenvorfall am Leipziger Flughafen auf Hochtouren und es wird weiter über eine bessere Drohnenabwehr diskutiert. Der Chef der Münchner Sicherheitskonferenz, Wolfgang Ischinger, sagt bei Phoenix:
2: Es gibt die Möglichkeit, solche Drohnen zu bekämpfen. Es muss eben geklärt sein, wer darf das, wer kann das und wer koordiniert das. Das darf jetzt nicht nochmal eine einjährige oder zweijährige Debatte zwischen Ländern und Bund auslösen, sondern hier muss endlich mal klar Schiff gemacht werden.
1: Zwischen Spanien und Italien ist ein Streit um Grenzkontrollen entbrannt. Als Reaktion auf italienische Kontrollen für Flüge und Schiffe aus Spanien hat Madrid nun selbst welche eingeführt. Italien wollte sich mit den Kontrollen vor einer Migrationswelle aus Ceuta schützen. Spanien hält das für unfair. Die sogenannten Heimatkennzeichen sind in Deutschland sehr beliebt. Das zeigt jetzt eine Studie der Hochschule Heilbronn. Seit 2012 wurden mehr als 300 alte Kennzeichen für kleinere Kreise und Städte reaktiviert und über 7 Millionen Fahrzeuge und Anhänger damit zugelassen. Am beliebtesten ist MO für Moers. Erst vor 2 Jahren gab's das große Comeback. Jetzt müssen Punica-Fans wieder stark sein. Das Kultgetränk verschwindet endgültig. Wie die Lebensmittelzeitung berichtet, wird der Vertrieb komplett eingestellt. In Supermärkten werden jetzt nur noch Restbestände verkauft.
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3: Mit KI-Support. Klar bis nur leicht bewölkt ist es gerade und es bleibt

0: trocken, die Temperaturen liegen aktuell zwischen 17 und 9 Grad. Tagsüber gibt's dann meist Sonne und weiter keinen Regen, nur am Alpenrand kann ab und zu mal ein Schauer runterkommen. Dazu wird's warm bis heiß mit maximal 27 bis 33 Grad.
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1: Im Studio Philipp Nützig. Schönen guten Morgen. Die ersten Bundesländer ziehen Konsequenzen aus dem Niedrigwasser in den Flüssen. NRW, Rheinland-Pfalz, Niedersachsen und das Saarland lockern das Lkw-Fahrverbot für Sonn- und Feiertage. Mehr von Tom Husse.
2: Die Regelung tritt schon jetzt am Wochenende in Kraft und soll bis spätestens Ende September laufen, heißt es aus den jeweiligen Verkehrsministerien. Mit der Maßnahme sollen Unternehmen unterstützt werden, die bei ihren Transporten wegen der niedrigen Pegel vom Wasser auf die Straße oder Schiene ausweichen müssen. Ausnahmen vom Sonn- und Feiertagsfahrverbot hatte auch Bundesverkehrsminister Bilger nach der Niedrigwasserkonferenz mit Experten ins Spiel gebracht.
1: Zwischen Spanien und Italien ist ein Streit um Grenzkontrollen entbrannt. Als Reaktion auf italienische Kontrollen für Flüge und Schiffe aus Spanien hat Madrid nun selbst welche eingeführt. Italien wollte sich mit den Kontrollen vor einer Migrationswelle aus Ceuta schützen. Spanien hält das für unfair und den Interessen der EU zuwider. Kein Migrant, der vergangene Woche irregulär nach Ceuta gelangt war, habe Zutritt zum Schengen-Raum erhalten. Es hat offenbar schon wieder einen Vorfall mit Drohnen in Deutschland gegeben. Wie unter anderem die Süddeutsche Zeitung berichtet, sind zwei Drohnen über einem Bundeswehrstandort in NRW gekreist. Auf dem Stützpunkt in Mechernich werden Patriot-Flugabwehrsysteme repariert. Zwischen Berlin und Paris fahren erstmal keine Direktzüge mehr. Die Verbindung ist wegen technischer Probleme erstmal aus dem Fahrplan genommen, heißt es von der Deutschen Bahn. Wie lange das so bleibt, steht noch nicht fest. Den Direktzug zwischen den beiden Hauptstädten gibt es seit Ende 2024. Es bleibt beim Baustopp für den umstrittenen Ballsaal am Weißen Haus in Washington. Ein Berufungsgericht bestätigte die richterliche Anordnung aus dem März. Der Kongress hätte dem Bau zustimmen müssen, heißt es. Für das pompöse Prestigeprojekt von US-Präsident Trump wurde der historische Ostflügel des Weißen Hauses abgerissen.
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3: 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Klar bis nur leicht bewölkt ist es gerade und es bleibt trocken. Die Temperaturen liegen aktuell zwischen 17 und 9 Grad. Tagsüber gibt's dann meist Sonne und weiter keinen Regen. Nur am Alpenrand kann ab und zu mal ein Schauer runterkommen. Dazu wird's warm bis heiß mit maximal 27 bis 33 Grad.
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1: Im Studio Philipp Nützig. Schönen guten Morgen. Die ersten Bundesländer ziehen Konsequenzen aus dem Niedrigwasser in den Flüssen. NRW, Rheinland-Pfalz, Niedersachsen und das Saarland lockern das Lkw-Fahrverbot für Sonn- und Feiertage. Mehr von Tom Husse.
2: Die Regelung tritt schon jetzt am Wochenende in Kraft und soll bis spätestens Ende September laufen, heißt es aus den jeweiligen Verkehrsministerien. Mit der Maßnahme sollen Unternehmen unterstützt werden, die bei ihren Transporten wegen der niedrigen Pegel vom Wasser auf die Straße oder Schiene ausweichen müssen. Ausnahmen vom Sonn- und Feiertagsfahrverbot hatte auch Bundesverkehrsminister Bilger nach der Niedrigwasserkonferenz mit Experten ins Spiel gebracht.
1: Zwischen Spanien und Italien ist ein Streit um Grenzkontrollen entbrannt. Als Reaktion auf italienische Kontrollen für Flüge und Schiffe aus Spanien hat Madrid nun selbst welche eingeführt. Italien wollte sich mit den Kontrollen vor einer Migrationswelle aus Ceuta schützen. Spanien hält das für unfair und den Interessen der EU zuwider. Kein Migrant, der vergangene Woche irregulär nach Ceuta gelangt war, habe Zutritt zum Schengen-Raum erhalten. Es hat offenbar schon wieder einen Vorfall mit Drohnen in Deutschland gegeben. Wie unter anderem die Süddeutsche Zeitung berichtet, sind zwei Drohnen über einem Bundeswehrstandort in NRW gekreist. Auf dem Stützpunkt in Mechernich werden Patriot-Flugabwehrsysteme repariert. Zwischen Berlin und Paris fahren erstmal keine Direktzüge mehr. Die Verbindung ist wegen technischer Probleme erstmal aus dem Fahrplan genommen, heißt es von der Deutschen Bahn. Wie lange das so bleibt, steht noch nicht fest. Den Direktzug zwischen den beiden Hauptstädten gibt es seit Ende 2024. Es bleibt beim Baustopp für den umstrittenen Ballsaal am Weißen Haus in Washington. Ein Berufungsgericht bestätigte die richterliche Anordnung aus dem März. Der Kongress hätte dem Bau zustimmen müssen, heißt es. Für das pompöse Prestigeprojekt von US-Präsident Trump wurde der historische Ostflügel des Weißen Hauses abgerissen.
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3: 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Klar bis nur leicht bewölkt ist es gerade und es bleibt trocken. Die Temperaturen liegen aktuell zwischen 17 und 9 Grad. Tagsüber gibt's dann meist Sonne und weiter keinen Regen. Nur am Alpenrand kann ab und zu mal ein Schauer runterkommen. Dazu wird's warm bis heiß mit maximal 27 bis 33 Grad.
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1: Im Studio Philipp Nützig. Schönen guten Morgen. Die ersten Bundesländer lockern wegen des Niedrigwassers das Sonntagsfahrverbot für Lastwagen. In NRW, Rheinland-Pfalz, Niedersachsen und dem Saarland wird es ab sofort außer Kraft gesetzt. Ausnahmen vom Sonn- und Feiertagsverbot hatte auch Bundesverkehrsminister Bilger nach der Niedrigwasserkonferenz mit Experten ins Spiel gebracht. So sollen Unternehmen unterstützt werden, die bei ihren Transporten wegen der niedrigen Pegel vom Wasser auf die Straße ausweichen müssen. Es hat offenbar schon wieder einen Vorfall mit Drohnen in Deutschland gegeben. Wie unter anderem die Süddeutsche Zeitung berichtet, sind zwei Drohnen über einem Bundeswehrstandort in NRW gekreist. Unterdessen laufen die Ermittlungen zum Drohnenvorfall am Leipziger Flughafen auf Hochtouren und es wird weiter über eine bessere Drohnenabwehr diskutiert. Der Chef der Münchner Sicherheitskonferenz, Wolfgang Ischinger, sagt bei Phoenix:
2: Es gibt die Möglichkeit, solche Drohnen zu bekämpfen. Es muss eben geklärt sein, wer darf das, wer kann das und wer koordiniert das. Das darf jetzt nicht nochmal eine einjährige oder zweijährige Debatte zwischen Ländern und Bund auslösen, sondern hier muss endlich mal klar Schiff gemacht werden.
1: Wer von Italien nach Spanien einreist, muss ab sofort durch eine Grenzkontrolle. Das hat die spanische Regierung angekündigt. Zuvor hatte Italien bereits Kontrollen wegen der Flüchtlingskrise in Ceuta eingeführt. Madrid findet das völlig überzogen. Beide Länder haben keine gemeinsame Landgrenze. Die Weltgesundheitsorganisation drängt wegen der Ebola-Epidemie in der Demokratischen Republik Kongo auf Impfstofftests. Ein gegen eine andere Ebola-Variante zugelassenes Mittel könnte auch jetzt helfen, heißt es von der WHO. Darauf würden erste Ergebnisse hindeuten. Tausende Menschen haben sich bereits infiziert. Die Krisensitzung nach dem Scheitern seiner WM-Investorenpläne hat für FIFA-Präsident Infantino nur teilweise den gewünschten Effekt gebracht. Der norwegische Verband fordert offiziell seinen Rücktritt. Auch die Spielergewerkschaft FIFPro und weiter die UEFA stellen sich offen gegen ihn.
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3: 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Klar und trocken ist es heute früh. Und so geht's auch durch den Tag. Meist sonnig, nur am Alpenrand kann ab und zu mal ein Schauer dabei sein. Dazu wird's richtig heiß. Die Höchstwerte liegen bei 27 bis 33 Grad. Morgen gibt's wieder viel Sonne, später in den Bergen im Süden auch mal Wolken, einzelne Schauer und Gewitter, maximal 36 Grad.
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1: Im Studio Philipp Nützig. Schönen guten Morgen. Die ersten Bundesländer lockern wegen des Niedrigwassers das Sonntagsfahrverbot für Lastwagen. In NRW, Rheinland-Pfalz, Niedersachsen und dem Saarland wird es ab sofort außer Kraft gesetzt. Ausnahmen vom Sonn- und Feiertagsverbot hatte auch Bundesverkehrsminister Bilger nach der Niedrigwasserkonferenz mit Experten ins Spiel gebracht. So sollen Unternehmen unterstützt werden, die bei ihren Transporten wegen der niedrigen Pegel vom Wasser auf die Straße ausweichen müssen. Es hat offenbar schon wieder einen Vorfall mit Drohnen in Deutschland gegeben. Wie unter anderem die Süddeutsche Zeitung berichtet, sind zwei Drohnen über einem Bundeswehrstandort in NRW gekreist. Unterdessen laufen die Ermittlungen zum Drohnenvorfall am Leipziger Flughafen auf Hochtouren und es wird weiter über eine bessere Drohnenabwehr diskutiert. Der Chef der Münchner Sicherheitskonferenz, Wolfgang Ischinger, sagt bei Phoenix:
2: Es gibt die Möglichkeit, solche Drohnen zu bekämpfen. Es muss eben geklärt sein, wer darf das, wer kann das und wer koordiniert das. Das darf jetzt nicht nochmal eine einjährige oder zweijährige Debatte zwischen Ländern und Bund auslösen, sondern hier muss endlich mal klar Schiff gemacht werden.
1: Wer von Italien nach Spanien einreist, muss ab sofort durch eine Grenzkontrolle. Das hat die spanische Regierung angekündigt. Zuvor hatte Italien bereits Kontrollen wegen der Flüchtlingskrise in Ceuta eingeführt. Madrid findet das völlig überzogen. Beide Länder haben keine gemeinsame Landgrenze. Die Weltgesundheitsorganisation drängt wegen der Ebola-Epidemie in der Demokratischen Republik Kongo auf Impfstofftests. Ein gegen eine andere Ebola-Variante zugelassenes Mittel könnte auch jetzt helfen, heißt es von der WHO. Darauf würden erste Ergebnisse hindeuten. Tausende Menschen haben sich bereits infiziert. Die Krisensitzung nach dem Scheitern seiner WM-Investorenpläne hat für FIFA-Präsident Infantino nur teilweise den gewünschten Effekt gebracht. Der norwegische Verband fordert offiziell seinen Rücktritt. Auch die Spielergewerkschaft FIFPro und weiter die UEFA stellen sich offen gegen ihn.
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3: 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Klar und trocken ist es heute früh. Und so geht's auch durch den Tag. Meist sonnig, nur am Alpenrand kann ab und zu mal ein Schauer dabei sein. Dazu wird's richtig heiß. Die Höchstwerte liegen bei 27 bis 33 Grad. Morgen gibt's wieder viel Sonne, später in den Bergen im Süden auch mal Wolken, einzelne Schauer und Gewitter, maximal 36 Grad.
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1: Im Studio Philipp Nützig. Schönen guten Morgen. Die ersten Bundesländer lockern wegen des Niedrigwassers das Sonntagsfahrverbot für Lastwagen. In NRW, Rheinland-Pfalz, Niedersachsen und dem Saarland wird es ab sofort außer Kraft gesetzt. Ausnahmen vom Sonn- und Feiertagsverbot hatte auch Bundesverkehrsminister Bilger nach der Niedrigwasserkonferenz mit Experten ins Spiel gebracht. So sollen Unternehmen unterstützt werden, die bei ihren Transporten wegen der niedrigen Pegel vom Wasser auf die Straße ausweichen müssen. Es hat offenbar schon wieder einen Vorfall mit Drohnen in Deutschland gegeben. Wie unter anderem die Süddeutsche Zeitung berichtet, sind zwei Drohnen über einem Bundeswehrstandort in NRW gekreist. Unterdessen laufen die Ermittlungen zum Drohnenvorfall am Leipziger Flughafen auf Hochtouren und es wird weiter über eine bessere Drohnenabwehr diskutiert. Der Chef der Münchner Sicherheitskonferenz, Wolfgang Ischinger, sagt bei Phoenix:
2: Es gibt die Möglichkeit, solche Drohnen zu bekämpfen. Es muss eben geklärt sein, wer darf das, wer kann das und wer koordiniert das. Das darf jetzt nicht nochmal eine einjährige oder zweijährige Debatte zwischen Ländern und Bund auslösen, sondern hier muss endlich mal klar Schiff gemacht werden.
1: Wer von Italien nach Spanien einreist, muss ab sofort durch eine Grenzkontrolle. Das hat die spanische Regierung angekündigt. Zuvor hatte Italien bereits Kontrollen wegen der Flüchtlingskrise in Ceuta eingeführt. Madrid findet das völlig überzogen. Beide Länder haben keine gemeinsame Landgrenze. Die Weltgesundheitsorganisation drängt wegen der Ebola-Epidemie in der Demokratischen Republik Kongo auf Impfstofftests. Ein gegen eine andere Ebola-Variante zugelassenes Mittel könnte auch jetzt helfen, heißt es von der WHO. Darauf würden erste Ergebnisse hindeuten. Tausende Menschen haben sich bereits infiziert. Die Krisensitzung nach dem Scheitern seiner WM-Investorenpläne hat für FIFA-Präsident Infantino nur teilweise den gewünschten Effekt gebracht. Der norwegische Verband fordert offiziell seinen Rücktritt. Auch die Spielergewerkschaft FIFPRO und weiter die UEFA stellen sich offen gegen ihn.
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3: 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Klar und trocken ist es heute früh. Und so geht's auch durch den Tag. Meist sonnig, nur am Alpenrand kann ab und zu mal ein Schauer dabei sein. Dazu wird's richtig heiß. Die Höchstwerte liegen bei 27 bis 33 Grad. Morgen gibt's wieder viel Sonne, später in den Bergen im Süden auch mal Wolken, einzelne Schauer und Gewitter, maximal 36 Grad.
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1: Im Studio Philipp Nützig. Schönen guten Morgen. Die ersten Bundesländer lockern wegen des Niedrigwassers das Sonntagsfahrverbot für Lastwagen. In NRW, Rheinland-Pfalz, Niedersachsen und dem Saarland wird es ab sofort außer Kraft gesetzt. Ausnahmen vom Sonn- und Feiertagsverbot hatte auch Bundesverkehrsminister Bilger nach der Niedrigwasserkonferenz mit Experten ins Spiel gebracht. So sollen Unternehmen unterstützt werden, die bei ihren Transporten wegen der niedrigen Pegel vom Wasser auf die Straße ausweichen müssen. Es hat offenbar schon wieder einen Vorfall mit Drohnen in Deutschland gegeben. Wie unter anderem die Süddeutsche Zeitung berichtet, sind zwei Drohnen über einem Bundeswehrstandort in NRW gekreist. Unterdessen laufen die Ermittlungen zum Drohnenvorfall am Leipziger Flughafen auf Hochtouren und es wird weiter über eine bessere Drohnenabwehr diskutiert. Der Chef der Münchner Sicherheitskonferenz, Wolfgang Ischinger, sagt bei Phoenix:
2: Es gibt die Möglichkeit, solche Drohnen zu bekämpfen. Es muss eben geklärt sein, wer darf das, wer kann das und wer koordiniert das. Das darf jetzt nicht nochmal eine einjährige oder zweijährige Debatte zwischen Ländern und Bund auslösen, sondern hier muss endlich mal klar Schiff gemacht werden.
1: Wer von Italien nach Spanien einreist, muss ab sofort durch eine Grenzkontrolle. Das hat die spanische Regierung angekündigt. Zuvor hatte Italien bereits Kontrollen wegen der Flüchtlingskrise in Ceuta eingeführt. Madrid findet das völlig überzogen. Beide Länder haben keine gemeinsame Landgrenze. Die Weltgesundheitsorganisation drängt wegen der Ebola-Epidemie in der Demokratischen Republik Kongo auf Impfstofftests. Ein gegen eine andere Ebola-Variante zugelassenes Mittel könnte auch jetzt helfen, heißt es von der WHO. Darauf würden erste Ergebnisse hindeuten. Tausende Menschen haben sich bereits infiziert. Die Krisensitzung nach dem Scheitern seiner WM-Investorenpläne hat für FIFA-Präsident Infantino nur teilweise den gewünschten Effekt gebracht. Der norwegische Verband fordert offiziell seinen Rücktritt. Auch die Spielergewerkschaft FIFPRO und weiter die UEFA stellen sich offen gegen ihn.
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3: 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Klar und trocken ist es heute früh. Und so geht's auch durch den Tag. Meist sonnig, nur am Alpenrand kann ab und zu mal ein Schauer dabei sein. Dazu wird's richtig heiß. Die Höchstwerte liegen bei 27 bis 33 Grad. Morgen gibt's wieder viel Sonne, später in den Bergen im Süden auch mal Wolken, einzelne Schauer und Gewitter, maximal 36 Grad.
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1: Im Studio Philipp Nützig. Schönen guten Morgen. Die ersten Bundesländer lockern wegen des Niedrigwassers das Sonntagsfahrverbot für Lastwagen. In NRW, Rheinland-Pfalz, Niedersachsen und dem Saarland wird es ab sofort außer Kraft gesetzt. Ausnahmen vom Sonn- und Feiertagsverbot hatte auch Bundesverkehrsminister Bilger nach der Niedrigwasserkonferenz mit Experten ins Spiel gebracht. So sollen Unternehmen unterstützt werden, die bei ihren Transporten wegen der niedrigen Pegel vom Wasser auf die Straße ausweichen müssen. Es hat offenbar schon wieder einen Vorfall mit Drohnen in Deutschland gegeben. Wie unter anderem die Süddeutsche Zeitung berichtet, sind zwei Drohnen über einem Bundeswehrstandort in NRW gekreist. Unterdessen laufen die Ermittlungen zum Drohnenvorfall am Leipziger Flughafen auf Hochtouren und es wird weiter über eine bessere Drohnenabwehr diskutiert. Der Chef der Münchner Sicherheitskonferenz, Wolfgang Ischinger, sagt bei Phoenix:
2: Es gibt die Möglichkeit, solche Drohnen zu bekämpfen. Es muss eben geklärt sein, wer darf das, wer kann das und wer koordiniert das. Das darf jetzt nicht nochmal eine einjährige oder zweijährige Debatte zwischen Ländern und Bund auslösen, sondern hier muss endlich mal klar Schiff gemacht werden.
1: Wer von Italien nach Spanien einreist, muss ab sofort durch eine Grenzkontrolle. Das hat die spanische Regierung angekündigt. Zuvor hatte Italien bereits Kontrollen wegen der Flüchtlingskrise in Ceuta eingeführt. Madrid findet das völlig überzogen. Beide Länder haben keine gemeinsame Landgrenze. Die Weltgesundheitsorganisation drängt wegen der Ebola-Epidemie in der Demokratischen Republik Kongo auf Impfstofftests. Ein gegen eine andere Ebola-Variante zugelassenes Mittel könnte auch jetzt helfen, heißt es von der WHO. Darauf würden erste Ergebnisse hindeuten. Tausende Menschen haben sich bereits infiziert. Die Krisensitzung nach dem Scheitern seiner WM-Investorenpläne hat für FIFA-Präsident Infantino nur teilweise den gewünschten Effekt gebracht. Der norwegische Verband fordert offiziell seinen Rücktritt. Auch die Spielergewerkschaft FIFPRO und weiter die UEFA stellen sich offen gegen ihn.
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3: 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Sonnig und trocken ist es heute Morgen in vielen Ecken, nur am Alpenrand kann später mal ein Schauer dabei sein. Insgesamt bleibt's freundlich, dazu klettern die Höchstwerte auf 27 bis 33 Grad. Morgen gibt's nochmal viel Sonne und wenig Wolken, später in den Bergen im Süden vereinzelt Schauer und Gewitter. Maximal bis 36 Grad.
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1: Im Studio Philipp Nützig. Schönen guten Morgen. Die ersten Bundesländer lockern wegen des Niedrigwassers das Sonntagsfahrverbot für Lastwagen. In NRW, Rheinland-Pfalz, Niedersachsen und dem Saarland wird es ab sofort außer Kraft gesetzt. Ausnahmen vom Sonn- und Feiertagsverbot hatte auch Bundesverkehrsminister Bilger nach der Niedrigwasserkonferenz mit Experten ins Spiel gebracht. So sollen Unternehmen unterstützt werden, die bei ihren Transporten wegen der niedrigen Pegel vom Wasser auf die Straße ausweichen müssen. Es hat offenbar schon wieder einen Vorfall mit Drohnen in Deutschland gegeben. Wie unter anderem die Süddeutsche Zeitung berichtet, sind zwei Drohnen über einem Bundeswehrstandort in NRW gekreist. Unterdessen laufen die Ermittlungen zum Drohnenvorfall am Leipziger Flughafen auf Hochtouren und es wird weiter über eine bessere Drohnenabwehr diskutiert. Der Chef der Münchner Sicherheitskonferenz, Wolfgang Ischinger, sagt bei Phoenix:
2: Es gibt die Möglichkeit, solche Drohnen zu bekämpfen. Es muss eben geklärt sein, wer darf das, wer kann das und wer koordiniert das. Das darf jetzt nicht nochmal eine einjährige oder zweijährige Debatte zwischen Ländern und Bund auslösen, sondern hier muss endlich mal klar Schiff gemacht werden.
1: Wer von Italien nach Spanien einreist, muss ab sofort durch eine Grenzkontrolle. Das hat die spanische Regierung angekündigt. Zuvor hatte Italien bereits Kontrollen wegen der Flüchtlingskrise in Ceuta eingeführt. Madrid findet das völlig überzogen. Beide Länder haben keine gemeinsame Landgrenze. Die Weltgesundheitsorganisation drängt wegen der Ebola-Epidemie in der Demokratischen Republik Kongo auf Impfstofftests. Ein gegen eine andere Ebola-Variante zugelassenes Mittel könnte auch jetzt helfen, heißt es von der WHO. Darauf würden erste Ergebnisse hindeuten. Tausende Menschen haben sich bereits infiziert. Die Krisensitzung nach dem Scheitern seiner WM-Investorenpläne hat für FIFA-Präsident Infantino nur teilweise den gewünschten Effekt gebracht. Der norwegische Verband fordert offiziell seinen Rücktritt. Auch die Spielergewerkschaft FIFPro und weiter die UEFA stellen sich offen gegen ihn.
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3: mit KI-Support. Sonnig und trocken ist es heute Morgen in vielen Ecken, nur am Alpenrand kann später mal ein Schauer dabei sein. Insgesamt bleibt's freundlich, dazu klettern die Höchstwerte auf 27 bis 33 Grad. Morgen gibt's nochmal viel Sonne und wenig Wolken, später in den Bergen im Süden vereinzelt Schauer und Gewitter, maximal bis 36 Grad.
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1: Hallihallo, einen wunderschönen Samstagmorgen wünsche ich an dieser Stelle. Moin Conny.
2: Guten Morgen, ihr Lieben da draußen. Guten Morgen,
1: Horst. Ja, moin, liebe Hörer. Wir sind wieder frisch, fromm, fröhlich, frei für euch da heute Morgen.
2: Ja.
1: Ausgeschlafen haben wir zwar nicht, aber wir haben abgebrochen, ne?
2: Ja, ach, das ging an sich
1: verhältnismäßig. Zum Freitag hin weiß ich auch nicht. Lässt man sich ein bisschen gehen, oder? So früh geht man ja nicht schlafen.
2: Nö, da hast du... Doch, ich schon. Ich bin also am Freitagabend bin ich immer der Erste, der... Also, weil ich doch samstags morgens zur Sendung an einigermaßen... Ich muss ja sehr früh aufstehen, weil ich ja vorher immer noch nachher... Bäckerei-Fachverkäuferin hinfahren muss zu meinem Bäckerladen des Vertrauens und schön Brötchen holen muss.
1: Ja.
2: Aber das, und dies und das und die Wawas und was nicht. Also es ist samstags morgens ist immer sehr, sehr früh. Aber so wie heute Morgen im Nebel. Ich bin im Nebel Fahrrad gefahren.
1: Guck an, ja, Nebel des Grauens wieder. Ja.
2: Nee, das war überhaupt nicht des Grauens. Das war so richtig so über dem Boden so, also ist richtig. Und ich habe heute Morgen schon Starts und Landungen beobachtet.
1: Guck an.
2: Ja, und zwar,
1: du hast eine Zeit haben, du.
2: Nee, ich war ja nicht beim Bremer Flughafen oder sonst irgendwie was, wo wir ja ganz in der Nähe sind hier. Aber, sondern die Schwalben, die bei uns auf der Thiele sind, die sind schon ganz, ganz, ganz fleißig am Üben. Und ich habe sonst immer die große Dielentür auf, dass sie da raus und reinfliegen können. Siehst du, und jetzt haben wir schon noch die kleinen Fenster. Das klappt auch schon ganz gut, weil die nämlich ja Mitte, also Ende August, Anfang September schon Richtung Afrika wieder starten.
1: Und dann, länger haben sie nicht bezahlt bei dir, wa?
2: Überleg mal, die sind gerade geboren und müssen da gleich 4000 Kilometer durch die Luft. Du, ich sag dir das, die gehen ja nicht zu Fuß, die fliegen ja eher.
1: Tatsächlich?
2: Ja, das ist dann so.
1: Mit Posen, ne?
2: Ja, die werden sich wohl zwischendurch mal hinsetzen, nehme ich an, aber...
1: Rest machen.
2: Ja, und weißt du, eben noch ein Pommes zwischendurch und wieder...
1: Ja, die kriegen wenigstens was. Ja, du packst wieder nicht aus, die heute, wie ihn morgen.
2: Darf ich mich noch eben hinsetzen?
1: Ja, gerade mal eben.
2: Ich bin ja gerade in die Tür reingehastet, ja, deswegen bin ich da ein wenig aus der Puste.
1: Wie jeden Samstagmorgen.
2: Ja, aber ich beeile mich extra so, weil ich mich die ganze Woche auf das Frühstück freue, ja.
1: Und den ersten guten Morgengruß haben wir jetzt auch schon drin. Einen schönen guten Morgen, Conny und Horst. Liebe Grüße aus Uelzen.
2: Oh.
1: Wünschen euch beiden und allen Zuhörern schönen Samstag, schönen Sonntag. Liebe Grüße, eure Monika aus Nordenham. Ja, Monika, wir grüßen dich nach Uelzen. In die Zuckerstadt, ne?
2: Ja. Ja, richtig.
1: Zucker hier.
2: Uelzen, guck mal.
1: Uelzen und Zucker.
2: Ja, siehst du wohl. Auch schön, ja. Naja, siehst du wohl.
1: Jetzt ist mir was auf Ohren. Michael Holm habe ich für euch. Nämlich, nachts scheint die Sonne, tatsächlich.

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1: Ganz genau, das war er ja, der Michael Holm. Das kann mich erinnern an einen alten Song, an Song of My Father.
2: Genau.
1: Von ja. Giorgio, oder wie hieß
2: Giorgio,
1: der?
2: Genau. Ja, ganz genau, richtig, ja. Nicht, weil das kam eben sofort bekannt. Den Titel hatte ich auch, lass das 35, 40 Jahre her sein, habe ich schon mal gehört. Und das kam mir aber gleich wieder hoch.
1: Also ja, kannst du sehen.
2: Nee, also es kam mir nicht hoch, sondern
1: bekannt. Bei dem, was du wieder mitgebracht hast, oder?
2: Ja,
1: jetzt sind wir gespannt, was hast du denn dabei?
2: Ja, da ist mal eine Tüte normale für dich jetzt. Du isst
1: eine
2: ja
1: Tüte
2: immer nur
1: normale.
2: Die normalen. Mm. Ne? Und ich habe extra auch wieder, weil wir immer was Besonderes nehmen, habe ich und zwar zwei Pfefferbrötchen mitgebracht. Deswegen habe ich ja die Tüte normale auch mitgebracht. Ne? Zwei Pfefferbrötchen wollen wir probieren heute. Und zwar, das sind Weizenbrötchen. Und
1: dann kommen die Tränen in den Augen wieder.
2: Warum?
1: Wenn der Pfeffer zu scharf ist.
2: Nein, so schlimm ist das nicht. Nein.
1: Und nicht, dass du hier rumniest nachher.
2: Nein, das...
1: dann fließt du raus.
2: Haben sie genossen. Das ist
1: genießen andere. Genossen, ja.
2: Nee. Und dann habe ich noch eine Kompostcreme mitgebracht. Ja.
1: Kompost bringe, jetzt geht's aber los, du.
2: Ja, das ist...
1: Kompost,
2: die kann man aufs Brötchen draufschmieren, ist eine
1: Da kannst du alles draufschmieren, da kannst du auch...
2: Kann man auch, ja.
1: Ich weiß, du hast gesagt.
2: Draufschmieren. Nein, und zwar diese, also ich sag da mal Kompost.
1: Auch schon gegessen ist, kannst du auch draufschmieren.
2: Ja, das geht zur Not auch. Aber ich sag mal, Kompostcreme dazu ist ja Kurzbegriff. Und zwar, das ist eine Humus-Chili-Creme. Humus-Chili.
1: Ja, toll.
2: Das müssen wir ja nicht den ganzen Morgen essen hier. Wir haben unseren Tisch, unseren kleinen runden Tisch hier, da steht ja unser Frühstück drauf. Aber wir können dieses einmal probieren.
1: Hast du Tüten mitgebracht?
2: Wie?
1: Ja, wenn die Schnecken noch zur Toilette kommen. Tüten. Wie im Flugzeug gibt es ja auch so Tüten, weißt du?
2: Du meinst auch wegen dem Pfefferbrötchen, dass hier gleich eine Maske von der Decke fällt.
1: Ja, ich weiß auch nicht, du. Kann sein.
2: Nein, das habe ich nicht mitgebracht. Wir können uns ja die Brötchentüte über den Kopf ziehen oder sonst irgendwas, das ist ja egal. Aber das machen wir auch. Ich freue mich jetzt auf das Frühstück und ich freue mich jetzt auch auf das Pfefferbrötchen.
1: Der nächste guten Morgengruß kommt vom Thomas aus Nordenham.
2: Tatsächlich.
1: Einen wunderschönen guten Morgen aus dem schönen Esterholz, schreibt er, vom Elbe-Seitenkanal. Grüße gehen heute mal an die ganze Welt und zu euch natürlich oder an Marcel oder meine Frau. Die ich sehr liebe. Ich denke mal, langsam weiß sie das auch.
2: Ja, ich glaube, mittlerweile hat sie das auch begriffen. Oder ihr beide habt es begriffen. Und das ist schön so. Seid ihr getrennt unterwegs? Was ist denn das jetzt? Das ist ja was. Naja, es sind so. Soll so sein.
1: Uelzen und Elbe-Seitenkanal. Ich weiß auch nicht.
2: Ich weiß
1: verdächtig.
2: Auch. Sehr verdächtig, ja.

0: McInnes Flint, When I'm Dead and Gone, hier beim Radiofrühstück.
1: Mana, mana.
0: Und schon wieder los. Noch so eine gute Wunschbox.
2: Ja,
0: gut. Da ist einiges reingeflogen.
2: Ja, und vor allem, wir sind ja noch fleißig am Aufarbeiten, die ganzen Wünsche, die reingekommen sind, als wir ein paar Tage in Urlaub gewesen sind da. Ne?
0: Genau, richtig.
2: Und das muss ja alles. Und dadurch sind natürlich auch Termine entstanden, sag ich jetzt mal, die schon längst gewesen sind. Und leider Gottes, also die brauchen wir dann ja auch nicht mehr vortragen. Und deswegen haben wir hier und da also wirklich die Kurzform von diesem Mann. Möge uns das entschuldigen, aber ein paar Tage sei uns auch zwischendurch mal gegönnt.
0: Also,
2: der André aus Bremerhaven, Langen. Ah, okay, moin André auf
0: Langen
2: jeden Fall.
0: Langen gehört nicht mehr zu Bremerhaven.
2: Hier steht Bremerhaven, Langen. Ja, wenn du das sagst, du bist ja, alter Bremerhavener, du weißt
0: Langen
2: das.
0: Langen ist schon Niedersachsen.
2: Tatsächlich jetzt? Mhm. Ja, guck mal. Also zumindest aus Langen. So, und er hat geschrieben, hola, hola. Das ist ja eine Begrüßung.
0: Hola, hola.
2: Ja, eine Begrüßung.
0: In Spanien.
2: Ja, der Sohn von Miguel steht hier. Das ist ein Titel, egal ob, ist ein Musiktitel, den wünsche ich mir. Egal ob beim Frühstück am Strand oder an der Bar, wir sind uns sicher, dass sich dieser Hit in der Saison Hola Hola wird, also das, so begrüßt man
0: es. Ja, jetzt ist ja langsam gut, ne?
2: Ja, also, das ist ja quasi in Spanien und die Richtung, die Begrüßung, die hier bei uns Moin Moin ist, ne? Das, so sehe ich das. So Muck wieder. Habe ich das jetzt richtig gesagt?
0: Nee,
2: habe ich
0: nicht. Kein Fall. Du hast die Hälfte wieder vergessen.
2: Tatsächlich.
0: Wen haben wir denn noch alles heute?
2: Ach du lieb. Ach,
0: ja, wir machen jetzt erstmal den Titel, denke
2: ich. Ja, ganz genau.
0: Wie kommt das denn raus?
2: Ist gut.

0: Ich trinke jetzt keine Cola. Ganz einfach.
1: Nee, aber jetzt Kaffee. Ja, das ist ja nun wirklich Musik, also wo du richtig mit hochgepusht wirst insofern. Ja. Aber manchmal...
0: Wenn du noch liegst, jetzt liegst du nicht mehr in der Kiste.
1: Nee.
0: Mit Sicherheit. Du bist doch richtig wach.
1: Nee. Aber jetzt stell dir mal eben vor, es gibt ja nun viele Leute, die haben beim Rollerfahren oder Radfahren etc. Haben Kopfhörer auf.
0: Ne? Tatsächlich.
1: Oder diese Ohrenkabel.
0: Ohrenstöpsel.
1: Diese Aufladegeräte in den Ohren, hätte ich bald gesagt. So sieht das ja manchmal aus. So, und da wird Musik eingespielt in diesem Stil. Und die
0: weißt du ja gar nicht, vielleicht hören die auch ein Hörspiel oder so. Hörbücher gibt es auch.
1: Ja, selbstverständlich, natürlich.
0: Woher willst du wissen, dass sie Musik hören?
1: Weil ich gesagt habe, stell dir mal vor, habe ich gesagt.
0: Nee, stell mich da nicht vor. Kein Stück.
1: Wie
0: stell dir? Der fährt nämlich um, wie ich mich da vorstelle.
1: Für den Roller oder was?
0: Ja, eben, genau. Kann ich mich doch nicht vorstellen.
1: Nee, dann fährt er dich um, da hast du
0: richtig, genau.
1: Nein, du sollst dir geistig einmal vorstellen einfach, ja, so, also wortlich gesprochen jetzt. Du hast die Kopfhörer auf oder die Leute haben Kopfhörer auf und hören so eine Musik, sind natürlich dann musikmäßig ziemlich hochgepusht und gleichen ihren Fahrstil in dem Augenblick an. Und in dem Augenblick, dann wundert man sich, aber wie fährt der denn durch die Gegend? Und derjenige ist einfach nur gut drauf und fährt mal links und rechts und Schlangenlinien und dies und das und du denkst schon wieder, der kommt vom Schützenfest oder sonst irgendwie was. Aber das ist manchmal, auch beim Autofahren, es ist manchmal so schön, wie das ist, aber gefährlich manchmal, ja, ist so. Du hast auch noch was.
0: Ja, die Monika hat das aufgeklärt, wo die sind heute. Sind in meiner alten Heimat, schreibt sie, da ist Stadtfest.
1: Oh.
0: Gestern schon auf dem Fest gewesen, wunderschön, schreibt sie.
1: Ja, das glaube ich wohl.
0: Ja, und der Thomas natürlich auch. Esterholz gehört zu Uelzen, schreibt er. Wir sind hier bei der Familie, waren gestern auf dem Stadtfest und heute Abend wieder da. Ist meine Party.
1: Ja, siehst du.
0: Viel Spaß, da war die Musik ja schon mal richtig eben.
1: Also wir konnten uns auch überhaupt nicht vorstellen, dass ihr getrennt unterwegs seid. Also beim besten Willen, vielleicht mit Fahrrad oder sonst was.
0: Genau.
1: Lieben Gruß von euch und viel, viel Spaß für euch.
0: Eben, wünsche ich auch.
1: Ja.
0: An dieser Stelle.
1: Richtig.
0: Genau.
1: Richtig.
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0: Michael McDonald, Baby, I Need Your Lovin'. Ja, und da geht heute ein besonderer Gruß nach Aschenstedt an unseren Roland. Er wollte eigentlich nach Spanien fahren, aber er hat sich das noch überlegt. Er meint, hier ist auch ganz schön noch. Die Sonne scheint heute wieder.
1: Tatsächlich.
0: Genau, richtig. Und besonderen Wunsch habe ich für ihn auch von Bonnie Tyler, die uns leider vor einiger Zeit verlassen hat.
1: Ja, ja.
0: Total Eclipse of the Heart für ihn jetzt. Auf geht's.

Auf Tag 24 können wir schwören, deshalb ist Horoskop auch gleich zu hören. Widder. Deine gesundheitliche Verfassung steht auf dem Höhepunkt. Der Eros-Planet bestrahlt dich günstig. Aus einem Flirt kann mehr werden. Feste Partnerschaften vertiefen ihr inniges Verhältnis noch mehr. Stier. Vernunft ist zwischendurch ganz wichtig, um dich mit anderen Dingen zu arrangieren. Du wirst sehen, Kompromisse funktionieren besser. Riech dich doch nicht immer so schnell auf, das schadet nur. Zwilling. Du strotzt vor Energie. Sportliche Aktivitäten helfen, diese Energien abzubauen. Leg dir jetzt etwas Geld zur Seite. Du wirst dich freuen, wenn du später einen besonderen Wunsch davon erfüllen kannst. Krebs. Achte bei der Wahl deines Partners oder deiner Partnerin nicht nur auf ein angenehmes Äußeres oder einen witzigen Geist. Der Charakter ist wichtig. Finanziell entspannt sich die Lage langsam, aber sicher. Löwe. Genussfreudig widmest du dich einem harmonischen und erotischem Liebesleben. Du hast jetzt die besten Aussichten, eine neue Liebe zu finden. Jungfrau, wenn Dinge jetzt nicht so laufen, wie du es gerne hättest, musst du nicht gleich aufgeben. Bleib zurückhaltend und steck nicht überall deine Nase rein. Waage, du solltest nicht alles überbewerten, was hinter deinem Rücken gesprochen wird. Wenn du dir nicht zu viel auf einmal vornimmst, müsste dir einiges gelingen. Plane und konzentriere dich darauf. Skorpion. Mit brillanten Argumenten stellst du jeden Gegner in den Schatten. Du bist verführerisch und deine Sinnlichkeit lässt deine Augen glänzen. Signalisiere, dass du mehr suchst als nur ein Liebesabenteuer. Schütze. Aufbruchstimmung ist angesagt. Das Faulenzerleben hat ein Ende. Betrachte deine finanzielle Lage ganz kritisch. Es ist etwas Vorsicht geboten. Steinbock. Für Singles ergeben sich heute super Chancen, die steile Flirtpiste zu erobern. Starte durch, dann bekommst du einen guten Vorgeschmack. Halte dich etwas zurück und gib niemanden ungefragt einen Rat. Dein beharrliches Bemühen um Lösungen finden keine Anerkennung. Wassermann. Du lässt dich von niemandem beirren und kannst dadurch neue Chancen immer wieder sofort nutzen. Nur so kommst du an dein Ziel. Du reagierst gelassen und positiv. Das kommt überall gut an. Fische. Es steht dir beruflich eine chancenreiche Zeit bevor. Nutz das für dich. Mit ehrlichen Bemühungen und deinem Charme bügelst du Fehler leicht wieder aus.

0: Kate Bush, Wuthering Heights. Kate werdet in een bush op dich.
1: Kate Bush. Ganz genau.
0: Ja, je werdet op een bush.
1: Ja, ich hatte
0: Hinterm Busch war die
1: auch ich hatte auch mal eine Bekannte, die ist Käthe Busch. Das war die Frau von Henning Busch damals. Ich weiß das noch ganz genau. Ja, ja, war weit weg, aber ich sag nicht wo. Nicht? Und die hatten so einen coolen Sohn, die hatten Landwirtschaft. Und der coole Sohn, der war also noch sehr, sehr klein, den haben sie immer mit dem Kindersitz auf die, im Kuhstall auf die Entmistungsanlage der Kühe gesetzt und da durfte er immer mitfahren. Haben sie ihn einmal fast vergessen, er hat fast auf dem Misthaufen gelegen. Aber, aber das hat er auch noch weggesteckt.
0: Ja, an der Stelle wollte ich dich nochmal grüßen von Frau Silie.
1: Von wem?
0: Frau Silie.
1: Ach, von der auch?
0: Ja, ja, genau.
1: Ja, guck an. Ja, siehst du wohl. Ja, ist ja auch schön. Ach, was ich überhaupt sagen wollte.
0: Frau Silie, weißt du, wer das ist, ne? Kennst du doch, ne?
1: Ja, von Pedro.
0: Nachbarschaft. Von Pedro, ja, ja, ja, genau.
1: Ja, das weiß ich wohl. Nein, aber was ich an sich sagen wollte, das ist, was ich angedeutet habe mit den Schwalben, die wir die heute schon gesehen habe da, nicht? Guck mal, was die Revolution da, also, Evolution, so heißt das, nicht Revolution. Die Evolution, was die so fertig kriegt, innerhalb von kürzester Zeit, da Leben stattfinden zu lassen, sage ich jetzt mal, und Energie aufzubauen, um hier in Deutschland loszufliegen, um dann über 4000 Kilometer zu fliegen, und das in so kurzer Zeit. Also beim besten
0: Willen. Wie schnell hast du das denn ausgemessen, sag mal?
1: Also nee, ich habe das nachgelesen. Oder die Tante aus dem Telefon hat mir das erzählt. Ja, ist so.
0: Aus dem Telefon?
1: Ja, die ist cool. Manchmal jedenfalls. Nicht? Und wenn sie das sagt, was ich hören will, heißt es. Nicht? Das ist klar, sicher. Nicht? Aber stell dir jetzt mal vor, es gibt ja welche, die sind noch viel kürzer am Leben. Die sind ein Tagesfliegen zum Beispiel. Nicht? Also die Insekten.
0: Ja, da lohnt gar nicht großartig, ne?
1: Die Insekten, also jetzt nicht die Insekten leben, sondern die Insekten fliegen,
0: ja,
1: meine ich
0: ist
1: jetzt.
0: Klar, ja,
1: die fliegen. Nicht? Stell dir mal vor, du bist.
0: Gewitterfliegen.
1: Du bist eine Fliege. Ja, und du kriegst eine Einladung für eine Party nächste Woche. Die kannst du ja schon pauschal absagen.
0: Das geht nicht, ja, ja.
1: Alter, du, der, denkst du, warum bin ich so eine blöde Fliege geworden?
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0: Immer hieß das.
1: Menamana.
2: So, jetzt aber richtig. Also, ich lese jetzt einmal vor. Wer hat uns alles eine Nachricht zukommen lassen? Der Werner, siehst du?
0: Der Lilly, Werner.
2: Werner und der Oliver. Dann der Klaus. Dann die Anke. Grüß dich, Anke. Hermann. Und noch einmal jetzt der Jochen. Moment, jetzt muss ich den ganzen Stapel erstmal weglegen. So, jetzt geht das. Also, wie gesagt, es sind viele ältere Sachen dabei. Jetzt durch urlaubsbedingt sind wir über die Termine weggekommen. Und hier ist aber jetzt eins, und zwar vom Jochen. Er hat einen zweiten Termin aufgeschrieben, und zwar vom 12. bis 16. August ist in Bremerhaven zu sehen. Segelschiffe, Motorschiffe, Dampfschiffe, Open Schiff, Street Food Festival, Schiffs- und Freibeuterkonzerte, Musikimbiss, die maritimen Tage Bremerhavens.
0: Also ist wieder auch nicht was zu futtern.
2: Ja, richtig. Finden einmal im Jahr statt und dauern jeweils 5 Tage. Aufgemerkt und nicht verpassen. Tolle Veranstaltung, die man nicht verpassen sollte. Genau, das passt ja auch. Und einen Musikwunsch hast du auch, und zwar von, der heißt Jesus, He Now Me Now von Genesis. Da hören wir mal rein jetzt.
0: Jesus, He Knows Me.
2: Hab ich doch gesagt. Habe ich das nicht gesagt? Nee.

0: Genesis mit der Stimme von Phil Collins natürlich. Jesus, he knows me.
1: Ja, ja. Du, ich habe ja neulich mal wieder was gehört, was man, ach, das haben wir ja schon so oft gehört normalerweise.
0: Was hast du denn gehört?
1: Und zwar, da war wieder was im Radio mit Enkeltrick etc. pp. Und diesen, weißt du, wenn du gehst ans Telefon und, oh, das ist alles ganz schlimm, wir haben einen Unfall gehabt.
0: Ja,
1: und, und wann nicht alles hast.
0: Unfall, ist umgefallen.
1: Unfall, nicht? Also manchmal kann man es nicht verstehen, aber manchmal... nicht, also du denkst ja immer, das könnte mir ja nie passieren.
0: Nee, dir nicht, weil du keine Enkel hast.
1: Hat auch manchmal hat Vor-, aber auch große Nachteile, muss ich ganz sagen. Aber das ist eine andere Sache. Nee, aber das wird ja auch immer schlitzohriger, das Ganze, mit der ganzen KI und diese und Stimmen, die werden aufgenommen und wiederverwendet und das habe ich also neulich gehört.
0: Wir sind aber immer noch original, ne? Wir beide.
1: Ja, wir beide sind immer original.
0: Ja,
1: uns kann man gar nicht nachmachen. Lieber Freund, also beim Besten.
0: Geht gar nicht.
1: Nein. Aber ich habe neulich etwas gehört, dass wenn man so einen Anruf bekommt und der sagt, ich muss Geld schicken und dies und das und sagt, ja, okay, das kann ich ja machen. Muss ich aber jetzt eben das Passwort haben. Was für ein Passwort? Ja, man hat mit seinen Bekannten, die man so hat, die anrufen könnten, ein Passwort ausgemacht, dass wenn irgendetwas ist, muss dieses Passwort genannt werden. Ansonsten danke für den Anruf. Ist das nicht eine geile Lösung? Muss ich ganz ehrlich sagen. War? Habe ich gehört. Und das fand ich toll und das muss ich weitergeben. Nicht?
0: Du kannst natürlich zu dem Anrufer sagen, ich wusste gar nicht, dass ich einen Enkel habe. Das, schön, dass du da bist.
1: das kann man natürlich auch sagen. Aber diese Passwort, überleg dir das mal. Alles, was du Leute kennst, wir machen ein Passwort aus und so ist das. Und wenn irgendwas ist, dann sagst du dieses Passwort und dann weiß ich, dass das so ist.
0: Du musst es erstmal finden, das Passwort, ne? Hast du wieder irgendwo verlegt.
1: Man kann sich ja
0: ein
1: bewusstes Ausdenken, was in der Familie oder im Freundeskreis bekannt
0: ist. Das sind Knoten irgendwo rein, ne?
1: Zum Beispiel,
0: ja,
1: ne?
0: Eben.
1: Oder Rolle Toilettenpapier oder sonst irgendwie. Was ist ja? Also eine neue meine ich jetzt nicht.
0: F.A. David, der hatte einen großen Hit, der hieß Words. Und den hat sich Joey Heine jetzt zur Brust genommen und macht den auf Deutsch. Schwer zu erklären, meine ich auch. Joey Heine, kommt da.

0: und der nächste Kandidat aus unserer Wunsch-und-Gutsbox.
1: So auch wieder gehabt war das schon, aber ist egal. Also der Hermann, den habe ich ja. Hermann aus Bremen. So, Grüße von den lieben Kollegen von Radio Weser-TV an euch, schreibt er. Oh, das ist ja nett. Das finden wir echt gut. So, siehst du wohl. Und er hat eine, die haben auch eine Sendung jeden Dienstag von 8 bis um 12 Uhr im Raum, also im Sendebereich von Radio Weser-TV. Und dieses heißt Local Radio. Lecker Musik ohne reinquatschen. Und der Untertitel, wie gesagt, das ist Local Radio, moderiert von Brian und Locke.
0: Local Radio.
1: Habe ich doch gesagt. Und einen Musikwunsch erfüllen wir euch auch natürlich, weil ich gesagt, den ihr euch gewünscht habt. Und zwar von, geil, Motorhead und Heroes.

0: Modern Heroes. Und vor dem Wetter haben wir auch noch was für euch. Nämlich Manamana. Den hier.
1: Manamana.
0: Ja.
2: Manamana.
0: Also, Anke. Manamana. Anke aus Surheide, Bremerhaven.
3: Moin, Anke.
0: Moin, Anke. Und zwar, sie hat uns die Nachricht zukommen lassen. Am 11. und 12. September findet das internationale Vorbereitungsturnier der Fishtown.
3: Das ist erst nächsten Monat.
0: Ja, hat sie aber geschrieben. Ist ja auch egal. Der Fishtown Pinguin statt. Der Energie-Cup 2026 in Bremerhaven. Mit vielen internationalen Mannschaften und Näheres im Internet. Und im, also im Netz. Einen Musikwunsch hast du auch, Anke. Und zwar Burning Heart und Survivor.
3: Auf geht's.
0: Ja.

0: Ja, gibt das hier eigentlich auch mal einen Wetterbericht oder was?
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2: Ja, Wetter haben wir auch heute. Ja. Ich schau mal drauf. In Bremen wird vormittags und auch am Nachmittag die Sonne von einzelnen Wolken verdeckt. Guck an. Bei Temperaturen von 13 bis 24 Grad. Abends gibt es in Bremen einen wolkenlosen Himmel. Da werden von 20 bis 24 Grad. Nachts ziehen dann wieder Wolkenfelder durch. Die Temperatur sinkt bis auf 15 Grad ab. Kann man einigermaßen aushalten.
3: Ja, trocken soll es ja noch erst bleiben. Ne?
2: Ja, eben, genau.
3: Ja, können wir wieder heute trocken machen. Ja, genau.
2: In Bremerhaven gibt es auch am Morgen ungestörten Sonnenschein. Wir werden von 14 Grad. Des Weiteren zeigt sich vom Nachmittag bis zum Abend hin die Sonne. Zwischen einzelnen Wolken bei Temperaturen von 18 bis 22 Grad. In der Nacht ist ein Blick auf die Sterne nur vereinzelt bei sonst wolkigen Himmel möglich. Bei Temperaturen von 15 Grad. Ungefähr gleich, ne?
3: Ja, also Strickjacke.
2: Strickjacke, ja. Ja, das brauchen wir.
3: Wenn du nachts nach Hause kommst.
2: Ein bisschen frisch ist das.
3: Ja, aber du bist wieder wach. Ist auch schön.
2: Ja, klar.
3: Und biologisch ist auch noch was am Hacken.
2: Gucken wir mal hin. Das derzeitige Wetter macht wetterfühligen Menschen zu schaffen.
3: Oha.
2: Empfindliche Atemwege machen sie verstärkt bemerkbar. Häufig kommt es zu Migräne und begleitenden Kopfschmerzen.
3: Schulterreißen.
2: Ja, eben. Der erholsame Tiefschlaf bleibt häufig aus. Konzentration und Leistungsfähigkeit lassen nach. Viele fühlen sich abgeschlagen und gereizt.
3: Tatsächlich.
2: Betroffene sollten sich schonen und auf ausreichend Ruhe achten, siehst du?
3: Aha. Ach, du hast mich jetzt gerade angeguckt.
2: Ja, eben. Deswegen.
3: Ja.
2: Du hast zu wenig Ruhe in den letzten Tagen.
3: Ja, du hast recht. Ja, hast recht. Ja.
2: Wir gucken auf den Sonntag. Bei der aktuellen Wetterlage reagieren empfindliche Menschen spürbar. Die Belastung der Atemwege nimmt spürbar zu. Verstärkt treten rheumatische Gelenk- und Gliederschmerzen auf. Hinzu kommen Gichtbeschwerden, Krämpfe, Koliken und Narbenschmerzen.
3: Ja.
2: Der erholsame Tiefschlaf bleibt häufig aus. Die Reaktionszeit verlängert sich, im Verkehr ist Vorsicht geboten. Viele fühlen sich abgeschlagen und gereizt.
3: Richtig. Und wenn du klingst wie eine Kirchenorgel, dann solltest du was machen. Ne?
2: Ja,
3: ja. Ja, ist wirklich lieber. Ja, ja.
2: Was machst du bloß immer die ganze Zeit, sag mal?
3: Was denn? Ja.
2: Nur immer negativ bei dir. Wie kann das angehen?
3: Wer, von mir?
2: Ja.
3: Nein, also ich bin ja ganz zufrieden mit mir selbst, muss ich ganz ehrlich sagen. Ja, ein bisschen mehr Zeit könnte ich haben, aber ich mache mir in Zukunft mehr Zeit.
2: Na.
3: Doch, ich arbeite ganz schwer.
2: Das spricht nicht, was du nicht halten kannst.
3: Doch, ist ein schönes Ziel, habe ich meinen Wawos versprochen. Doch, doch, doch, nicht. Aber sonst, ansonsten, gesundheitlich, ich freue mich schon.
2: Naja, also,
3: doch, es kann so weitergehen.
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2: 9:07 Uhr, einen schönen guten Morgen, liebe Autofahrer. Wir haben eine Meldung für die A1 Osnabrück Richtung Bremen. Zwischen Wildeshausen Nord und Russippe Nord, Gefahr durch einen defekten LKW auf dem rechten Fahrstreifen. Ist wohl da liegen geblieben. Ansonsten natürlich allen unterwegs wie immer eine gute und sichere Fahrt. Da wo es geht, kommt gut durch. Am besten natürlich mit uns. Schönen guten Morgen.

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0: Forbidden Desire.
1: Manamana.
2: Manamana.
0: Manamana.
3: Ja, wieder jemanden, der schon länger geschrieben hat. Klaus aus Walle.
0: Der blaue Klaus? Eine Untertasse.
3: Nein, nein. Nicht der blaue Klaus. Das ist noch jemand anderes gewesen. In diesem Fall ist es einfach nur Klaus. Nicht nur. Es ist Klaus aus Bremen-Walle.
0: Ja, moin Klaus.
3: Ja, moin Klaus. Von uns auf jeden Fall. So, siehst du wohl. Und zwar, er schreibt, ich habe den Titel, den ich mir gewünscht hat, auf einer Feier gehört. Und da dachte ich, der hat was, den muss ich mir wünschen. Und das braucht der Sender, solche nostalgische Musik. Das ist nämlich ein Titel, der heute auch noch bekannt ist, aber eine Vorgeschichte auch hat und von einer anderen Band gespielt wurde. Und zwar, wir haben rausgesucht den Titel Billie Jean und die Kapelle heißt The Bates.
0: Kapelle?
3: Ja. Ja, lass mal hören, schieb mal hoch den Ring.
0: Wir haben noch eben einen Gruß reingekriegt. Moin, moin, ihr beiden, krümelt nicht über das Mischpult. Schönes Wochenende für alle Hörer vom Gernot.
3: Lieben Gruß.
0: Die krümeln nicht. Wir schmeißen wir richtig um uns hier mit Fleischsalat und so.
3: Richtig.
0: Ne?
3: So ist das.
0: Sie wird mitgeworfen. Billie Jean jetzt hier für euch.

0: Manamana.
1: Ein bisschen haben wir ja noch was, ne?
2: Oh, ja.
1: Wir sehen, dass wir die durchkriegen heute.
2: Ich sag dir das, das war alles geil.
1: Ausnahmsweise heute mal so viel.
2: Ja,
1: Musikwünsche, ansonsten
2: ja, ist auch
1: haben wir nicht mehr wie fünf eigentlich.
2: Ja, das hörst du das mal. Das kriegen wir gut einmal. Gut, unser Oliver, ein lieber Kollege aus Delmenhorst. Oliver aus Delmenhorst.
1: Moin, Olli.
2: Moin, Olli. Und zwar alles ein Kollege, der auch eine Radiosendung hat, nämlich eine Reise durch die Rockgeschichte mit Oliver Pop. Das ist richtig. Olli, und guten Morgen zusammen, schreibt er. Die Küche ist bereit, jetzt fehlt nur noch die richtige Musik. Oh, und einen Musikwunsch hast du auch. Und dieser, der denn heißt, Along Comes Mary, die Bloodhound Gang.
1: Bluthund?
2: Ja, und Infos zu seiner Sendung unter www.facebook.com/openmidnightradio. Genau.

0: Sweet as the punch.
1: Hier ist dein Radio-Frühstück.
2: Ganz genau.
3: Ja. Frühstück. Jam, jam.
2: Frühstück. Wir sind mitten dabei. Wir haben richtig Zeit heute zum Durchkauen.
3: Ja.
2: Weil ihr habt so viel rockige Musik heute bestellt bei uns. Wir wollen das aber nicht ausahnen. Das ist eigentlich nicht die Musik, die wir gerne spielen, ne?
3: Das,
2: wir hören die zwar gerne privat, ja, aber zum Frühstück, weiß ich nicht, passt das nicht unbedingt. Ja. Ist es nicht härter wert?
3: Also, wenn man nicht...
2: Metallica und so, das werden wir denn ausgrenzen, denke ich.
3: Ich sag jetzt mal, wenn du auf einem Heavy-Metal-Festival oder sonst irgendwo bist und wenn du denn frühstückst und das knallt dir da schon so richtig in die Ohren und du hast die Mucke so richtig drauf, also das ist was anderes. Das ist schon ganz was anderes. Ja, das genau. Aber wir sind, also ich bin ja nun auch schon im 7er-Club drinnen, nicht? Also über 70 da, das ist ja einfach so. Und die nächste Geschichte ist an sich nur mir passiert, also bitte, bitte nicht verallgemeinern das Ganze.
2: Nee,
3: ja. Also ich habe ein normales Frühstück, also
2: normales
3: Frühstück zu Hause gegessen vor ein paar Tagen jetzt mit Blutdrucktablette und alles, was da so zugehört.
2: Mit Pfefferbrötchen?
3: Nee, weiß ich nicht mehr.
2: Die übergeblieben sind.
3: Nö, also nichts Besonderes.
2: Du hast ja wieder was schenken lassen.
3: Frühstück mit Blutdrucktablette, nicht?
2: Also, das ist kein Schrofenbold, hast du wieder mitgenommen.
3: Ist so, ne?
2: Und eigentlich für die Tiere gedacht.
3: Und
2: aber Conny nimmt alles mit.
3: Ja, natürlich, selbstverständlich. Und Bauchweh. Und Gedärme rumpeln habe ich hinterher gekriegt.
2: Ja, kein Wunder.
3: Das kenne ich ja überhaupt. Ich esse immer, so alt bin ich geboren und habe noch nie Gedärme rumpeln gehabt und war nicht alles. Weißt du, normal, ganz normal, ein Brötchen, zwei Toast, zwei Schwarzbrot und die Haferflocken, also sonst nichts, so wie immer. Nicht?
2: Ja,
3: also
2: eben.
3: Wirklich da, nicht?
2: Und wie
3: ich
2: immer.
3: Das kann doch nicht sein. Wo kommt das denn her? Woher kriege ich denn Bauchweh und Gedärme rumpeln? Und weißt du was, und da ist mir nachher aufgefallen, ich hatte mir ein paar Tage vorher so Vitamintabletten gekauft, weißt du, so hochdosierte Vitamin, weißt du, unter dem Motto, Egg will 100 Jahre alt werden, weißt du, so ungefähr. Ja. Man sagt ja immer, also was soll daran, das ist ja, kann ja nur gesund sein. Und eine,
2: kann nur gesund sein.
3: Eine pro Tag runtergeschluckt. Ja, und das kann ja auch nur helfen da, nicht? Das ist ja, nicht? Und
2: ab das da, hilft den Verkäufer, ja.
3: Und ab da kriegte ich Bauchweh. So richtig, so ein bisschen so rum.
2: Das gönne ich dir, ja.
3: Ja, das weiß ich. Du bist ja sowieso der netteste Nachbar, den ich habe. Absolut. Deswegen sitzen wir oft so nebeneinander und trinken das Bier. Das ist einfach so. Und das ist also wirklich... Und dann habe ich mal Tante im Telefon gefragt, weil da renne ich ja nicht mehr zum Doktor oder sonst. Aber
2: die ruft immer die Telefonseelsorge an.
3: Ja. Nicht? Und die guckt schon immer mit, die rollt immer schon mit den Augen.
2: Wenn tut sie hoch. Euch denn schon?
3: Nein, die rollt immer schon mit den Augen. Du, jetzt will ich dir aber
2: das Telefon sehen.
3: Jetzt will ich dir eben erzählen, was die Tante im
2: was
3: Telefon
2: du alles kannst,
3: was die
2: du
3: Tante im Telefon gesagt hat. Du musst vorher fragen, ob die Medikamente, was sind Vitamintabletten, ist normal kein Medikament, aber hochdosierte Vitamintabletten sind auch ein Medikament und die können auch andere Medikamente verändern und das kann sich auf den Bauch ausschlagen, also auf deine Verdauung umschlagen.
2: Auf den Darm schlagen, ja. Sozusagen.
3: Also die Medikamente sollten zusammenpassen, dann kann man die nehmen. Und ich habe einfach mal versucht, ach, und das ist nach hinten losgegangen. Bei mir im wahrsten Sinne des Wortes.
2: Bei dir ist nach hinten losgegangen.
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0: Blackberry Blue, The Blueberry. Do you want to dance? Ja, klar, momentan.
1: Ja, ja.
0: Samstagmorgen.
2: Männer, Männer.
0: Du, einen haben wir noch. Super abfrühstücken.
1: Ein haben wir noch, du. Jo, ja, siehst du wohl. Werner.
0: Kriegen wir auch noch hin jetzt.
1: Ja, Werner, wir grüßen
0: dich. Moin, Werner.
1: Moin, Werner. Werner aus Steinburg in Schleswig-Holstein.
0: Einer musste der Letzte sein heute.
1: Ja. Werner, du bist heute das Letzte. Aber trotzdem schön, dass du uns geschrieben hast. Da freuen wir uns drüber. Aber dein Termin, den du angegeben hast hier, der ist leider auch schon durch. Und zwar war das über Wacken. Und in Wacken haben sie ja mittlerweile die Bühne schon abgebaut und den Platz wieder sauber gemacht.
0: Genau,
1: mit
0: richtig.
1: Sicherheit.
0: Na,
1: leicht. Aber wir arbeiten ja Musikwünsche auch auf, die noch nicht gespielt wurden. Auch wenn die Veranstaltungen schon, auf die wir hingewiesen haben, schon gewesen sind. Nicht? Das ist so. So, und dein Musikwunsch, den du in diesem Falle hattest, das war... Uiuiuiui. Boah, Horst, lest du mal. Das kann ich nicht lesen. Du, ich,
0: du kannst nicht lesen.
1: London,
0: London Beat.
1: Ach, You Bring On The Sun von London Beat.
0: Das genau, war, richtig.
1: Das hatte ich eben so ein bisschen durchgekritzelt hier und deswegen konnte ich das gar nicht so genau kennen. Richtig so. Siehst du wohl.

0: Lana Mead, You Bring On The Sun.
1: Richtig.
0: Bringst es zur Sonne?
1: Ja, ich
0: damit haben wir erstmal alles abgearbeitet und ihr könnt jetzt wieder neu schicken für nächste Woche Samstag.
1: Ja, ja.
0: Eure Wünsche und Musik, die gehen dann wohin?
1: Ja, sag du. Ach, du bist aber auch ein Knecht.
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0: Das ist gar nicht so schwer. Mensch, Junge.
1: Du bist ein Kerl. Es ist,
0: du musst wie aus der Pistole geschossen kommen.
1: Ja, also man ist richtig wach, wenn man hier aus dem Studio geht.
0: Ja, sowieso.
1: Aber habe ich dir eigentlich erzählt, ich bin ja unheimlich gerne breit unterwegs. Ich liebe es,
0: Breit?
1: Also ja, also mit meinem Trecker, mit meinen Erntemaschinen und all sowas. Weißt du, in der Landwirtschaft ist man ja schnell über 2,50 Meter breit und da brauchst du mal eine gelbe Lampe, eine Warnflagge und was nicht alles. Und trotzdem quetschen sich diese... Manche Fahrradfahrer, manche, nicht alle, um Gottes Willen, nein, ganz, ganz, ganz liebe Leute dabei. Manche Rollerfahrer, Elektroroller oder Fahrräder an den Maschinen noch links und rechts dran vorbei, du.
0: Ja, die kann ja nicht drüber wegfahren.
1: Himmel, Gesäß und Negern. Man kann auch manchmal, wenn so eine breite Maschine da ankommt, mal
0: auf
1: eben.
0: Auf keinen Fall.
1: Kurz, nee, du nicht.
0: Lass euch nichts anschnacken.
1: Nee, das, kurz mal eben rechts ranfahren, aus den Gründen.
0: An der Seite drücken, könnt ihr den abdrängen.
1: Aus den Gründen der eigenen Sicherheit. Das ist einfach so, weil auf diesen großen Maschinen kann man wirklich viel sehen, aber nicht alles. Und das ist so. Und da bitte ich einfach drum. Ist das jetzt schlimm, was ich gesagt habe?
0: Ja, klar,
1: habe?
0: Ist das schlimm.
1: Ja, ich weiß.
0: Ist alles schlimm, was du sagst, weißt du?
1: Du würdest mitten auf der Straße stehen bleiben, nicht?
0: Natürlich.
1: Dann siehst du, dass du in den Graben fährst.
0: Aber hallo.

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1: Ja, und das geht noch eine ganze Zeit. Weißt du, wer das gesungen hat jetzt? Head over heels in love.
2: Also eine sehr bekannte Stimme in meinen Ohren, aber ich kriege...
1: kürzlich verstorben, soweit ich weiß.
2: Erzähl.
1: Kevin Keegan.
2: Oh, jo, tatsächlich, ja, habe ich auch gelesen. Ja, das, der Name ist ja auch noch ein Begriff, mit Sicherheit. Auch für die Fußballwelt auf jeden Fall.
1: Richtig,
2: auch,
1: genau.
2: Er hat viel gemacht auch nebenbei und das war schön, was er gemacht hat. Da kann er sehr im Nachhinein sehr stolz drauf sein. Auf jeden Fall. Das finde ich so.
1: Richtig. Ja, richtig.
2: So, und wenn ihr mal stolz sein wollt, dass ihr im Radio euch gehört habt, etc. pp. Oder euer Musiktitel, dann schreibt uns einfach an.
1: Ah, er hat den Zettel gewonnen eben gerade.
2: Ah, ja. Du glaubst doch wohl nicht, dass du mich an die Erde kriegst, mein Lieber. Studio@radioweser.de. Noch einmal studio@radioweser.de und dann kommt der Musikwunsch zu uns und Horst sucht.
1: Und ihr schreibt alle natürlich auch auf, von wo uns ihr hört, ne?
2: Ja, das wäre schön, da freuen wir uns immer drüber und das ist dann immer eine richtig schöne Sache. Richtig so, richtig. Und liebe Grüße habe ich an sich auch noch für euch. Soll ich jetzt schon mal?
1: Ja, hau rein.
2: Ja, liebe Grüße an die Verkehrsteilnehmer, ja, also Autofahrer oder alles, die im Straßenverkehr frühzeitig den Blinker setzen, wenn sie abbiegen wollen, damit andere Verkehrsteilnehmer nicht unnötig warten müssen und weil es beim Abbiegen dann etwas mehr Ruhe gibt. Siehst du wohl.
1: Es gab früher sogar Winker, kennst du die noch?
2: Ja, natürlich.
1: Einen alten Käfer?
2: Ja,
1: zack.
2: Ja, die gingen an der Seite raus. Ich hatte mal...
1: Seitenholen war das, ne?
2: Ich habe mal ganz liebe Verwandtschaft gehabt, die hatten einen blauen Käfer und die hatten auch noch Winker an der Seite. Ganz zu alle, war ich aber noch klein. Und fürs frühe Blinken sage ich an alle ein herzliches Dankeschön.
1: Und wir winken euch zu.
2: Winke, winke.
1: Ja, genau.
2: Ja.

0: Frankie Miller und Darling.
1: Ja, richtig. Siehst du, jetzt habe ich einen Zettel auch schon fast abgearbeitet, meinen persönlichen Zettel. Jetzt brauche ich nur noch zum Zahnarzt. Ach, und dann habe ich es fast geschafft.
0: Was
1: ich ja, weil der hat so geile Trecker-Zeitungen, deswegen.
0: Ach so, ja,
1: und nebenbei auch für Zähne nachgucken und ja, wie es denn so ist. Nicht?
0: Also, ab und zu mal, ne?
1: Ja, das ist ja echt wirklich besser, bevor es
0: Kontrolle.
1: Ist ja auch besser, nicht? Also, nicht, wenn einem die Worte ins Gebälk der Zähne fallen, anstatt einem das Gebälk der Zähne ins Wort fällt. Das ist einfach so.
0: Meinst du?
1: Ja, ich mag das gerne. Ja, das ist einfach
0: so. Ihr könnt in der nächsten Sendung natürlich auch wieder uns schreiben über WhatsApp und dann sagt Conny ihm die Nummer.
1: Lach nicht so. 0421 277 2942. Ich wiederhole nochmal eben WhatsApp und nochmal, das kommt direkt auf den Schirm bei Horst vorne. 0421 277 2942.
0: Für nächsten Samstag vormerken, aufschreiben oder in den Ohren klemmen oder was weiß ich.
1: Und da freuen wir uns jetzt schon
0: alle
1: drauf.
0: Fälle.
1: Genau.
0: Sweet Freedom, hier ist Safri Duo und Michael McDonald.

0: der Truck.
1: Hey,
0: lass den Rock jetzt ausziehen.
1: Ja,
0: lass den Rock ausziehen jetzt.
1: Ich muss jetzt mein Sauerstoffzelt haben. Ja.
0: Tatsächlich?
1: Ich sag es.
0: Du musst doch sauber machen hier.
1: Ach ja, das mache ich. Ich mache das ja gerne. Hauptsache, ich kann das in Ruhe.
0: Warum hast du dein Ei nicht gegessen heute?
1: Warum soll ich das? Das kann ich doch gleich noch essen zu Hause.
0: Ja, weil noch Marmelade da war, ne?
1: Ja, das kriegen wir denn auch noch geregelt. Du. Also, aber weißt du was, bei solcher geilen Musik, das ist einfach so. Weißt du, du musst den Rhythmus so aufnehmen, dass die Kulle immer wieder unten ist, wenn du auch unten bist. Das ist immer wichtig.
0: Ja, genau, richtig.
1: Nicht? Und das ist, dann klappt das ganz gut, muss ich ganz ehrlich sagen. Auch wenn man schon ein bisschen älter ist. Und dann kann man sich an solchen Rhythmus nochmal wieder gewöhnen.
0: Der Rhythmus, wo man mit muss, ne?
1: Ich sage es
0: ja,
1: dir,
0: genau,
1: das
0: richtig.
1: Ist so schön.
0: Da starten wir jetzt mit ins Wochenende.
1: Ja, und das war so schön, dass ihr alle wieder zugehört habt. Egal, wo ihr seid, schreibt uns mal, von wo ihr uns gehört habt. Und das würde uns ganz tüchtig freuen. Nicht?
0: Ja, genau.
1: Siehst du wohl. Genau, richtig.
0: Dann leg mal los mit deinem Spruch, ja.
1: Tatsächlich. Also, den Spruch des Tages habe ich auch noch für euch. Die meisten Menschen merken nicht, was man alles für sie tut, bis man damit aufhört.
0: Guck an.
1: Ja. Weil dennoch mal, wieso ist das nicht fertig?
0: Ja, eben.
1: Weil ich es nicht gemacht habe, deswegen. Ab und zu ist das mal nötig, damit auch andere Leute mal wieder auf den Boden der Tatsachen zurückkommen.
0: Aber hallo.
1: Richtig.
0: Ein wunderschönes Wochenende wünschen wir euch da draußen. Die Sonne soll ja wieder kommen. Also eincremen, nicht, dass ihr euch noch einen Sonnenbrand holt, das wollen wir nicht.
1: Nee.
0: Wir sind auf alle Fälle nächste Woche wieder da mit einer neuen Ausgabe vom Radio Frühstück. Ich hoffe, er ist auch wieder dabei. The Voice, die Stimme aus Stur, Conny Heidmann.
1: Ist Sendung aus, dann geht's im Nu und Horst macht gleich die Mikros zu. Musi, Mick und Technik, Horst Reimers, the real one, der einzigst wahre. Bis dann.
0: Macht's gut.
1: Tschüss.
0: Tschüss.

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1: Im Studio Philipp Nützig. Schönen guten Morgen. Die ersten Bundesländer lockern wegen des Niedrigwassers das Sonntagsfahrverbot für Lastwagen. In NRW, Rheinland-Pfalz, Niedersachsen und dem Saarland wird es ab sofort außer Kraft gesetzt. Ausnahmen vom Sonn- und Feiertagsverbot hatte auch Bundesverkehrsminister Bilger nach der Niedrigwasserkonferenz mit Experten ins Spiel gebracht. So sollen Unternehmen unterstützt werden, die bei ihren Transporten wegen der niedrigen Pegel vom Wasser auf die Straße ausweichen müssen. Es hat offenbar schon wieder einen Vorfall mit Drohnen in Deutschland gegeben. Wie unter anderem die Süddeutsche Zeitung berichtet, sind zwei Drohnen über einem Bundeswehrstandort in NRW gekreist. Unterdessen laufen die Ermittlungen zum Drohnenvorfall am Leipziger Flughafen auf Hochtouren und es wird weiter über eine bessere Drohnenabwehr diskutiert. Der Chef der Münchner Sicherheitskonferenz, Wolfgang Ischinger, sagt bei Phoenix:
2: Es gibt die Möglichkeit, solche Drohnen zu bekämpfen. Es muss eben geklärt sein, wer darf das, wer kann das und wer koordiniert das. Das darf jetzt nicht nochmal eine einjährige oder zweijährige Debatte zwischen Ländern und Bund auslösen, sondern hier muss endlich mal klar Schiff gemacht werden.
1: Wer von Italien nach Spanien einreist, muss ab sofort durch eine Grenzkontrolle. Das hat die spanische Regierung angekündigt. Zuvor hatte Italien bereits Kontrollen wegen der Flüchtlingskrise in Ceuta eingeführt. Madrid findet das völlig überzogen. Beide Länder haben keine gemeinsame Landgrenze. Die Weltgesundheitsorganisation drängt wegen der Ebola-Epidemie in der Demokratischen Republik Kongo auf Impfstofftests. Ein gegen eine andere Ebola-Variante zugelassenes Mittel könnte auch jetzt helfen, heißt es von der WHO. Darauf würden erste Ergebnisse hindeuten. Tausende Menschen haben sich bereits infiziert. Die Krisensitzung nach dem Scheitern seiner WM-Investorenpläne hat für FIFA-Präsident Infantino nur teilweise den gewünschten Effekt gebracht. Der norwegische Verband fordert offiziell seinen Rücktritt. Auch die Spielergewerkschaft FIFPRO und weiter die UEFA stellen sich offen gegen ihn.
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3: 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Sonnig und trocken ist es heute Morgen in vielen Ecken, nur am Alpenrand kann später mal ein Schauer dabei sein. Insgesamt bleibt's freundlich, dazu klettern die Höchstwerte auf 27 bis 33 Grad. Morgen gibt's nochmal viel Sonne und wenig Wolken, später in den Bergen im Süden vereinzelt Schauer und Gewitter, maximal bis 36 Grad.
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1: Im Studio Philipp Nützig. Schönen guten Morgen. Die ersten Bundesländer lockern wegen des Niedrigwassers das Sonntagsfahrverbot für Lastwagen. In NRW, Rheinland-Pfalz, Niedersachsen und dem Saarland wird es ab sofort außer Kraft gesetzt. Ausnahmen vom Sonn- und Feiertagsverbot hatte auch Bundesverkehrsminister Bilger nach der Niedrigwasserkonferenz mit Experten ins Spiel gebracht. So sollen Unternehmen unterstützt werden, die bei ihren Transporten wegen der niedrigen Pegel vom Wasser auf die Straße ausweichen müssen. Es hat offenbar schon wieder einen Vorfall mit Drohnen in Deutschland gegeben. Wie unter anderem die Süddeutsche Zeitung berichtet, sind zwei Drohnen über einem Bundeswehrstandort in NRW gekreist. Unterdessen laufen die Ermittlungen zum Drohnenvorfall am Leipziger Flughafen auf Hochtouren und es wird weiter über eine bessere Drohnenabwehr diskutiert. Der Chef der Münchner Sicherheitskonferenz, Wolfgang Ischinger, sagt bei Phoenix:
2: Es gibt die Möglichkeit, solche Drohnen zu bekämpfen. Es muss eben geklärt sein, wer darf das, wer kann das und wer koordiniert das. Das darf jetzt nicht nochmal eine einjährige oder zweijährige Debatte zwischen Ländern und Bund auslösen, sondern hier muss endlich mal klar Schiff gemacht werden.
1: Wer von Italien nach Spanien einreist, muss ab sofort durch eine Grenzkontrolle. Das hat die spanische Regierung angekündigt. Zuvor hatte Italien bereits Kontrollen wegen der Flüchtlingskrise in Ceuta eingeführt. Madrid findet das völlig überzogen. Beide Länder haben keine gemeinsame Landgrenze. Die Weltgesundheitsorganisation drängt wegen der Ebola-Epidemie in der Demokratischen Republik Kongo auf Impfstofftests. Ein gegen eine andere Ebola-Variante zugelassenes Mittel könnte auch jetzt helfen, heißt es von der WHO. Darauf würden erste Ergebnisse hindeuten. Tausende Menschen haben sich bereits infiziert. Die Krisensitzung nach dem Scheitern seiner WM-Investorenpläne hat für FIFA-Präsident Infantino nur teilweise den gewünschten Effekt gebracht. Der norwegische Verband fordert offiziell seinen Rücktritt. Auch die Spielergewerkschaft FIFPRO und weiter die UEFA stellen sich offen gegen ihn.
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3: Mit KI-Support. Sonnig und trocken ist es heute Vormittag in den meisten Ecken, nur am Alpenrand kann ab und zu mal ein Schauer runterkommen. Bis zum Nachmittag bleibt das insgesamt richtig sommerlich, die Höchstwerte liegen zwischen 27 und 33 Grad. Morgen gibt es wieder viel Sonne, dazu ein paar Wolken und später in den Bergen im Süden vereinzelt Schauer und Gewitter bei bis zu 35 Grad.
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1: Im Studio Philipp Nützig. Schönen guten Morgen. Die ersten Bundesländer lockern wegen des Niedrigwassers das Sonntagsfahrverbot für Lastwagen. In NRW, Rheinland-Pfalz, Niedersachsen und dem Saarland wird es ab sofort außer Kraft gesetzt. Ausnahmen vom Sonn- und Feiertagsverbot hatte auch Bundesverkehrsminister Bilger nach der Niedrigwasserkonferenz mit Experten ins Spiel gebracht. So sollen Unternehmen unterstützt werden, die bei ihren Transporten wegen der niedrigen Pegel vom Wasser auf die Straße ausweichen müssen. Es hat offenbar schon wieder einen Vorfall mit Drohnen in Deutschland gegeben. Wie unter anderem die Süddeutsche Zeitung berichtet, sind zwei Drohnen über einem Bundeswehrstandort in NRW gekreist. Unterdessen laufen die Ermittlungen zum Drohnenvorfall am Leipziger Flughafen auf Hochtouren und es wird weiter über eine bessere Drohnenabwehr diskutiert. Der Chef der Münchner Sicherheitskonferenz, Wolfgang Ischinger, sagt bei Phoenix:
2: Es gibt die Möglichkeit, solche Drohnen zu bekämpfen. Es muss eben geklärt sein, wer darf das, wer kann das und wer koordiniert das. Das darf jetzt nicht nochmal eine einjährige oder zweijährige Debatte zwischen Ländern und Bund auslösen, sondern hier muss endlich mal klar Schiff gemacht werden.
1: Wer von Italien nach Spanien einreist, muss ab sofort durch eine Grenzkontrolle. Das hat die spanische Regierung angekündigt. Zuvor hatte Italien bereits Kontrollen wegen der Flüchtlingskrise in Ceuta eingeführt. Madrid findet das völlig überzogen. Beide Länder haben keine gemeinsame Landgrenze. Die Weltgesundheitsorganisation drängt wegen der Ebola-Epidemie in der Demokratischen Republik Kongo auf Impfstofftests. Ein gegen eine andere Ebola-Variante zugelassenes Mittel könnte auch jetzt helfen, heißt es von der WHO. Darauf würden erste Ergebnisse hindeuten. Tausende Menschen haben sich bereits infiziert. Die Krisensitzung nach dem Scheitern seiner WM-Investorenpläne hat für FIFA-Präsident Infantino nur teilweise den gewünschten Effekt gebracht. Der norwegische Verband fordert offiziell seinen Rücktritt. Auch die Spielergewerkschaft FIFPRO und weiter die UEFA stellen sich offen gegen ihn.
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3: 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Sonnig und trocken ist es heute, nur am Alpenrand kann zwischendurch mal ein Schauer runterkommen. Dazu wird es sommerlich warm, die Höchstwerte liegen bei 23 bis 33 Grad. Morgen bleibt es meist sonnig, später in den Bergen im Süden mehr Wolken mit einzelnen Schauern und Gewittern, maximal bis 35 Grad.
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1: Im Studio Philipp Nützig. Schönen guten Morgen. Die ersten Bundesländer lockern wegen des Niedrigwassers das Sonntagsfahrverbot für Lastwagen. In NRW, Rheinland-Pfalz, Niedersachsen und dem Saarland wird es ab sofort außer Kraft gesetzt. Ausnahmen vom Sonn- und Feiertagsverbot hatte auch Bundesverkehrsminister Bilger nach der Niedrigwasserkonferenz mit Experten ins Spiel gebracht. So sollen Unternehmen unterstützt werden, die bei ihren Transporten wegen der niedrigen Pegel vom Wasser auf die Straße ausweichen müssen. Es hat offenbar schon wieder einen Vorfall mit Drohnen in Deutschland gegeben. Wie unter anderem die Süddeutsche Zeitung berichtet, sind zwei Drohnen über einem Bundeswehrstandort in NRW gekreist. Unterdessen laufen die Ermittlungen zum Drohnenvorfall am Leipziger Flughafen auf Hochtouren und es wird weiter über eine bessere Drohnenabwehr diskutiert. Der Chef der Münchner Sicherheitskonferenz, Wolfgang Ischinger, sagt bei Phoenix:
2: Es gibt die Möglichkeit, solche Drohnen zu bekämpfen. Es muss eben geklärt sein, wer darf das, wer kann das und wer koordiniert das. Das darf jetzt nicht nochmal eine einjährige oder zweijährige Debatte zwischen Ländern und Bund auslösen, sondern hier muss endlich mal klar Schiff gemacht werden.
1: Wer von Italien nach Spanien einreist, muss ab sofort durch eine Grenzkontrolle. Das hat die spanische Regierung angekündigt. Zuvor hatte Italien bereits Kontrollen wegen der Flüchtlingskrise in Ceuta eingeführt. Madrid findet das völlig überzogen. Beide Länder haben keine gemeinsame Landgrenze. Die Weltgesundheitsorganisation drängt wegen der Ebola-Epidemie in der Demokratischen Republik Kongo auf Impfstofftests. Ein gegen eine andere Ebola-Variante zugelassenes Mittel könnte auch jetzt helfen, heißt es von der WHO. Darauf würden erste Ergebnisse hindeuten. Tausende Menschen haben sich bereits infiziert. Die Krisensitzung nach dem Scheitern seiner WM-Investorenpläne hat für FIFA-Präsident Infantino nur teilweise den gewünschten Effekt gebracht. Der norwegische Verband fordert offiziell seinen Rücktritt. Auch die Spielergewerkschaft FIFPRO und weiter die UEFA stellen sich offen gegen ihn.
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3: Mit KI-Support. Sonnig und trocken ist es heute, nur am Alpenrand kann zwischendurch mal ein Schauer runterkommen. Dazu wird es sommerlich warm, die Höchstwerte liegen bei 23 bis 33 Grad. Morgen bleibt es meist sonnig, später in den Bergen im Süden mehr Wolken mit einzelnen Schauern und Gewittern, maximal bis 35 Grad.
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1: Im Studio Philipp Nützig. Schönen guten Morgen. Die ersten Bundesländer lockern wegen des Niedrigwassers das Sonntagsfahrverbot für Lastwagen. In NRW, Rheinland-Pfalz, Niedersachsen und dem Saarland wird es ab sofort außer Kraft gesetzt. Ausnahmen vom Sonn- und Feiertagsverbot hatte auch Bundesverkehrsminister Bilger nach der Niedrigwasserkonferenz mit Experten ins Spiel gebracht. So sollen Unternehmen unterstützt werden, die bei ihren Transporten wegen der niedrigen Pegel vom Wasser auf die Straße ausweichen müssen. Es hat offenbar schon wieder einen Vorfall mit Drohnen in Deutschland gegeben. Wie unter anderem die Süddeutsche Zeitung berichtet, sind zwei Drohnen über einem Bundeswehrstandort in NRW gekreist. Unterdessen laufen die Ermittlungen zum Drohnenvorfall am Leipziger Flughafen auf Hochtouren und es wird weiter über eine bessere Drohnenabwehr diskutiert. Der Chef der Münchner Sicherheitskonferenz, Wolfgang Ischinger, sagt bei Phoenix:
2: Es gibt die Möglichkeit, solche Drohnen zu bekämpfen. Es muss eben geklärt sein, wer darf das, wer kann das und wer koordiniert das. Das darf jetzt nicht nochmal eine einjährige oder zweijährige Debatte zwischen Ländern und Bund auslösen, sondern hier muss endlich mal klar Schiff gemacht werden.
1: Wer von Italien nach Spanien einreist, muss ab sofort durch eine Grenzkontrolle. Das hat die spanische Regierung angekündigt. Zuvor hatte Italien bereits Kontrollen wegen der Flüchtlingskrise in Ceuta eingeführt. Madrid findet das völlig überzogen. Beide Länder haben keine gemeinsame Landgrenze. Die Weltgesundheitsorganisation drängt wegen der Ebola-Epidemie in der Demokratischen Republik Kongo auf Impfstofftests. Ein gegen eine andere Ebola-Variante zugelassenes Mittel könnte auch jetzt helfen, heißt es von der WHO. Darauf würden erste Ergebnisse hindeuten. Tausende Menschen haben sich bereits infiziert. Die Krisensitzung nach dem Scheitern seiner WM-Investorenpläne hat für FIFA-Präsident Infantino nur teilweise den gewünschten Effekt gebracht. Der norwegische Verband fordert offiziell seinen Rücktritt. Auch die Spielergewerkschaft FIFPRO und weiter die UEFA stellen sich offen gegen ihn.
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3: Mit KI-Support. Sonnig und trocken ist es heute, nur am Alpenrand kann zwischendurch mal ein Schauer runterkommen. Dazu wird es sommerlich warm, die Höchstwerte liegen bei 23 bis 33 Grad. Morgen bleibt es meist sonnig, später in den Bergen im Süden mehr Wolken mit einzelnen Schauern und Gewittern, maximal bis 35 Grad.
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1: Im Studio Philipp Nützig. Schönen guten Morgen. Die ersten Bundesländer lockern wegen des Niedrigwassers das Sonntagsfahrverbot für Lastwagen. In NRW, Rheinland-Pfalz, Niedersachsen und dem Saarland wird es ab sofort außer Kraft gesetzt. Ausnahmen vom Sonn- und Feiertagsverbot hatte auch Bundesverkehrsminister Bilger nach der Niedrigwasserkonferenz mit Experten ins Spiel gebracht. So sollen Unternehmen unterstützt werden, die bei ihren Transporten wegen der niedrigen Pegel vom Wasser auf die Straße ausweichen müssen. Es hat offenbar schon wieder einen Vorfall mit Drohnen in Deutschland gegeben. Wie unter anderem die Süddeutsche Zeitung berichtet, sind zwei Drohnen über einem Bundeswehrstandort in NRW gekreist. Unterdessen laufen die Ermittlungen zum Drohnenvorfall am Leipziger Flughafen auf Hochtouren und es wird weiter über eine bessere Drohnenabwehr diskutiert. Der Chef der Münchner Sicherheitskonferenz, Wolfgang Ischinger, sagt bei Phoenix:
2: Es gibt die Möglichkeit, solche Drohnen zu bekämpfen. Es muss eben geklärt sein, wer darf das, wer kann das und wer koordiniert das. Das darf jetzt nicht nochmal eine einjährige oder zweijährige Debatte zwischen Ländern und Bund auslösen, sondern hier muss endlich mal klar Schiff gemacht werden.
1: Wer von Italien nach Spanien einreist, muss ab sofort durch eine Grenzkontrolle. Das hat die spanische Regierung angekündigt. Zuvor hatte Italien bereits Kontrollen wegen der Flüchtlingskrise in Ceuta eingeführt. Madrid findet das völlig überzogen. Beide Länder haben keine gemeinsame Landgrenze. Die Weltgesundheitsorganisation drängt wegen der Ebola-Epidemie in der Demokratischen Republik Kongo auf Impfstofftests. Ein gegen eine andere Ebola-Variante zugelassenes Mittel könnte auch jetzt helfen, heißt es von der WHO. Darauf würden erste Ergebnisse hindeuten. Tausende Menschen haben sich bereits infiziert. Die Krisensitzung nach dem Scheitern seiner WM-Investorenpläne hat für FIFA-Präsident Infantino nur teilweise den gewünschten Effekt gebracht. Der norwegische Verband fordert offiziell seinen Rücktritt. Auch die Spielergewerkschaft FIFPRO und weiter die UEFA stellen sich offen gegen ihn.
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3: Mit KI-Support. Sonnig und trocken ist es heute, nur am Alpenrand kann zwischendurch mal ein Schauer runterkommen. Dazu wird es sommerlich warm, die Höchstwerte liegen bei 23 bis 33 Grad. Morgen bleibt es meist sonnig, später in den Bergen im Süden mehr Wolken mit einzelnen Schauern und Gewittern, maximal bis 35 Grad.
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1: Im Studio Philipp Nützig. Schönen guten Morgen. Die ersten Bundesländer lockern wegen des Niedrigwassers das Sonntagsfahrverbot für Lastwagen. In NRW, Rheinland-Pfalz, Niedersachsen und dem Saarland wird es ab sofort außer Kraft gesetzt. Ausnahmen vom Sonn- und Feiertagsverbot hatte auch Bundesverkehrsminister Bilger nach der Niedrigwasserkonferenz mit Experten ins Spiel gebracht. So sollen Unternehmen unterstützt werden, die bei ihren Transporten wegen der niedrigen Pegel vom Wasser auf die Straße ausweichen müssen. Es hat offenbar schon wieder einen Vorfall mit Drohnen in Deutschland gegeben. Wie unter anderem die Süddeutsche Zeitung berichtet, sind zwei Drohnen über einem Bundeswehrstandort in NRW gekreist. Unterdessen laufen die Ermittlungen zum Drohnenvorfall am Leipziger Flughafen auf Hochtouren und es wird weiter über eine bessere Drohnenabwehr diskutiert. Der Chef der Münchner Sicherheitskonferenz, Wolfgang Ischinger, sagt bei Phoenix:
2: Es gibt die Möglichkeit, solche Drohnen zu bekämpfen. Es muss eben geklärt sein, wer darf das, wer kann das und wer koordiniert das. Das darf jetzt nicht nochmal eine einjährige oder zweijährige Debatte zwischen Ländern und Bund auslösen, sondern hier muss endlich mal klar Schiff gemacht werden.
1: Wer von Italien nach Spanien einreist, muss ab sofort durch eine Grenzkontrolle. Das hat die spanische Regierung angekündigt. Zuvor hatte Italien bereits Kontrollen wegen der Flüchtlingskrise in Ceuta eingeführt. Madrid findet das völlig überzogen. Beide Länder haben keine gemeinsame Landgrenze. Die Weltgesundheitsorganisation drängt wegen der Ebola-Epidemie in der Demokratischen Republik Kongo auf Impfstofftests. Ein gegen eine andere Ebola-Variante zugelassenes Mittel könnte auch jetzt helfen, heißt es von der WHO. Darauf würden erste Ergebnisse hindeuten. Tausende Menschen haben sich bereits infiziert. Die Krisensitzung nach dem Scheitern seiner WM-Investorenpläne hat für FIFA-Präsident Infantino nur teilweise den gewünschten Effekt gebracht. Der norwegische Verband fordert offiziell seinen Rücktritt. Auch die Spielergewerkschaft FIFPro und weiter die UEFA stellen sich offen gegen ihn.
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3: 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Sonnig und trocken ist es heute Mittag in den allermeisten Ecken, nur am Alpenrand kann zwischendurch mal ein Schauer runterkommen. Sonst bleibt's freundlich mit viel Sonne und die Höchstwerte liegen zwischen 23 und 33 Grad. Morgen geht's wieder meist sonnig weiter, später in den Bergen vereinzelt Schauer und Gewitter, maximal bis 35 Grad.
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1: Im Studio Philipp Nützig. Schönen guten Morgen. Die ersten Bundesländer lockern wegen des Niedrigwassers das Sonntagsfahrverbot für Lastwagen. In NRW, Rheinland-Pfalz, Niedersachsen und dem Saarland wird es ab sofort außer Kraft gesetzt. Ausnahmen vom Sonn- und Feiertagsverbot hatte auch Bundesverkehrsminister Bilger nach der Niedrigwasserkonferenz mit Experten ins Spiel gebracht. So sollen Unternehmen unterstützt werden, die bei ihren Transporten wegen der niedrigen Pegel vom Wasser auf die Straße ausweichen müssen. Es hat offenbar schon wieder einen Vorfall mit Drohnen in Deutschland gegeben. Wie unter anderem die Süddeutsche Zeitung berichtet, sind zwei Drohnen über einem Bundeswehrstandort in NRW gekreist. Unterdessen laufen die Ermittlungen zum Drohnenvorfall am Leipziger Flughafen auf Hochtouren und es wird weiter über eine bessere Drohnenabwehr diskutiert. Der Chef der Münchner Sicherheitskonferenz, Wolfgang Ischinger, sagt bei Phoenix:
2: Es gibt die Möglichkeit, solche Drohnen zu bekämpfen. Es muss eben geklärt sein, wer darf das, wer kann das und wer koordiniert das. Das darf jetzt nicht nochmal eine einjährige oder zweijährige Debatte zwischen Ländern und Bund auslösen, sondern hier muss endlich mal klar Schiff gemacht werden.
1: Wer von Italien nach Spanien einreist, muss ab sofort durch eine Grenzkontrolle. Das hat die spanische Regierung angekündigt. Zuvor hatte Italien bereits Kontrollen wegen der Flüchtlingskrise in Ceuta eingeführt. Madrid findet das völlig überzogen. Beide Länder haben keine gemeinsame Landgrenze. Die Weltgesundheitsorganisation drängt wegen der Ebola-Epidemie in der Demokratischen Republik Kongo auf Impfstofftests. Ein gegen eine andere Ebola-Variante zugelassenes Mittel könnte auch jetzt helfen, heißt es von der WHO. Darauf würden erste Ergebnisse hindeuten. Tausende Menschen haben sich bereits infiziert. Die Krisensitzung nach dem Scheitern seiner WM-Investorenpläne hat für FIFA-Präsident Infantino nur teilweise den gewünschten Effekt gebracht. Der norwegische Verband fordert offiziell seinen Rücktritt. Auch die Spielergewerkschaft FIFPRO und weiter die UEFA stellen sich offen gegen ihn.
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3: mit KI-Support. Sonnig und trocken ist es heute Mittag in den allermeisten Ecken, nur am Alpenrand kann zwischendurch mal ein Schauer runterkommen. Sonst bleibt's freundlich mit viel Sonne und die Höchstwerte liegen zwischen 23 und 33 Grad. Morgen geht's wieder meist sonnig weiter, später in den Bergen vereinzelt Schauer und Gewitter, maximal bis 35 Grad.
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1: Im Studio Philipp Nützig. Schönen guten Morgen. Die ersten Bundesländer lockern wegen des Niedrigwassers das Sonntagsfahrverbot für Lastwagen. In NRW, Rheinland-Pfalz, Niedersachsen und dem Saarland wird es ab sofort außer Kraft gesetzt. Ausnahmen vom Sonn- und Feiertagsverbot hatte auch Bundesverkehrsminister Bilger nach der Niedrigwasserkonferenz mit Experten ins Spiel gebracht. So sollen Unternehmen unterstützt werden, die bei ihren Transporten wegen der niedrigen Pegel vom Wasser auf die Straße ausweichen müssen. Es hat offenbar schon wieder einen Vorfall mit Drohnen in Deutschland gegeben. Wie unter anderem die Süddeutsche Zeitung berichtet, sind zwei Drohnen über einem Bundeswehrstandort in NRW gekreist. Unterdessen laufen die Ermittlungen zum Drohnenvorfall am Leipziger Flughafen auf Hochtouren und es wird weiter über eine bessere Drohnenabwehr diskutiert. Der Chef der Münchner Sicherheitskonferenz, Wolfgang Ischinger, sagt bei Phoenix:
2: Es gibt die Möglichkeit, solche Drohnen zu bekämpfen. Es muss eben geklärt sein, wer darf das, wer kann das und wer koordiniert das. Das darf jetzt nicht nochmal eine einjährige oder zweijährige Debatte zwischen Ländern und Bund auslösen, sondern hier muss endlich mal klar Schiff gemacht werden.
1: Wer von Italien nach Spanien einreist, muss ab sofort durch eine Grenzkontrolle. Das hat die spanische Regierung angekündigt. Zuvor hatte Italien bereits Kontrollen wegen der Flüchtlingskrise in Ceuta eingeführt. Madrid findet das völlig überzogen. Beide Länder haben keine gemeinsame Landgrenze. Die Weltgesundheitsorganisation drängt wegen der Ebola-Epidemie in der Demokratischen Republik Kongo auf Impfstofftests. Ein gegen eine andere Ebola-Variante zugelassenes Mittel könnte auch jetzt helfen, heißt es von der WHO. Darauf würden erste Ergebnisse hindeuten. Tausende Menschen haben sich bereits infiziert. Die Krisensitzung nach dem Scheitern seiner WM-Investorenpläne hat für FIFA-Präsident Infantino nur teilweise den gewünschten Effekt gebracht. Der norwegische Verband fordert offiziell seinen Rücktritt. Auch die Spielergewerkschaft FIFPro und weiter die UEFA stellen sich offen gegen ihn.
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3: 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Sonnig und trocken ist es heute Mittag in den allermeisten Ecken, nur am Alpenrand kann zwischendurch mal ein Schauer runterkommen. Sonst bleibt's freundlich mit viel Sonne und die Höchstwerte liegen zwischen 23 und 33 Grad. Morgen geht's wieder meist sonnig weiter, später in den Bergen vereinzelt Schauer und Gewitter, maximal bis 35 Grad.
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1: Im Studio Philipp Nützig. Schönen guten Morgen. Die ersten Bundesländer lockern wegen des Niedrigwassers das Sonntagsfahrverbot für Lastwagen. In NRW, Rheinland-Pfalz, Niedersachsen und dem Saarland wird es ab sofort außer Kraft gesetzt. Ausnahmen vom Sonn- und Feiertagsverbot hatte auch Bundesverkehrsminister Bilger nach der Niedrigwasserkonferenz mit Experten ins Spiel gebracht. So sollen Unternehmen unterstützt werden, die bei ihren Transporten wegen der niedrigen Pegel vom Wasser auf die Straße ausweichen müssen. Es hat offenbar schon wieder einen Vorfall mit Drohnen in Deutschland gegeben. Wie unter anderem die Süddeutsche Zeitung berichtet, sind zwei Drohnen über einem Bundeswehrstandort in NRW gekreist. Unterdessen laufen die Ermittlungen zum Drohnenvorfall am Leipziger Flughafen auf Hochtouren und es wird weiter über eine bessere Drohnenabwehr diskutiert. Der Chef der Münchner Sicherheitskonferenz, Wolfgang Ischinger, sagt bei Phoenix:
2: Es gibt die Möglichkeit, solche Drohnen zu bekämpfen. Es muss eben geklärt sein, wer darf das, wer kann das und wer koordiniert das. Das darf jetzt nicht nochmal eine einjährige oder zweijährige Debatte zwischen Ländern und Bund auslösen, sondern hier muss endlich mal klar Schiff gemacht werden.
1: Wer von Italien nach Spanien einreist, muss ab sofort durch eine Grenzkontrolle. Das hat die spanische Regierung angekündigt. Zuvor hatte Italien bereits Kontrollen wegen der Flüchtlingskrise in Ceuta eingeführt. Madrid findet das völlig überzogen. Beide Länder haben keine gemeinsame Landgrenze. Die Weltgesundheitsorganisation drängt wegen der Ebola-Epidemie in der Demokratischen Republik Kongo auf Impfstofftests. Ein gegen eine andere Ebola-Variante zugelassenes Mittel könnte auch jetzt helfen, heißt es von der WHO. Darauf würden erste Ergebnisse hindeuten. Tausende Menschen haben sich bereits infiziert. Die Krisensitzung nach dem Scheitern seiner WM-Investorenpläne hat für FIFA-Präsident Infantino nur teilweise den gewünschten Effekt gebracht. Der norwegische Verband fordert offiziell seinen Rücktritt. Auch die Spielergewerkschaft FIFPro und weiter die UEFA stellen sich offen gegen ihn.
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3: mit KI-Support. Sonnig und trocken ist es heute Mittag in den allermeisten Ecken, nur am Alpenrand kann zwischendurch mal ein Schauer runterkommen. Sonst bleibt's freundlich mit viel Sonne und die Höchstwerte liegen zwischen 23 und 33 Grad. Morgen geht's wieder meist sonnig weiter, später in den Bergen vereinzelt Schauer und Gewitter, maximal bis 35 Grad.
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Ja, hallo, wieder einmal alle hier zur Fußballsendung Das Runde muss ins Eckige. Freue mich wieder riesig auf die Sendung heute. Wir haben ja beim letzten Mal einiges besprochen und wir hatten ja festgelegt, wir schauen mal für die neue kommende Saison bei den stärksten und wichtigsten Vereinen so mal die unter die sechs, besten sechs, besten acht, was wir denn so an Neuzugängen Veränderungen haben. Das werden wir uns gleich mal alles anschauen. Und erstmal wieder für euch, wie immer, auch wenn noch keine Bundesliga ist, aber wir fiebern alle drauf hin. Es ist nicht mehr lang, Freunde. Erstmal wieder mein Titel, beziehungsweise unser Titel zur Sendung und dann werden wir alles weitere interessant gestalten, besprechen, uns anschauen und haben sicherlich das eine oder andere wieder auf dem Papier, das sehr interessant sein wird.

So, wir hatten ja in der letzten Sendung das Thema die beliebtesten, unbeliebtesten Vereine und auch unter anderem, welcher Verein hat so die beste Jugendarbeit. Das hatten wir ja ausführlich uns angeschaut und das eine oder andere wurde dann mir soweit zugetragen, waren tatsächlich einige Sachen dabei, die jetzt so unter den Fans nicht bekannt waren. Freut mich dann natürlich, wenn ich dazu was beitragen konnte, um einfach etwas Licht in gewisse Meinungen, sage ich mal, zu bringen. Und wir haben ja gesagt, in dieser Sendung schauen wir uns mal an bei den Top-Mannschaften der Bundesliga so die wichtigsten Transfers, wer denn jeder so für sich meint, in der Bundesliga helfen zu können. Starten tun wir natürlich mit dem Dauerbrenner, und zwar der FC Bayern München. Bevor wir aber damit loslegen, bekommt ihr erstmal wieder einen Song auf die Ohren und dann werden wir uns mal das im Genauen anschauen, was denn so bei den Vereinen abgeht in Form Transfers, was sie sich dabei gedacht haben und ja, wie sich das eventuell für die Bundesliga auswirken könnte. Und jetzt für euch André Markus, viel Spaß.

So, jetzt habe ich euch gleich den Song Bob Marley Sunshine Reggae gleich mit hinterher geschickt, weil zu den Recherchen, die ich hatte, ja, gab es eine kleine Verschiebung. Und wie ich es ja schon oft gesagt habe, bei uns ist alles live. Sobald was schief geht, ihr seid immer nah dran, näher geht es nicht. So, zum FC Bayern München. Neuzugänge. Wer dann auf jeden Fall vom VfB Stuttgart zum FC Bayern München wechselt, ist Alexander Nübel, der Torwart. Ja, der hat sich natürlich jetzt unter den Fittichen des VfB Stuttgart mal richtig gut entwickelt. Ja, das wird natürlich für den VfB schmerzlich sein, dass genau dieser Spieler zum FC Bayern wechselt. Aber das hatten wir ja in der letzten Sendung schon besprochen, weil der FC Bayern ja zum Teil von gewissen Fans von anderen Vereinen der FC Bayern München so als unbeliebt empfunden wird, weil er immer die besten Spieler eben rauskauft, wo oft die Meinungen waren, dass der FC Bayern gezielt ihre Gegner schwächen wollen, was so nicht wirklich stimmt, aber das hatten wir da ja schon besprochen. Und ja, Alexander Nübel, eine wirklich sympathische Type, prima entwickelt, geht jetzt zum FC Bayern München. Dann haben wir noch einen Neuzugang von Sacha Boué, der kommt von Galatasaray zum FC Bayern München. Ja, sicherlich ein Spieler, der gewisses Entwicklungspotenzial hat. Ich denke, die wird er beim FC Bayern München bekommen. Und es wird mal interessant zu schauen, wie schnell er sich mit der Charaktere, die er ist, sich da einfügen kann in die Mannschaft. Wird interessant. Ja, wie gesagt, von der Type her, von der Charaktere her, sicherlich kann er eine Verstärkung sein, aber ja, wie wir es ja schon gesagt haben, solche Typen wie wir es ihn schon hatten in der Bundesliga, nehmen wir zum Beispiel Stefan Effenberg, top. Mann, Charaktere, Präsenz gezeigt, auch mal unbequem, solche fehlen. Da gibt es für euch jetzt erstmal den nächsten Song und dann besprechen wir die nächsten beiden Neuzugänge. Wird sicherlich interessant. Ein Name ist dabei, den kennt ihr auch bestimmt von gewissen Nachrichten.

So, die ersten Zugänge haben wir gerade durchgenommen vom FC Bayern München. Und der nächste interessante Zugang, Neuzugang ist Nathaniel Brown, und zwar von Eintracht Frankfurt. Ist genauso wie Sacha Boué ein Verteidiger. Ja, bin mal gespannt, wie sie die Jungs einsetzen und wie sie versuchen, die Leute mit welcher Hintergrundtaktik, die sich ja zwangsläufig dann auch immer mal wieder angepasst verändert werden muss, wie das dann funktioniert. Dann haben wir natürlich beim FC Bayern München, was ja im Hintergrund immer so läuft, was nicht immer jeder sieht, sind einige Spieler, die zum FC Bayern zurückkommen, die einfach nur ausgeliehen waren. Ja, da haben wir jetzt zum Beispiel, gerade zum Beispiel der Sacha Boué, wo ja auch in den Medien angesprochen wurde als Neuzugang, was aber so nicht stimmt, weil Sacha Boué kommt zurück, der war ausgeliehen, ist jetzt Leihende, genauso wie Tarek Buchmann, ebenfalls ein Verteidiger, kommt auch zurück, war auch ausgeliehen an den ersten FC Nürnberg. Das sind alles so Namen, die die gewisse, sage ich mal, normale Fußballwelt so nicht mitbekommt. Und ein bekannter Name, finde ich bekannter Name, ist der João Palhinha aus dem Mittelfeld. Kein uninteressanter Mann, der war auch ausgeliehen nach Tottenham, nach England. Der ist auch Leihende, kommt auch zurück. Und ja, es gibt einige Leute, sehr viele Leute vom FC Bayern München, die zurückkommen. Eins, zwei Namen werden dann aber auch gleich wieder auf die Transferliste gesetzt, zum Teil auch zum Verkauf. Aber da sind teilweise Namen dabei, da müssten wir jetzt so nicht ins Detail gehen, weil das würde den Namen sprengen. Und ja, das sind so die wichtigsten Neuzugänge. Wie gesagt, Alexander Nübel, Nathaniel Brown, Verteidiger. Und ja, bin mal gespannt, wie sie die Leute einsetzen. Wird ein interessanter Start. Aber wir haben ja auch noch andere Vereine mit interessanten Transfers. Ein Verein, wo von den Transfers etwas interessanter ist, besprechen wir dann später. Für euch jetzt erstmal wieder vor den nächsten Infos: Eric Clapton, ein richtig schöner, alter, bekannter Song, den ich sehr, sehr gerne höre. Eric Clapton, I Shot the Sheriff.

Ich bin ja mal gespannt, wie sehr ihr euch freut auf die anstehende Bundesliga-Saison. Ich bin so froh, wenn ich dann wieder senden kann mit Berichten aus dem laufenden Spieltag. Ja, ich bin da immer, ihr wisst's, wenn die Bundesliga läuft an dem Tag, das ist für mich immer so das Highlight. Ich verfolge das und ich hoffe, ihr seid genauso aufgeregt wie ich. Wahnsinn. So, dann kommen wir doch mal zur zweiten Top-Mannschaft der Bundesliga. Ich denke, das können wir ruhig so bezeichnen. Und zwar zum Borussia Dortmund, der BVB. Die wichtigsten Neuzugänge 2026. Und zwar haben wir Konstantinos Karezas. Den haben die geholt für ihr Mittelfeld. Kommt vom KRC Genk. Ich habe mich mal versucht, über diesen Spieler etwas genauer kundig zu machen. Ist gar nicht ganz so einfach. Ja, das, was ich rausgefunden habe, die Fähigkeiten, die er hat, denke ich mal, wenn der sich in die Mannschaft gut integrieren kann, dass er durchaus in Dortmund etwas bewegen kann. Dann haben wir als zweiter Neuzugang bei Dortmund Diaind Ramey. Und zwar kommt er vom FC Heidenheim. Und zwar ein Torwart. Der Junge hat sicherlich Talent. Auch da konnte ich leider nicht so wirklich viel herausfinden, außer dass es eben ein Mega-Talent ist. Ich denke mal, den werden die in Dortmund auch erstmal ordentlich versuchen aufzubauen. Ja, und dann haben wir eben noch zwei, drei weitere Zugänge, und zwar in einer Position, wo ich denke, das tut den Dortmundern gut, weil ich schon in der letzten Saison gesagt habe, da sollten die Dortmunder etwas tun. Das haben sie getan. Jetzt kommt es eben nur noch drauf an, wie die Jungs da, wie es halt immer ist bei Neuzugängen, wie kommen die mit der Mannschaft zurecht, wie können sie sich einfügen. Aber bis dahin für euch wieder den nächsten Song für euch auf die Ohren. Ich habe auch wieder versucht, etwas kunterbunt zu sein, mit viel guter Laune für euch. Und los geht's.

Ja, der BVB. Ich hatte es ja mal angesprochen beim BVB in der letzten Saison, dass sie eben immer wieder, wenn die Spiele etwas hektisch wurden oder wenn sie zu sehr unter Druck geraten sind, dass sie dann immer wieder faserig werden, dass sich Löcher auftun in der Abwehr. Und ja, scheinen sie sich zu Herzen genommen zu haben, denn ein interessanter Neuzugang kommt. Und zwar ist es Tchouane Gadou, kommt vom RB Salzburg zu den Schwarz-Gelben. Dieser Spieler habe ich mir mal versucht, etwas genauer anzuschauen. Den hatte ich erst vor kurzem entdeckt, dass er zu den Schwarz-Gelben geht. Ja, ist ein recht schneller und auch zum Teil flexibel einsetzbarer Mann, wenn es um die Abwehr geht. Und so wie ich das rausgefunden und gelesen habe, wird der Junge bestimmt interessant, weil er ist nicht gerade aus Zucker. Ihr wisst, was ich meine. Und dann haben wir noch Kouai Brates, auch Abwehr, kommt von Cruzeiro. Habe ich nicht wirklich so auf dem Schirm gehabt. Aber auch dieser Spieler wird die Abwehr der Dortmunder hoffentlich verstärken. Denn der BVB, mir wissens, habe ich auch schon angesprochen, wenn es um Neuzugänge geht, haben sie immer ein sehr gutes Händchen dafür gehabt, Spieler zu finden, die sich sehr schnell integrieren können in die Mannschaft und auch dementsprechend schnell ihren Platz finden, Leistungsträger werden und wie es die Fans immer so schön ausdrücken, dass die Jungs gleich einschlagen wie eine Bombe. Ja, bin gespannt, ich fieber dem Saisonstart schon wirklich entgegen, weil jetzt diese Sendungen außerhalb der Saison, ja, schön, ich kann über Dinge reden, kann auch Fragen beantworten, die mir zugestellt werden, um das einfach mal zu besprechen. Was eben so während der Saison nicht geht, da berichten wir natürlich über den Spieltag. Dann haben wir auch noch einen Zugang, da weiß ich jetzt aber nicht, warum der. Aber ich glaube, den brauchen wir jetzt erstmal so nicht ansprechen. Justin Lerma, ja, den habe ich jetzt hier bei meinen.

Recherchen recht spät auf den Zettel bekommen. Ich kann leider nicht allzu viel über ihn erzählen. Habe jetzt auch nicht wirklich auf die Schnelle rausgefunden, so kurzfristig, wie ich den Namen fand, wo er denn wirklich genau herkommt, weil aus den normalen Seiten, die man sich da so holen kann, ja, da ist wieder die Aussage teilweise zu vage und ja, teilweise auch nicht immer zutreffend. Und ich möchte schon das berichten, dass es auch wirklich passt, dass wenn euch mal einer fragt und ihr habt die Infos hier von unserer Sendung, dass ihr dann auch das weitergeben könnt, was am Ende auch tatsächlich stimmt. Das ist mir sehr, sehr wichtig an unsere Fans dieser Sendung. Für euch jetzt Queen und dann werden wir uns mal den nächsten Top-Verein der Bundesliga mal anschauen, was denn die so neu verpflichtet haben.

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So, kommen wir zum nächsten Top-Verein in der Bundesliga. Noch nicht vor allzu langer Zeit zählte dieser Verein nicht zu den wirklich besten 5 oder 6 der Bundesliga. Sie kämpften um den Erhalt in der ersten Bundesliga. Die Rede ist vom VfB Stuttgart. Sie haben ja in den letzten 2 Saisons richtig von sich reden gemacht, sind jetzt oben mit dabei. Und ja, dieser Verein hat sich wirklich von oben herab zum Teil neu aufgestellt, neue Perspektiven, frischer Wind. Und das merkt man diesem Verein auch an. Und auch jetzt, denke ich, haben sie wirklich Großes vor. Mit den Namen, die sie da verpflichtet haben, nicht verpflichtet wollen, sondern verpflichtet haben, denke ich mal, sieht man, wo die Richtung hingehen soll. Finde ich gut. Man versucht jetzt eben den Erfolg, den sie haben, zu festigen. Auch vom Geschäftsjahr her hat der VfB jetzt dieses Mal richtig gute Zahlen auf den Tisch gelegt. Also bei dem Verein scheint es wirklich aufwärts zu gehen. Und dann kommen wir doch mal zu den Neuzugängen. Fangen wir mal mit den etwas nicht ganz so spektakulären Namen an. Und zwar ist das Jovan Milosevic. Gehört zum Angriff, der aber kein wirklicher Neuzugang ist. Er kehrt nach einer Leihgabe von Werder Bremen zurück, hat sich aber auch dort gut bis prächtig weiterentwickelt, kommt jetzt zurück zum VfB. Und was ich auch sehr interessant finde, und zwar hatten wir ja in der letzten Sendung ja auch gesagt, dass VfB mit zu den Top-Vereinen zählt, was eben Nachwuchs angeht. Und da haben wir jetzt solch einen Namen, und zwar Ertuğrul Yiğit, Mittelfeld, kommt aus der eigenen U19, wird jetzt praktisch da hochgezogen. Und ja, denke ich, wird dann bei den Profis jetzt oder in der ersten Mannschaft dementsprechend bestimmt geformt und noch dahin entwickelt, dass man ihn auch, sage ich mal, in naher Zukunft auch mal direkt auf dem Platz des VfB Stuttgart mal zu sehen bekommt, dass er ja vielleicht auch schon gleich in der kommenden Saison die eine oder andere Spielzeit bekommt. Und dann haben wir noch 2, 3 weitere Namen. Die wichtigsten kommen noch. Aber da müsst ihr euch noch ein bisschen gedulden. Ich weiß, es ist gemein, aber wir wollen es ja etwas spannend halten. Na? Für euch jetzt erstmal wieder ein Song. Und zwar, die kennt ihr auch, die Gruppe. Habe ich nicht allzu oft drin. Aber der Song musste jetzt irgendwie heute mit rein. Und zwar sind das die Ärzte, meine Ex.

So, gehen wir zurück zum VfB Stuttgart. Und zwar haben wir ja noch den Namen Laurin Ulrich, offensives Mittelfeld, 21 Jahre. Und auch er rückt fest von der U21 von unserem Stuttgart 2. Steigt er jetzt fest auf. Und ja, interessanter Junge. Der hat es sicherlich verdient. Auch die Entwicklung, muss ich wirklich sagen, enorm. Wird interessant, wenn man ihn mal sehen, wie er sich dann im Aufbau in der ersten Mannschaft eben tut. Dann haben wir meines Erachtens nach ein wirklich ganz interessanter Name. Er wird jetzt in der ersten Mannschaft, also beim VfB Stuttgart, erster Bundesliga, nicht gleich zu sehen sein. Denn wenn er kommt, wird er vorerst einmal zum Aufbau noch ein bisschen bei der U21 mitwirken. Aber für mich ein Riesentalent. Und bevor der jetzt wirklich interessant wird und auffällt, meiner Erachtens nach eine gute Taktik, dass man sagt, okay, man holt ihn jetzt schon. Was sicherlich auch andere Vereine tun, also nicht nur der VfB Stuttgart. Und die Rede ist von Tim van der Ley. 20 Jahre, kommt vom RKC Waalwijk. Und ja, bin wirklich dann gespannt, wie sein weiterer Weg dann eben beim VfB ist. Und dann kommen wir eben zum Top-Zugang, wo ich auch sehr gespannt bin. Und zwar ist das Leo Sauer. Und zwar ist das gerade für die etwas schwächere Seite, die wir leider hatten. Linksaußen Angriff ebenfalls 20. Und der kommt von Feyenoord Rotterdam. Das hat sich dann der VfB schon etwas kosten lassen. Was er denn genau an Ablöse gekostet hat, werdet ihr sicherlich irgendwo mal lesen hören. Das werde ich jetzt so nicht darlegen. Gut, für so einen Verein wie der VfB Stuttgart ist das natürlich schon keine Rekordsumme. Die haben schon mehr bezahlt, aber ja, gegenüber das, was sie sonst so ausgegeben haben, sicherlich eine stolze Summe. Für manche andere Vereine lächerlich, aber ja. Aber ich finde es stark, dass sie eben diesen Spieler bekommen haben, Leo Sauer, links außen, Angriff. Ja, hat einen sehr, sehr guten rechten Fuß, ist sehr, sehr schnell, sehr variabel. Und ja, bin wirklich gespannt, wie das dann funktioniert. Vor allem dann mit dem vorhandenen Sturm, den wir haben, unter anderem. Wie wird das Verständnis sein mit Dennis Undav? Ja, Fragen über Fragen, gespannt wie eine Klaviersaite auf die neue Saison, wie die ganzen Neuzugänge auch von den anderen Vereinen. Ja, einfach, ja. Ich kann darüber schwer reden, ich bin da schon richtig zitterig, aufgeregt, freue mich auf die neue Saison, einfach die Mannschaften wiederzusehen. Wie klappt es mit den Neuzugängen? Da schwirren meine Gedanken schneller, wie ich reden kann. Aber für euch jetzt weiter mit dem nächsten Song. Und zwar Alice Cooper. Ihr werdet es mitkriegen, hören, welcher Song. Auch den habe ich heute bei meiner Aufstellung für diese Sendung gesehen und habe gedacht, warum hast du den Song so lange übersehen? Für euch jetzt Alice Cooper.

So, dann kommen wir zu unserem nächsten Top-Verein in der Bundesliga. Und zwar kommen wir nun zum RB Leipzig. RB Leipzig ja auch in der letzten Saison wieder recht stark unterwegs gewesen. Sie spielen immer wieder einen sehr schnellen und interessanten Fußball. Wie wir ja von der letzten Sendung noch wissen, zählt er nicht zu den beliebtesten Vereinen, außer einem Grund, den ich zum Teil aber auch wirklich nicht verstehen kann, ist eben die Aussage, dass dieser Verein von vielen Fans von anderen Mannschaften eben gesehen wird, dass dieser Verein ja, durch Gelder, fremde Gelder, recht schnell nach oben gebracht wurde, dass man dem Verein nachgesagt wird, dass er eben keine wirkliche Geschichte hat. Ja, finde ich schade. Es ist ein faszinierender Verein. Sie haben sich gefestigt. Sie sind dauerhaft da. Sie spielen einen interessanten Fußball. Auch wenn mal die Trainer irgendwo gewechselt haben, durchgewechselt haben, sie spielen trotzdem immer wieder einen sehr schnellen, reizvollen, gut anzusehenden Fußball, was zum Teil etwas gelitten hat, gebe ich auch zu, aber ansonsten wirklich ein durchaus interessanter Verein. Dann kommen wir doch mal von denen ihren Neuzugänge. Und zwar haben wir Rocco Reitz am Mittelfeld von Borussia Mönchengladbach. Ja, Rocco Reitz durchaus ein Name, den man kennt, aber ja, jetzt nicht zu den Spielern aus meiner Sicht jetzt eben gehört, wo jetzt wirklich groß auf von sich Namen gemacht hat. Aber RB Leipzig, das wissen wir auch aus der Vergangenheit, hat es verstanden, sich Leute zu holen, die jetzt nicht in aller Munde sind, aber eben in Leipzig regelrecht explodiert sind und sich super in der Mannschaft integriert haben, dadurch dann doch wieder Namen von sich gemacht haben und ja, das macht Leipzig eben einfach super, muss man eben ganz klar sagen. Und zweite Name, Maxin Estev, Abwehr, kommt von Börle FC. Da muss ich jetzt aber gleich nochmal schauen, weil der eine Name oder auch zwei, meine ich, das sind Rückkehrer. Ich meine der Maxim Estev, aber das werde ich gleich nachschauen. Das werden wir gleich sehen. Rocco Reitz auf jeden Fall ein definitiver Zugang. Und dann haben wir noch einen Zugang. Ja, das ist jetzt wieder der Punkt, ne? Gewisse Namen und dann die Aussprache. Masanga Bungi oder Bungi. Ich habe den Namen leider noch nicht von einem anderen aussprechen hören. Kommt vom Mittelfeld. Kommt vom Mittelfeld, klar. Der ist fürs Mittelfeld und kommt aus New York. Und ein recht schneller Spieler. RB Leipzig setzt immer auf Schnelligkeit, sehr, sehr schnell. So wirklich viel konnte ich leider nicht rausfinden. Und über die anderen zwei werde ich jetzt gleich sofort Forschungen anstellen. Ich meine, der Name Maxim Estev war ausgeliehen. Werden wir aber gleich klären. Solange gibt es für euch natürlich wieder Musik, gute Laune Musik auf die Ohren. 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

So, ich habe gesagt, ich recherchiere für euch. Es sind halt auch immer wieder Dinge dabei, die auch ich so nicht weiß. Deswegen habe ich euch gleich einen zweiten Song hinterher geschickt, damit ich noch recherchieren kann. So, wir sind hängen geblieben beim Maxim SDF. Der Name kam mir bekannt vor. Aber es ist tatsächlich ein Neuzugang, den hatte ich verwechselt mit einem Spieler von Augsburg. Es ist ein Verteidiger, der kommt vom FC Burnley. Ja, ein Verteidiger, der durchaus auch mal das Heft in die Hand nehmen kann, wird sicherlich interessant. Und dann habe ich noch in den Recherchen einen Namen gefunden, das ist auch ein Neuzugang, der so aber nicht zu finden war. Finde ich ja auch recht interessant, ne? Da werden Verpflichtungen, Neuverpflichtungen angekündigt und dann geht auch mal ein Name unter oder man hört ihn eben nicht. Und das ist eben so ein Fall. Und zwar die Rede ist von Ota Yamamoto. Der kommt fürs Mittelfeld. Und der kommt von Kashiwa Reysol. Und ja, so viel konnte ich jetzt über ihn so nicht lesen. Das Einzigste, was ich eben so weiß, dass er eben sehr gut ein Spiel lesen kann und angeblich Pfeil schnell sein soll. Somit hätten wir dann das auch eben abgearbeitet über den RB Leipzig. Ja, und wie es eben so ist, sind auch einige Spieler ausgeliehen gewesen, die eben jetzt nach Leihende zurückkommen, wie zum Beispiel Timo Schlieg fürs Tor war ausgeliehen nach Greuther Fürth, kommt zurück. Jonathan Norbey, Verteidigung, war ausgeliehen an Frederikstad, kommt auch zurück. Ja, also bei RB Leipzig ist eben viel, was zurückkommt aus Leihende. Aber uns interessieren ja wirklich die Neuzugänge. Dann hatten wir jetzt den RB Leipzig und ja, bin eben gespannt. Und ja, das finde ich jetzt aber zum Beispiel jetzt schade, weil in den Recherchen ist jetzt ein Name aufgetaucht, ein Name, den ich eigentlich immer interessant fand, ist jetzt zum Beispiel Xaver Schlager. Der hatte ja auch schon Wahnsinn Spiele gemacht für den RB Leipzig. Der wird jetzt mir hier in den Recherchen angezeigt. Der war im Mittelfeld. Ja, wird jetzt eben verkauft an Nottingham Forest. Schade, denn habe ich auch immer gern verfolgt. Aber egal, für euch der nächste Song und dann schauen wir uns den nächsten Bundesligist an. So wirkliche hochkarätige Kracher, wirklich Namen, die in der Fußballwelt rauf und runter gehen, waren bis dato nicht dabei. Mir ist auch wirklich gesagt, nicht wirklich Großes bekannt. Ja, wir werden sehen, vielleicht ist da der eine oder andere Name dabei, der jetzt neu in die Bundesliga kommt, der sich dann eben zu einem absoluten Spitzennamen in der Fußballwelt entwickelt. Wir werden sehen. Für euch die Dacoba Kids und viel Spaß dabei.

So, kommen wir zu einem Verein, der ja für mich so ein bisschen zu, wie soll ich sagen, immer wieder zu den kleinen Stehaufmännchen gehört, wo man schon oft gesehen, gehört hat. Man hat Großes vor und die Geburt war dann tatsächlich schwierig. Man ist seinen Erwartungen hinterher gewesen. Dann sind sie auf einmal doch wieder vorne mit dabei. Und ja, ich weiß nicht, wie es euch geht, aber ich habe immer so bei diesem Verein das Gefühl, dass man teilweise zu wenig hört, zu wenig mitbekommt. Vielleicht tue ich dem Verein auch Unrecht. Mir persönlich geht es auf jeden Fall so. Ich würde jetzt nicht von einer grauen Maus sprechen. Dieser Verein ist sicherlich nicht uninteressant. Wir sprechen hier von Bayer Leverkusen, einen Verein, den ich durchaus auch mal beobachte. Aber ja, wie gesagt, man hört so einiges von dem Verein und wenn es dann eben doch nicht ganz so ist, ja, hört man eben nicht ganz so viel wie bei manch anderen Vereinen. So geht es mir zumindest. Und sie haben jetzt aber doch den einen oder anderen interessanten Namen auf dem Zettel. Wie ich ja schon gesagt habe, die ganz großen Kracher habe ich jetzt hier so nicht gefunden, aber hier bei Bayer 04 Leverkusen sind jetzt doch zwei Namen dabei, die mir durchaus bekannt sind, die wirklich, sag ich mal, Fuß fassen könnten und ich denke auch werden. Und zwar ist eben der eine Name, den ich sehr interessant finde, und zwar Miguel Gutierrez. Und zwar wird er in der Verteidigung eingesetzt, ist ein Verteidiger und kommt vom SSC Neapel. Den haben sie sich gesichert. Wirklich ein interessanter Name. Und ja, bin mal gespannt, wie der in Leverkusen dann tatsächlich zur Geltung kommt. Dann haben wir einen Namen, der sicherlich, ja, wie soll ich sagen, ich hatte gehofft, von ihm hört man etwas mehr, weil diesen Spieler habe ich mal eine Zeit lang selber beobachtet und vielleicht bekommt er jetzt seine Chance bei Leverkusen, und zwar Kenneth Eichhorn wird fürs Mittelfeld geholt und kommt von Hertha BSC. Ja, durchaus ein Spieler, der dort Fuß fassen könnte. Wie gesagt, ich habe ihn schon eine Weile beobachtet. Kein uninteressanter Spieler. Ich hoffe, dass er dann seine Entwicklung, die ich für ihn erhofft habe, dass er dann in Leverkusen dementsprechend dann seinen Stand findet. Dann haben wir noch einen richtig guten Namen dabei, der mir auch nicht unbekannt ist, den ich schätze. Sehr vielseitig, aber dazu mehr. Jetzt gibt es für euch erstmal einen Song auf die Ohren, der, denke ich mal, auch Ballermann und so weiter für Stimmung gesorgt hat. Und zwar Andy Bar. Den Titelnamen werdet ihr gleich selber raushören. Ich wünsche euch viel Spaß, weil der gehört zu den Sommerschlager-Hits.

So, ich denke mal, es war doch jetzt ein dementsprechender lustiger Song. Aber um eine Brücke zu bauen zu unserem nächsten Spieler oder Neuzugang, denke ich mal, schicke ich euch gleich mal einen nächsten Song hinterher.

So, gehen wir zurück zum Bayer Leverkusen. Und zwar hatte ich ja gesagt, Kette-Einnahme ist mir ein Begriff. Und zwar dieser Name ist Afonso, also nicht Alfonso, sondern tatsächlich Afonso Moreira. Soll dann im Angriff angesetzt werden, ein Stürmer. Und der kommt von Olympique Lyon. Und ja, bin mal gespannt. Der hat meines Erachtens nach sehr gute Voraussetzungen und ich hoffe, dass er dann dementsprechend in Leverkusen eben seinen Platz findet und auch mal wirklich zeigen kann, was er hat, weil in dem entsprechenden Umfeld mit wirklichen Topspielern ist es natürlich schwer oder schwerer, dementsprechend ja, von sich reden zu machen. Sage ich es mal so. Ganz einfach. Und dann haben wir noch jemand für den Angriff. Und zwar Alexa Damjanovic. Kommt vom Roter Stern Belgrad. Da kann ich so wirklich viel nicht sagen. So wirklich viel recherchieren lässt sich da so wirklich auch nicht. Ich weiß nur, dass es eben ein Stürmer ist, der recht durchschlagskräftig sein möchte. Ab und zu auch mal so, was ich rausfinden konnte, dass er eben auch mal Alleingänge macht, Alleingänge versucht und so eben versucht, seinen Abschluss zu finden. Ja, wird dementsprechend interessant, wie er sich da dann eben zeigen wird. So viel zu Bayer Leverkusen, aber auch hier gibt es jede Menge Rückkehrer von irgendwelchen Verleihungen. Ja, ein Name, der auch nicht ganz unbekannt ist, Victor Boniface von Leverkusen, war an Werder verliehen. Oder was auch nicht ganz unbekannt ist für den einen oder anderen, Noah Mbamba. Mittelfeld war auch verliehen an den FCV Dender. Ja, also wie gesagt, durchaus nicht ganz unbekannte Namen, die eben jetzt alle zurückkommen. Und ja, mal schauen, ob die dann auch wieder zum Einsatz kommen oder wenn sie eben dementsprechend verliehen waren, ob sie vielleicht auch irgendwann auf der Transferliste auftauchen. Wobei ich eben sagen muss, Victor Boniface, ja, einfach ein Spieler, den ich auch gern gesehen habe, der eben auch nicht so einfach aufgibt, der sicherlich dann seine Möglichkeiten gesucht hat, aber gut, war verliehen und schauen wir mal. Ich werde dranbleiben, was mit dem einen oder anderen Spieler denn noch so passiert. Für euch Schnitte, wir feiern ohne Ende und dann schauen wir uns den nächsten Top-Verein an und vielleicht finden wir noch das eine oder andere, was als besonders interessant eben doch noch heraussticht.

Ja, was macht denn unser nächster Top-Verein? Und zwar schauen wir uns jetzt den TSG Hoffenheim an. Ja, da hat man auch so das eine oder andere gelesen, aber viele scheinen so nicht gestimmt zu haben oder hat nicht funktioniert. Und ich versuche ja immer handfeste Informationen zu holen, die auch wirklich stimmen. Und so an Einkäufe hat so wirklich nicht stattgefunden. Wir haben zum Beispiel Gift Orban, Mittelstürmer, 23 Jahre jung, kommt zurück, aber er war verliehen. Genauso wie Arthur Chavez, Innenverteidiger. War auch verliehen, kommt auch zurück. Und zwar war er verliehen an FC Augsburg. Ja, Arthur Chavez, kein unbekannter Name, zumindest mir nicht. Und dann haben wir einen wirklichen Neuzugang, Hennes Behrens, als linker Verteidiger, 21 Jahre jung. Und kommt vom ersten FC Heidenheim. Ja, müssen wir eben dementsprechend mal schauen. Hennes Behrens, ja, eben ein Spieler mit wirklich, wenn er so sich weiterentwickelt, wie bei einem Verein wie TSG Hoffenheim, wenn er seine Entwicklung so weitermacht, durchaus ein wichtiger Spieler oder kann zu einem sehr wichtigen Spieler eine tragende Säule werden. Und was ich dann auch recht interessant finde beim TSG Hoffenheim, sie ziehen einen Spieler hoch in die erste Mannschaft, der kommt aus den eigenen Reihen. Natnael Abraha, ein rechter Verteidiger, 18 Jahre jung. Und der kommt aus der eigenen Jugend und zwar aus der U19 von Hoffenheim 2. Ja, mal gespannt, wie sich der Junge macht. Für euch jetzt erstmal wieder Musik und dann schaue ich mal kurz nach, was wir denn noch so an Interessantes finden, weil, ja, wie gesagt, so wirkliche Kracher, wie wir sie in der Bundesliga schon hatten, ja, sind jetzt irgendwie in dieser Saison nicht dabei. So ganz große Namen, die wir schon des Öfteren gelesen haben, was ich durchaus schade finde, weil die Bundesliga, klar, sie hat jetzt nicht den großen, sag ich mal, Wert oder ja, schwer auszudrücken, wie jetzt zum Beispiel die englische Liga oder zum Teil auch die spanische Liga, weil das, was die Vereine da zum Teil auf dem Platz stehen haben, wenn man da mal bedenkt, was da für Werte auf dem Platz stehen, allein schon auf der Ersatzbank, absolut Wahnsinn. Und wie ich es ja in der letzten Sendung schon gesagt habe mit unserem FC Bayern, dass es eben so dieser Verein ist, der eben im internationalen Geschäft so ein bisschen für die Bundesliga die Fahne hochhält. Und ja, aber auch unsere Bundesliga ist alles andere als uninteressant. Ja, die ganz großen Gelder für die ganz großen Namen, wie man sie dann überall so hört, da will ich jetzt nicht ins Detail gehen. Aber die Zeiten, die wir eben schon hatten, denkt man nur an den FC Bayern München, was da zum Teil für Namen gekauft wurden, wo ja tagelang als Transferkracher durch die Medienwelt ging, haben wir so meines Erachtens leider nicht. Nun für euch Daddy Chunky La Gasolina als Gasolina als Remix.

So, das waren jetzt die wichtigsten und Top-Mannschaften, die wichtigsten Mannschaften und die Top-Mannschaften der Bundesliga. Wie ich schon vorausgesagt, so wirklich ganz große Kracher sind nicht dabei. Und ich denke, wenn wir dieses Thema weiter verfolgen, so wirklich interessant und ja, wirklich zum hier Freudestrahlen geiles Thema, denke ich, besser wird's nicht. Aber somit habe ich dann eben die Fragen, die mich so erreicht haben mit den Transfers, habe ich dann somit eben versucht, so gut wie es geht, eben zu beantworten. Wie gesagt, so wirkliche Knaller, wo man wirklich hätte was erzählen können mit ganz klaren Absichten, waren so jetzt leider nicht dabei. Und was ich gerne für ein Thema gehabt hätte oder habe, und die Zeit haben wir ja, da geht es mir etwa um die FIFA. Viele von euch, die die Sendung hier verfolgen, sind ja dann logischerweise auch Fußball verbunden. Und die Idee, die Infantino hatte, hier mit privaten Investoren in die Fußballwelt zu bringen, stößt auf heftigen Widerstand, was ich persönlich sehr, sehr gut finde. Bin mal gespannt, wie gewisse Reaktionen von euch sind, wie ihr darüber denkt. Und dass eben die UEFA dann eben zum Teil mit Boykott gedroht hat, finde ich mehr als richtig. Was ist der Fußball? Was stellt der Fußball dar, außer eben eine sportliche Aktivität? Denkt mal darüber nach. Wir sprechen gleich nochmal darüber, was Fußball so eigentlich für Kräfte hat, was für Wirkungen hat, eben auf die Welt außerhalb des Fußballs. Solange für euch jetzt DJ Ötzi und wir hören uns gleich wieder zu diesem, sage ich mal, brennenden Thema.

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1: So, ich hatte ja die Frage gestellt vor dem Song, was ist denn Fußball? Ja? Und Fußball ist eben nicht nur ein Sport, wo sich zwei Mannschaften sich dann eben messen, wer ist an diesem Spieltag die bessere Mannschaft, sondern es ist einfach auch der Teamgeist. Man spielt als Mannschaft, 11 Freunde müsst ihr sein, und es geht zumeist auch fair über die Bühne, und Fußball verbindet. Und nimmt man allein mal eine Europameisterschaft oder noch besser eine Weltmeisterschaft, ich denke mal, es gibt kaum ein Event, wo man eben sieht, wie die Weltmeisterschaft beim Fußball, wie man da eben Verbindungen schafft zwischen gewissen Menschen aus verschiedenen Kontinenten, verschiedenen Glaubensrichtungen, wie auch immer, sondern es zählt dann eben dort der Sport und die Weltmeisterschaft immer an einem anderen Land. Und da gab es oft genug Überraschungen, wie man dann eben durch die Weltmeisterschaft, gibt es ja auch Berichte um die Weltmeisterschaft drumherum, es werden Bilder gezeigt von der Landschaft oder die Gegebenheiten um so ein Fußballstadion, um dieses Fußball-Event drumherum, und da sind schon oft so viele schöne, positive Dinge durch den Fußball übergeschwappt, die man so vielleicht gar nicht wusste. Und ich finde es enorm, wie der Fußball zum Teil durch solche große Events wie die WM auf Menschen eben einwirkt, Verbindungen schafft. Und da finde ich es dann eben sehr, sehr, sehr, sehr schade, was Infantino da eben versucht hat. Und da sehe ich eben gewisse Punkte, wo der Fußball Verbindungen schafft oder geschafft hat und für die Zukunft hoffentlich auch schaffen wird, sehe ich da eben gestört. Mehr dazu gleich. Jetzt erstmal wieder der nächste Song für euch, und zwar Glas, Glas, Perlen, Spiel, geiles Leben.

So, gerade wenn wir jetzt an die letzte Weltmeisterschaft zurückdenken, wie haben denn die Norweger hier eingeschlagen? Wie haben die Menschen begeistert und mitgerissen?

die Investoren mit hineinzubringen und das zu einem gehörigen Anteil. Und ich finde sowas eben für den Fußball einfach gefährlich. Denn wir haben unsere Regeln, wir haben unsere Vorgehensweise, wir haben richtig geile Europa- bzw. FIFA, geht es ja um Weltmeisterschaften, haben wir wirklich schöne Events gesehen. Und die Angst, die wir eben einfach alle haben, ist, wenn eben solche Investoren hier mit involviert werden, ja, die wollen natürlich dann auch für das, was sie da investieren, auch irgendwo was sehen. Und ja, dass dann gewisse Dinge am Fußball eben durch solche Leute eventuell geändert werden, die dann vielleicht viele nicht für gut heißen, weil Fußball hat eben für sich seine Regeln, der Fußball hat für sich seine Begeisterung und die gilt eben in sämtlichen Ländern. Und wenn da gewisse zu einschneidende Dinge dadurch geändert, verändert werden, wie auch immer. Das nächste Thema ist, muss die FIFA unbedingt so viel mehr Geld aus den Weltmeisterschaften, Veranstaltungen, wie auch immer man das nennen möchte, warum muss man da zusätzlich Geld herausquetschen? Also ich persönlich halte das für eine sehr schlechte Sache und auch für ein schlechtes Geschäft unterm Strich für die Sportlichkeit des Fußballs. Und ja, was er denn genauso getan hat, dazu gleich mehr für euch den nächsten Song und zwar von Status Quo. Und dann gehen wir mal ein klein wenig ins Detail, mal schauen, ob da die meisten Details die meisten schon wussten oder ob auch gewisse Dinge neu sind.

So, zurück zu Infantino. Ja, was die Sache natürlich zusätzlich angeheizt hat an seinen Plänen, hier Investoren mit ins Haus zu holen, ist eben die Tatsache, dass engste Mitarbeiter, Berater, selbst einer seiner wichtigsten Leuten, also sein engster leitender Berater Carlos Cordero, eben gedroht hat oder, so wie es aussieht, auch schon gemacht hat, dass er eben von seinem Posten zurückgetreten ist. Das heißt, er hat die ganzen Gespräche, um den Deal einzufädeln, gemacht hat, ohne die engsten Leute der FIFA, die um ihn rum sind, damit einzubinden. Und ja, nach der XXL-WM, die ja als sehr erfolgreich betitelt wird, die auch wirtschaftlich für die FIFA mehr als interessant war, hätte er seinen Posten für sich, Infantino, für sich selber stärken können. Er wäre dann als sehr erfolgreich dagestanden. Hätte seinen Platz als FIFA-Chef zusätzlich gestärkt. Und mit dieser Aktion hat er natürlich absolut den Bogen überspannt. Meines Erachtens reagieren gewisse Leute richtig, auch mit dem angedrohten Boykott von gewissen Leuten aus der UEFA, finde ich absolut richtig. Denn unser Fußball, so wie er ist, so wie er gehandhabt wird, denke ich, ist erfolgreich genug. Und ich denke, dass auch seither immer die richtigen Leute irgendwo, die was zu sagen hatten, am rechten Fleck waren und unser Fußball nun mal so ist oder zum Glück so ist, wie er jetzt ist. Und ich denke, mit dieser Aktion wäre sicherlich, ja, so ist eben mein Gedanke, wäre eigentlich einiges eventuell, ja, ins Negative gelaufen. Wie seine weiteren Gedanken eventuell gewesen wären, machen wir gleich. Und es sind auf jeden Fall noch ein, zwei interessante Dinge dabei, was hier gerade läuft bei und mit der FIFA und wie es dann mit der Person Infantino im Moment eben aussieht. Für euch der nächste Song. Die Domstürmer, mach dein Ding.

0: So, wie geht's denn nun, Infantino? Naja, durch dass jetzt eben auch noch ein weiterer Mitarbeiter bzw. engerer Mitarbeiter, nämlich Kevin Lamour, eben weitere Vorwürfe eben gebracht hat, dass es eben heißt, dieses Projekt so versuchen auf die Beine zu stellen, war eine One-Man-Show, wie es hier geschrieben wird, und hat eigentlich als erster, ja, so ziemlich als erster Konsequenzen gefordert, was ich sicherlich auch als richtig empfinde, denn durch das, dass dann eben auch die drei größten Verbände mit Boykott gedroht haben. Ja, das ist die UEFA, das ist die CONCACAF, klar nein, die AFC, ja, ich meine, die sind eben die größten Verbände, die sich einfach dagegen gestellt haben, was ich absolut wichtig finde. Und durch das eben enorm viel Druck von eigenen Reihen der FIFA kommt, dann von den drei größten Fußballverbände, die wir so eben haben, war es richtig, dass es dann eben geheißen hat, jetzt zum Schluss aus dem gefestigsten oder festigsten Platz von Infantino durch die Weltmeisterschaft, die XXL-Weltmeisterschaft, dass dann innerhalb kürzester Zeit so ein erfolgreicher Mensch, der wohl fest im Sattel gesessen wäre, dass sein Stuhl auf einmal wackelt. Ja, das ist die logische Konsequenz, finde ich auch absolut richtig. Ja, da kann jeder von euch seine eigenen Gedanken dazu machen. Und ja, und ich finde es dann eben mehr als richtig, dass er jetzt wohl zu Protokoll gegeben hat, dass eben Infantino wohl diese Gespräche, diese Pläne ad acta legt. Und ja, finde ich absolut richtig. Und ja. Man hat es schon gesehen an dieser Weltmeisterschaft. Also diese Weltmeisterschaft, die XXL-Meisterschaft, fand ich interessant. Es waren durchaus Länder dabei, die auch für eine kleine Überraschung gesorgt haben. Aber wir sprechen dann gleich noch darüber, was ich persönlich und auch manche Leute, die mich gefragt haben und auch ihr Statement dazu gegeben haben, was da denn so rum gekommen ist, wie Sie das empfunden haben. Dazu dann gleich mehr. Für euch jetzt erstmal Jennifer Lopez und Pitbull. Und dazu jetzt erstmal viel Spaß und dann reden wir noch mal kurz über die Geschichte der XXLWM in Amerika.
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So, wir haben ja gesagt, wir sprechen kurz über die Weltmeisterschaft, die letzte in Amerika. Und wir wissen ja, in Amerika ist alles größer, weiter, pompöser, whatever. Die Weltmeisterschaft XXL so an für sich fand ich super, prima, wie schon angedeutet. Aber wie seht denn ihr das? Also mich persönlich hat eben gestört, dass eben die Politik während eines Events wie die WM da eben Einfluss nimmt. Es gibt immer wieder Entscheidungen von Schiedsrichtern oder anderen Leuten, die durchaus mal kurz hochkochen, aber bisher immer innerhalb des Fußballs. Na? Und bei der einen roten Karte des amerikanischen Nationalspielers, dass da eben durch Einmischung gewisser Leute, ich denke, ihr wisst, von welchen Leute ich spreche oder einem, finde ich total fehl am Platz. Denn wenn Fehlentscheidungen getroffen wurden, dann sind die innerhalb der Verbände, der Mannschaften, den entsprechenden Personen bearbeitet, behandelt, besprochen worden, wie auch immer. Und ich denke, so sollte es auch bleiben und nicht, dass von außen eingemischt wird und oh ja, wir nehmen da irgendeine Karte zurück, finde ich absolut fehl am Platz. Das mal von mir soweit. Und das nächste, der Fußball hat seine Regeln und diese Regeln, die gelten bei allen Verbänden. Und was mich massiv gestört hat, unter anderem war eben, dass man eine Pausenshow gemacht hat, die dann die übliche Pausenzeit einfach überzogen hat. Manche hat es nicht so gestört, einige hat es gestört, so wie mich. Und ich denke, so eine Halbzeitshow, das kann man gern mal machen an so einer Weltmeisterschaft. Aber ja, man kennt es vom American Football und so weiter und so fort. Ja, ist in Ordnung, kann auch sein. Aber wenn man es bei einer Bundesliga, sage ich schon, bei einer WM eben macht, die Spiele haben dazwischendrin so und so viel Pause. Und das finde ich für mich, das sollten dann die Spiele dementsprechend nach der Pause pünktlich wieder weitergehen. Und wo ich eben auch bei einigen Gesprächen eben gehört habe, war eben dann, dass man in der ersten Halbzeit und auch in der zweiten Halbzeit eine Trinkpause eingeführt hat. Da ist auch etwas, was manche gestört hat, mich persönlich ein wenig. Könnt mal kurz eure Gedanken dazu machen, was ich dazu meine. Dann hören wir uns gleich wieder. Und dazwischen gibt es jetzt einen Song von Andreas Burani auf uns. Und dann gehen wir kurz auf dieses Thema noch schnell ein.

0: So, wir waren bei der Trinkpause bei der letzten Weltmeisterschaft und da wurde mir ja zugetragen, beziehungsweise eine Meinung mit an den Kopf geworfen, die ich nicht uninteressant finde. Da habe dann auch ich mir meine Gedanken gemacht. Bin mal gespannt, wie eure Gedanken so sind. Und zwar haben einige gemeint, naja, solch eine Halbzeit geht 45 Minuten plus die festgelegte Nachspielzeit vom Schiedsrichter. Und wenn dann eine Mannschaft tatsächlich an diesem Tag Probleme hat oder die Taktik läuft nicht so ganz und so weiter, dann hat man eben die 45 Minuten durchgespielt. Und in der Halbzeitpause hat dann eben der dementsprechende Trainer versucht, in der Kabine das eine oder andere gerade zu rücken, in der Hoffnung, wir kommen das Spiel dann noch in den Griff. Und da haben dann einige eben gesagt, und das finde ich nicht uninteressant, wenn dann eben solch eine Trinkpause eben war, dass man da durchaus auch die Möglichkeit gehabt hat, noch eventuelle taktische Themen zu besprechen. Der Trainer war mit an seiner Mannschaft und man hat ja dann durchaus schon gesehen, wo könnten eventuelle Probleme liegen. Und da hat es dann doch einige gestört, dass eben da durchaus in die Richtung noch Gespräche stattgefunden haben. Bis zu dem Tado war es für mich eigentlich relativ wurscht. Aber es jetzt so im Nachhinein, wenn ich drüber nachdenke, ja, durchaus die Frage nicht unberechtigt. Weil, ja, das ist ein zwischenzeitliches Eingreifen in des Spiels. Und wenn man dann eben solche eine Trinkpause macht in so einem wichtigen Turnier wie bei der WM, dass man eben sagt, okay, Trainer, andere Funktionäre so weit bleiben mal weg. Die Spieler kommen, machen ihre Trinkpause, trinken was und dann geht es eben weiter. Also die Frage durchaus nicht ganz unberechtigt, wenn ich so drüber nachdenke, die Frage nicht ganz, ja. Wie schon gesagt, nicht uninteressant, kann jeder von euch selber seine Gedanken dazu machen. So mal, so viel mal dazu. Dann hat mich noch eine kurze Frage erreicht, die beantworte ich gleich nach dem nächsten Song. Und dann ist meine Sendung auch schon bald zu Ende, wie ich sehr schade finde. Aber na, so ist es nun mal. Die Zeit läuft manchmal schneller, wie man es möchte. Für euch Imagine Dragons, whatever we takes.
1: Auto!
0: So, und schon hat mir mein Computer einen Streich gespielt. So, jetzt muss ich das kurz richtig stellen. Ich bitte um Entschuldigung für euch jetzt. Imagine Dragons, whatever it takes. Ich hoffe, nun klappt's.

So, dann hatte ich ja gesagt, mich hat eine Frage erreicht mit den drei Verbänden, wer sich denn da dahinter verbirgt. Das ist eben Europa, das ist Asien, Mittel- und Nordamerika sowie die Karibik. Und die Verbände als Opposition bilden eben die Mehrheit in der FIFA und somit für Infantinos Pläne, kann man wortwörtlich so sagen, ist diese Opposition für die Pläne ein Sargnagel. Ganz einfach. Und darum berechtigt wackelt auch der Stuhl von Infantino. Und das mit den Boykottandrohungen, ja, finde ich eine logische Konsequenz daraus. Und das persönlich finde ich auch gut und finde ich auch richtig, zumal er ja noch vorhatte, eine Tochtergesellschaft daraus zu entwickeln, wo er ja weiterhin die Fäden ziehen möchte, will, muss, tut, wie auch immer. Und ja, das heißt, er wäre dann auch nach seiner Amtszeit ein richtiges Schwergewicht der FIFA gewesen oder auch nach wie vor auch ist. Aber dass man eben sowas Einschneidendes für den Fußball eben versucht, hier im Alleingang einzufädeln, da finde ich den Gegenwind absolut, absolut richtig. Und ja, wie gesagt, es sind ein paar wenige, die anders denken, aber die absolute Mehrheit denkt eben wie die Verbände, wie ich, wie viele andere Fußballfans eben auch. Der Fußball hat sein Leben, der Fußball hat seine Wirkung und ich denke, da steht es keinem zu, da wirklich einschneidende, meines Erachtens nach wirklich einschneidende Veränderungen da vorzunehmen. Ich finde den Fußball, die Wirkung auf die Menschheit, auf den Zusammenhalt, den der Fußball dadurch entwickelt, finde ich einfach, lasst es so, wie es ist. Unser Fußball, so wie er existiert, auch in der Weltmeisterschaft, genau so soll es sein und so finde ich, sollte es auch weitergehen. Dann ist meine Sendezeit auch schon vorbei. Es hat mich riesig gefreut, mal wieder hier einige Themen, die mich erreicht haben, anzusprechen, mit euch zu besprechen. Ich hoffe, es waren einige Dinge dabei, die für euch interessant waren, die euch wieder ein Stück weit mehr Wissen gebracht hat. Ich bin immer wieder froh, wenn einige Dinge an mich herangetragen werden. Ich versuche es immer so gut wie es geht an euch rüberzubringen. Was ich nicht weiß, werde ich natürlich recherchieren. Und somit verabschiede ich mich leider von euch. Und bis zum nächsten Mal, soweit ich weiß, die nächste Sendung, das Runde muss ins Eckige, macht Sascha, unser Radiochef. Und da habt ihr sicherlich auch sehr viel Spaß dabei. Und ich hoffe, wenn wir uns das nächste Mal hören mit meinem Namen, dass dann endlich wieder die Fußball-Bundesliga läuft, freue ich mich schon riesig drauf mit neuen Emotionen. Somit für euch jetzt der Abschlusssong von mir an euch, Reinhard Fendrich, passend zum Thema Es lebe der Sport. Tschüss, macht's gut, bleibt gesund, bis zum nächsten Mal. Ciao, ciao.

Herzlich willkommen, schönen guten Abend. Wir haben kurz nach 18 Uhr und hier bin ich wieder in den nächsten zwei Stunden, bei dem die Musik ja nicht zusammenpasst, wie ihr das gewohnt seid, samstagsabends 18 bis 20 Uhr. Ich würde sagen, wir hauen rein.

Genau, da schauen wir hin und zwar nämlich, es wird wieder Fußball gespielt, zwar in der zweiten Liga, nicht in der ersten Liga. Deswegen gibt es heute schon mal so eine kleine Vorabinformation. Gestern spielt nämlich schon Bochum gegen die Hertha BSC 0:1 und heute Nachmittag bzw. heute Mittag, ja, da spielten nämlich Darmstadt gegen Kiel 2:2, Karlsruhe gegen Bielefeld 2:1, Heidenheim gegen Osnabrück 4:3 und Magdeburg gegen Braunschweig 1:6. Die weiteren Spiele präsentiere ich euch natürlich hier nicht mehr, sondern ganz einfach noch Wolfsburg gegen Kaiserslautern. Die spielen um 8:30, so wie ich das jetzt hier erkenne. Morgen die weiteren Spiele noch Cottbus gegen Hannover, Nürnberg gegen Dresden und St. Pauli gegen Greuther Fürth. Wie gesagt, Ende des Monats gibt es aber erst die erste Liga. Ja? Und dafür gehen wir jetzt musikalisch weiter mit Lady Gaga und Bruno Mars.

0: So, jetzt haben wir natürlich ein bisschen aufgeatmet. Wir sind mitten im Sommer, es ist immer noch sehr warm, ne? 33 Grad zurzeit. Die einen frieren vielleicht schon wieder am Fenster, die anderen schwitzen am Fenster oder wie auch immer. Man geht auch gerne ins Schwimmbad, aber nicht, wenn so viele Menschen unterwegs sind wie in diesem Sommer. Genau. Ja, also unter 20.000 hat man hier nicht mehr gezählt, in Frankfurt zumindest mal. Ich weiß ja nicht, wie es euch gegangen ist. Vielleicht hat man sich ja auch im Wasser schon gestapelt oder so. Man weiß es ja nicht. Und ich habe mir jetzt einfach gedacht, da wir jetzt noch ein bisschen Sommer haben, dann präsentiere ich euch auch was für den Sommer. Und zwar einen Remix, einen Incien-Mix. So nennt er sich. Kommt von den Fine Young Cannibals und der Titel heißt She Drives Me Crazy. Kennt ihr vielleicht? Ne? Natürlich kennt ihr das. Kommt jetzt hier extra für euch. Naja, warum nicht? Kann man ja auch mal machen, ne?
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Heute ist Weltkatzentag. Wo ich das gelesen habe, habe ich nur an meinen Kater gedacht. Ach, wie der sich quält und quält. Bei der Hitze. Er weiß nicht, wo er liegen soll. Ob da oder dort. Vielleicht im Schatten, vielleicht unterm Fenster. Am Fenster, im Fenster, wie auch immer. Also ich muss schon sagen, Katzen sind schon, ja, eigenständig. Aber sowas von eigenständig. Also, er kommt immer, kreischt, macht mich an, dann kriegt er Futter. Ist alles schön und gut. Er war kaum am Futter, kommt wieder, kreischt mich wieder an, macht mich an. Meine Frau, die sitzt neben dran, guckt nur und dann, ja, dann dauert es keine Sekunde. Dann geht er hin und macht sie an. Man weiß nie, was Katzen wollen. Also ich bin manchmal wirklich voller Rätsel, voller Fragezeichen. Und da denke ich mir manchmal, wenn ich jetzt auch Kater wäre, dann wüsste ich aber, was ich wollte, ne? Auf jeden Fall, ich habe so einen echten Hausschuh-Plüsch-Fell-Kater. Der ist wirklich auf Hausschuhe hinterher, auf meine Hausschuhe. Kaum habe ich die ausgezogen, schon geht's dran. Der liebt wahrscheinlich so ein richtiger Schweizer Käse oder sowas in Art. Ah, jetzt hört das gerade nämlich. Kommt er gerade reinspaziert. Ja, ja, Weltkatzentag und er gibt auch seinen Senf dazu. Ich glaube, man kann auch hören eventuell. Ne? Ja? Ja, miau, genau. Mehr sagt er nicht. Hat sich gerade geschleckt. Weltkatzentag. Man sollte an seine Katze denken, wenn er eine Katze oder einen Kater hat. Natürlich, Hunde sind auch goldig, ist auch klar. Nicht nur diese Tiere, sondern es gibt ja so viele andere Tiere auch. Aber natürlich, wir denken auch mal an unsere Katze, weil ja heute Weltkatzentag ist.

So, wir schauen mal genau heute auf diesen heutigen Tag, dem 8. August. Oh ja, schön. Ja, bald kann ich auch mal Urlaub machen. Ja, hippie. Gut, aber natürlich, wir schauen auf den heutigen Tag, dem 8. August, ne? Genau, Jan Josef Liefers hat Geburtstag heute, Dustin Hoffmann hat Geburtstag und auch ein Tennisspieler, Roger Federer. Genau, Schweizer Tennisspieler, ne? Und Rekordgewinner von 20 Grand-Slam-Turnieren. Dann schauen wir auf den heutigen Tag, 32. Kalenderwoche, da sind wir angekommen, der 220. Tag des Jahres. Und Sternzeichen, alle, die darunter geboren sind, sind Löwe. Ja, hat schon fast was mit dem Kader zu tun. Bisschen größer, bisschen mehr Mähne. Ja, kommt doch fast hin. Auf jeden Fall, dann gibt es auch noch den Namenstag Gustav zum Beispiel oder Dominik oder Elgar. Dann gibt es noch einen Namen, Syriac mit C geschrieben. Syriac mit Y, also C-I. Iriak. Ja, ich sammle ja mittlerweile so ein paar Special-Namen. Also ich muss schon sagen, da kommt der automatisch schon wieder in meinen Topf. Geht auch, ja. Das wird mein Namensbuch mit ganz speziellen Namen. Ihr habt auch einen speziellen Namen, dann könnt ihr euch ganz gerne bei mir melden per WhatsApp 0151 54 27 31 73 oder natürlich über die Redaktion deiner Lieblingsradios. Ist auch möglich. Genau so ist es.

Shuffle-Musik von Adele, genau. Wir schauen mal, was sich in diesem Sommer 2026 so getan hat. Es gibt nämlich einen ausgewählten, offiziellen von der Jury, natürlich den Sommerhit 2026. Genau, wovon sollen wir eigentlich drüber reden? Ich habe ihn gleich nach Amy McDonald. Ja, den Rest behalte ich noch für mich. Überraschung.

der Sommer 26 mit Shakira. Genau, mehr Musik von Colby Calais. Oder wie sie auch nennt. Ach ja.

wo ich das gesehen habe, habe ich mir eigentlich nur noch eins gedacht. Hier, dass da, ja, irgendwie kommt es doch ein bisschen früh, als ich denke hier, glaube ich. Ich weiß nicht warum, aber ja, nee, Produktionen, sie gehen doch immer schon früher raus. Das wissen wir doch. Und in 19 Wochen ist schon Weihnachten. Ist ja klar, die Produktionen müssen ja von Ostern bis jetzt ja maschinell ja wieder so gelegt werden, dass es doch passt bis Weihnachten, dass man wirklich wieder Spekulatius oder eben halt Schokobären zum Beispiel oder ja eben halt Süßkram bis Weihnachten futtern kann. Finde ich gut, aber manchmal ist es mir doch irgendwie ein bisschen schleierhaft, warum immer im Sommer bei solchen dicken, fetten, warme Gradzahlen sind und die Schokolade schmilzt doch eigentlich. Naja, so ist es ja auch mit Musik. Musik wird ja auch im Sommer produziert für Weihnachten, also von daher braucht man sich nicht zu wundern. So, wir haben natürlich in Hessen ja den letzten ja, Schulferientag gestern gehabt und damit würde ich sagen, von meiner Seite her, jetzt gibt es noch ein Special hier, eine Stunde Maxi-Version und los geht's mit Kraftwerk und Autobahnen.

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Ich werde noch wahnsinnig, wenn ich doch weiter im Netz weiter rumschaue, da kriege ich hier sowas von einem Schokoanfall. Überall Spekulatius und Kekse und Süßigkeiten, sogar Obladen und ja, nichts, aber auch gar nichts. Ich habe geguckt in Frankfurt, da gibt es teilweise noch gar nichts. Ich habe gestern, nachdem ich hier einkaufen war, habe ich gedacht, ach, ich gucke auch mal so, ne? Die posten ja jetzt schon alle irgendwie Süßigkeiten und so weiter. Nee, also ich muss schon sagen, in meinem, ja, Einkaufsmarkt des Vertrauens bin ich reingegangen und nein, ich habe davon noch gar nichts miterlebt. Das muss ich jetzt einfach mal noch loswerden. Auf jeden Fall, ja, habe ich mir gedacht, den letzten Sommertag bzw. Sommerferientag in Hessen, den es gestern gab, für alle Schüler, die jetzt schon wieder von übermorgen träumen, ja, habe ich mir gedacht, komm, wir spielen letzte Stunde einfach nochmal so ein paar Maxi-Versionen. Genau auch Depeche Mode und ATB gleich im Anschluss.

0: ATB, Let You Go im Club-Mix. Ja, das waren noch Zeiten damals, als noch ganz andere Musik auch teilweise gelaufen ist. Aber dennoch, es geht ein bisschen ruhiger weiter. Versprochen mit Schiller und Liebe.
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MCSA and The Real McCoy, Runaway im Club Attack Mix, gerade hier gehört. Und zwei Songs habe ich noch. Genau, einmal Living on My Own und Freddie Mercury.

Freddie Mercury, Living on My Own aus den 90ern. Und ja, einen habe ich noch, David Guetta und Sia zusammen. Und danach geht's wieder an den weiteren Lieblingsradios, wo ihr gerne hören möchtet. Und ich muss sagen, das war's. 2 Stunden Musik, die nicht zusammenpasst auf einem Fleck. Wir lieben Musik. Macht's gut. Schönes Wochenende und bis zum nächsten Mal. Bye, bye.

So sieht es aus, meine Lieben. Hier ist sie wieder. Einen wunderschönen Samstagabend wünsche ich. Eure Moderatorin Harmonie. Ja, heute mit mein Musikkarussell. Das heißt, ein gemischtes Musikprogramm.

Ja, und wie es meine Werbung schon verraten hat, heute gibt es noch ein ganz, ganz tolles Interview. Da freue ich mich besonders auf diesen Künstler. Ist ein männlicher Künstler. Wer meine Werbung gesehen hat, der weiß, wer heute hier mit in meiner Sendung am Start ist. Ja, und ich grüße auch die Hintergrundhörer, die alle mit zugeschaltet haben. Einen wunderschönen Samstagabend. Schön, dass ihr wieder mit dabei seid.

Ihr kennt das alle, bei jedem dritten Titel gibt es von mir eine Anmoderation, denn ein Radio ist ja dafür da, um Musik zu hören. So sieht das nämlich aus. Meine Lieben, ihr müsst mich nicht bei jedem Titel hören. Nein. Und das möchte ich auch nicht. Nicht, dass ihr denn sagt, die Harmonie, die labert uns hier nur zu. Nein, das machen wir nicht.

0: So, dann werden wir mal die Show starten und es gibt zwei Titel jetzt hier ohne Ansage und dann geht es los, meine Lieben. Wir starten jetzt die Show.
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Ja, dann gehen auch liebe Grüße bis in den Niederlanden. Einen wunderschönen guten Abend. So, und wir starten mit dem ersten englischen Titel, Ride Like the Wind.

So, meine Lieben, dann werde ich mich mal vorbereiten auf den Künstler. Sehr charmant, jo. Dann werde ich mich mal vorbereiten und ihn mal anrufen. Dann wünsche ich euch viel Spaß und nette Unterhaltung.

0: Einen wunderschönen guten Abend heute bei mir im Interview der George McCoy. Guten Abend, George.
1: Schönen guten Abend, Harmonie.
0: Schön, dass du da bist und dass du dir vor allen Dingen auch die Zeit genommen hast, ja, mit mir ein Interview zu führen. Fand ich ganz toll, wo du dich gemeldet hast. Finde ich
1: gerne, gerne.
0: Finde ich super. George, die Hörer, wie ich das immer zu jedem Künstler sage, ja, das ist bei mir schon der Standardsatz, die wollen immer gerne wissen, wo die Künstler herkommen. Wo wohnst du? Wo lebst du?
1: Ich lebe in Hamburg.
0: Ach, in Hamburg.
1: Oh, ja.
0: Schön.
1: Gebürtiger Schotte.
0: Gebürtiger Schotte. Aha. Wann bist du nach Deutschland gekommen? Wie alt warst du
1: da? Da war ich 2,5, 3.
0: Ach so, bist du hier groß geworden.
1: Ja. Ja.
0: Cool. Cool. Und dann, naja, Frau, Kind und ja. Aber wenn man als kleines Kind schon nach Deutschland hierher zieht, dann, ne? Wenn du jetzt erwachsen gewesen wärst, oder Schottland kennst du ja bestimmt, du bist ja bestimmt mal hingereist, du wolltest ja auch bestimmt wissen, wo deine Wurzeln herkommen. Würdest du jetzt entscheiden, ich bleibe in Deutschland oder ich gehe zurück nach Schottland?
1: Ich bleibe in Deutschland.
0: Bleibst in Deutschland. Gefällt dir ja. Deutschland sehr gut?
1: Absolut.
0: Absolut, ja. Mein Lieber, ich habe viele, viele Fragen an dich. Du bist ja für mich was ganz Besonderes in meinen Augen, sage ich mal so, ja?
1: Oha.
0: Ja, ja. Wo du dich bei mir gemeldet hast und ich habe mich so ein bisschen schlau gemacht über dich. Da habe ich schon alleine beim Lesen schon bei vielen Sätzen immer gesagt, wow, wow. Ja. Wir fangen mal an zum Mix des Genres Schlager, Pop und Rock'n'Roll, mein Lieber. Du verbindest ja Schlager mit Popmusik und Rock'n'Roll auf der Bühne. Und welches dieser Genre liegt deinem eigenen Herzen insgeheim am nächsten?
1: Eindeutig Rock'n'Roll.
0: Rock'n'Roll, boah, diese tiefe Bassstimme, das ist es ja auch, das ist es ja auch, dass du Rock liebst. Wenn man von einer emotionalen Schlagerballade direkt zu einer wilden Rock'n'Roll-Nummer wechselt, wie schwer fällt es dir, dich auf der Bühne in Sekundenschnelle emotional auch komplett umzustellen?
1: Fällt mir überhaupt gar nicht schwer.
0: Gar nicht?
1: Nein, ich kann das sofort umschalten.
0: Okay. Und ich sag mal so, Balladen mit deiner tiefen Bassstimme, das funktioniert, ja?
1: Ja, das ist ja meine Spezialität, sagt.
0: Ah, okay.
1: Das kann besonders gut.
0: Okay. Du schaffst auch eine Brücke zwischen den großen Rock'n'Roll-Legenden und modernen Pop. Was können diese modernen Künstler von heute von den alten Legenden lernen? Zum Beispiel, ich sag mal, Elvis Presley.
1: Ja, die Musik war schon richtig gut früher gemacht. Auf allen Dingen, was mir immer so gefällt, das ist handgemacht. Alles noch richtig gespielt mit Musikern. Heute ist ja mehr oder weniger alles aus der Soundkarte.
0: Also du meinst eben Auftritte, mehr Live-Musik mit einer Band dazu und alles.
1: Ja.
0: Also es gibt ja viele Künstler, die singen Playback und so, ne? Also das magst du nicht so.
1: Doch, Playback ist auch in Ordnung. Halbplayback ist ja auch die gleiche Musik,
0: nur
1: mit einer Live-Kapelle hast du ja viel mehr Möglichkeiten, da Musik zu machen.
0: Und bei deinen Auftritten tust du auch Halbplayback Playback, ja. Oder? Ach so,
1: ja.
0: also nicht live, weil du keine Band hast oder

0: Nein, die Musik kommt vom Band und der Gesang ist natürlich live.
1: Der Gesang ist live, na, ist doch auch schön.
0: Aber es ist auch eine Preisfrage, weil viele oder einige können sich das nicht leisten. Ein Sänger mit Live-Kapelle, das ist zu teuer.
1: Also wenn die dich jetzt buchen würden, ja, mit Live-Bands. Ja gut, ich sag mal, es ist alles teuer geworden, ne?
0: Ja, ja.
1: Das ist doch Wahnsinn. Ich sag mal, auf so eine große Showbühne, alleine ob du da jetzt... die dich buchen würden, die können sich's nicht leisten. Und ich als Zuschauer oder ja, als Fan, ich könnte mir das in so einem großen Stadion oder wie bei Florian Silbereisen, ich könnte mir das auch nicht leisten, da so eine Karte. Ja?
0: Naja.
1: Ne? Deswegen lieber kleine Auftritte.
0: Richtig.
1: In der gemütlichen Gastronomie oder in Gärten oder. Das ist doch viel schöner, das kann sich doch ein Mensch leisten.
0: Ja, das ist es ja, was den Leuten auch gefällt, dieses Gemütliche.
1: Ja.
0: Nicht so hektisch, so wenn das 100, 150 Leute reicht völlig.
1: Naja, und vor allen Dingen der nahe Kontakt zum Künstler und zum Publikum ist doch viel mehr gewährleistet, wie in so ein großes Stadion oder sonst wo, oder?
0: Ja. Bist so ein bisschen unnahbar, weit weg, was ich ja gar nicht so gerne mag. Ich mache ein, zwei Lieder auf der Bühne und dann gehe ich runter ins Publikum rein. Und das mögen sie ja so gerne.
1: Naja, den Künstler mal anfassen, mal Hallo sagen und grüß dich und toll machst du das und das ist und doch
0: mich
1: schön.
0: Mich stört das gar nicht. Die können auch ringsherum um mich tanzen, das ist alles kein Problem.
1: Wie lange bist du in diesem Musikbusiness schon tätig?
0: Ja, wir zählen 40 Jahre.
1: Wow. Ja. Also kann man praktisch sagen, du bist auch schon eine Musiklegende, eine Ikone.
0: Naja, die mich kennen, ja.
1: Du, dafür bist du heute hier. Wir machen dich nämlich bekannt. Und noch bekannter und noch bekannter. Jawohl, mein lieber George McCoy. Deswegen,
0: das kriegst du fertig.
1: Das kriege ich fertig, auf jeden Fall.
0: Ja,
1: ja. George, zum Heimathafen der Hamburger Szene, da habe ich noch ein paar Fragen.
0: Na,
1: du wirst als gefragter Künstler der Schlagerszene Hamburgs geschrieben. Was macht das Hamburger Publikum für dich im Vergleich zum Rest des Landes so besonders?
0: Eigentlich gar nichts.
1: Gar nichts?
0: Nein, die sind genauso wie in Köln oder in Schleswig-Holstein.
1: Okay. Sind alle
0: die
1: gleich.
0: Nehmen einfach so an und freuen sich.
1: Gibt es einen bestimmten Ort in Hamburg, vielleicht an der Landes- oder an den Landesbrücken oder auf dem Kiez, an dem du am besten neue Inspiration für deine Songs findest?
0: Nein. Da finde ich keine Inspiration. Da gehe ich eigentlich lieber mit Jeline ans Wasser, an der Ostsee, abends, und keiner da ist, und dann haben wir Ideen. Die werden ja gleich notiert auf dem Zettel und dann wird das alles gesammelt und dann entsteht daraus ein Lied.
1: Deine Songtexte schreibst du selber?
0: Nicht alle.
1: Nicht alle. Hast du ein eigenes Label oder bist du eigener Produzent oder hast du...
0: Ich bin mein eigener Produzent, ja.
1: Du bist dein eigener Produzent?
0: Ja.
1: Okay. Super. Schön. Du bist ein Entertainer durch und durch. Was ist das Wichtigste, um ein Publikum von der ersten Sekunde an komplett in deinen Bann zu ziehen?
0: Das ist eine gute Frage.
1: Ja.
0: Man muss freundlich sein, niemals das Publikum verärgern. Ganz wichtig, das hat Elvis auch schon gesagt. Wenn das erste Lied gut rüberkommt, dann bricht meist das Eis. Wenn ich zum Beispiel irgendwo einen Auftritt habe, wo ich noch nie war, dann sind die ja auch immer gespannt. Ja, lass ihn erst mal singen, erst mal hören, wie er ist.
1: Okay, und dann sind sie verwundert, wa?
0: Ja.
1: Hast du ein musikalisches Vorbild?
0: Ja, das wäre Elvis.
1: Elvis Presley. Da kommen wir nachher gleich auf das Thema, mein Lieber. Ja?
0: Okay.
1: Das wird ja auch noch sehr interessant. Was war der bisher absurdeste oder lustigste Moment, der dir bei einer deiner energiegeladenen Live-Shows auf der Bühne passiert ist? Gab's da mal was?
0: Ja, da gab's was, da hast mir die Hose gerissen.
1: Ach du lieber Gott. Okay.
0: Okay. Nah, beim Bücken zerknatsch weg.
1: Hinten am Pop ist sie platzt.
0: Ja, ja.
1: Ach du, ja, George, man sollte nicht so eine knackigen, engen Hosen immer anziehen, ne?
0: Ja, die war gar nicht so knapp, nur ich habe immer so wilde Bewegungen gemacht.
1: Ach so, ach so,
0: wenn,
1: ach so.
0: Wenn ich meine Rock'n'Roll-Runde mache. Aber kein Problem, ich habe das Lied voll durchgezogen.
1: Mit geplatzter Hose.
0: Ja, ich bin dann rückwärts raus.
1: Hattest du, also wenn dir das nochmal passiert und du hast eine Jacke an, tu die Jacke um die Hüfte knoten.
0: Oder so, ja.
1: Genau. Ja?
0: Hatte ich nur nicht.
1: Das ist mir nämlich auch mal passiert. Da dachte ich, okay. Ach, ich habe eine Idee. Gut, ich musste dann dem Moment frieren, bis ich nach Hause komme. Aber ich habe dann die Jacke um die Hüfte vorne mit die Ärmel geknotet. Und dann ist ja hinten alles abgedeckt.
0: So geht das auch, ja.
1: Ja, genau. Abseits der Bühne und des Rampenlichts, mein Lieber, wie viel vom Rampenlicht verwöhnten Entertainer steckt im privaten George McCoy, wenn die Scheinwerfer aus sind?
0: Gar keine.
1: Gar keine?
0: Nein. Ich bin genauso privat zu Hause wie auf der Bühne.
1: Ja, man sollte sich auch nicht verstellen, ne? Ich sage immer, bleibe du so, wie du bist. Ja? Ja. Also, ich sag mal, so wie ich jetzt moderiere, so bin ich auch privat, also real. Also ich tue mich hier nicht verstellen oder sowas. Nein, nein. Nein, nein.
0: Das ist immer das Beste. Ja. Ja, wie du schon gesagt hast, bleib wie du bist.
1: Ja, bleib wie du bist. Na klar. Und so, lieber George McCoy, so bist du gut. Mein Lieber, wir gehen jetzt mal ein. Und zwar auf Elvis Presley.
0: Ja.
1: Elvis lebt, und das war das Spannende an dir oder als Person, wo du dich gemeldet hast und ich habe mich belesen. Elvis lebt? Wow.
0: Ja.
1: Und ich habe mir auch deine Lieder alle angehört. Ich sage nur, wow, Hammer, Wahnsinn, echt Wahnsinn. Du coverst Elvis Presley seine Songs.
0: Ja, so kann man sagen, auf meine Art. Ich bin kein Imitator.
1: Ja.
0: Ich interpretiere. Ich singe die Songs von ihm, weil sie mir gefallen.
1: Ja,
0: mit meiner Stimme.
1: Du hast ja auch diese Bassstimme dazu, diese tiefe Männerstimme, ja?
0: Ja, das ist ja genau das, was denen so gefällt. Und das ist das Schöne. Bei manchen Liedern denken die, da singt da Elvis. Das ist ja George.
1: Ja, ich kenne ja den Song schon, Kiss Me Quick. Ja, sehr, sehr schön. Sehr, sehr schön, mein Lieber. Wann hat das angefangen, dass du gesagt hast, ich möchte jetzt singen, zwar nicht wie Elvis, aber Entertainment, Elvis Presley? Wann hat das begonnen bei dir? Wann hast du da entdeckt, hey, das kann ich auch so gut?
0: Kann ich dir genau sagen. Mit Elvis hat alles angefangen. Dass ich überhaupt zur Musik gekommen bin. Und Kiss Me Quick war das erste Lied, was ich damals gehört habe von ihm.
1: Ach, Elvis hat dich praktisch, also seine Musik dazu motiviert, überhaupt ins Musikbusiness einzusteigen, meinst du?
0: Ja, ganz genau, das war der Grund.
1: Und seitdem?
0: Bin ich voll dabei.
1: Aha.
0: Ja.
1: Cool. George McCoy, Social Media, wo können dich denn die Fans erreichen? Über welche Plattform? Social Media, wo findet man dich?
0: Eigentlich alle, die es gibt. Social Media, wie heißt der andere noch? Spotify.
1: Facebook,
0: YouTube.
1: Du darfst den Namen dort auch sagen. George McCoy überall oder gibt es irgendwo?
0: Ja, das ist ja mein Name.
1: Ja, aber viele haben ja noch ein Strichchen und ein Pünktchen und da noch was dran und da noch was dran.
0: Ach so, nee, einfach nur George McCoy.
1: Cool. Dein Titel, wo können die Hörer sich den downloaden? Auf welche Plattform?
0: Das ist, weiß ich jetzt nicht.
1: Spotify?
0: Ja, Spotify auf jeden Fall, ja.
1: Amazon?
0: Amazon auch, ja, da sind alle.
1: George, das sollst du mir eigentlich sagen, aber ich unterstütze dich.
0: Das hast du gehört.
1: Ja, ich mach das, also kein Problem. Also Spotify, Amazon, wo noch?
0: Weiß ich es.
1: Hast du jetzt nicht auf dem Schirm?
0: Was hat Manager? Er hat eigentlich alle Bemusse.
1: Ja, die, ja, ja. Okay. Finde ich toll. Finde ich absolut toll. Ja. Gut, dann wissen das die Hörer jetzt. Dein CD-Cover, darf das bei mir auf der Homepage?
0: Ja, gerne. Oh. Würde ich mich sehr freuen.
1: Und da bleibst du auch bis zur Unendlichkeit, bis ich mal irgendwann sage, Moderatorin Harmonie, hört auf mit dem Senden, so lange bleibst du auf.
0: Ja, das dauert ja noch ein
1: bisschen. Meine Homepage. Naja, gut, ich sag mal, ich bin keine 25 oder 30 mehr, ne? Ich bin auch schon älteres Mädchen, ja.
0: Ja, aber trotzdem.
1: Aber über das Alter reden wir jetzt nicht.
0: Das, nein, das
1: kann, wir das dann. Kann ich dir nachher gerne schreiben, wenn wir, ja?
0: Ja.
1: Wenn wir fertig sind, mein Lieber. Ich habe jetzt noch eine Schnellrunde für dich.
0: Okay.
1: Ja, weißt du, was das ist?
0: Nein.
1: Ich stelle Fragen, du brauchst einfach nur mit Antworten mit Ja oder Nein oder sagen da oder da.
0: Ja? Okay, probieren wir es.
1: Guck mal, die erste Frage wäre zum Beispiel, gefühlvoller Schlager oder wilder Rock'n'Roll?
0: Würde ich sagen, beides.
1: Beides?
0: Ja.
1: Oh, ich dachte wilder Rock'n'Roll.
0: Ja, ich mag beides gleich.
1: Okay, ich dachte, das Genre Rock'n'Roll liebst du mehr, also liebst du beides.
0: Beides gleich.
1: Sehr gut, sehr gut. Hafenromantik oder Kieztrubel?
0: Hafen, eindeutig.
1: Studiomikrofon oder bebende Livebühne?
0: Ich würde die Livebühne nehmen.
1: Elbphilharmonie oder urige Musikkneipe?
0: Da würde ich die Kneipe nehmen.
1: Da ist mehr los, wa?
0: Ja.
1: Vor allen Dingen kannst du da richtig losrocken, denn, oder?
0: Natürlich.
1: Jetzt kommt's. Und da könnte ich die Frage sogar für dich beantworten. Glitzerndes Sakko oder lässige Lederjacke?
0: Leder.
1: Bitte?
0: Leder.
1: Aha. Nicht beides?
0: Doch, beides. Ja, natürlich.
1: Ja, ich sag mal, wenn du Entertainment Elvis Presley, da kommst du doch bestimmt doch mal mit einer Glitzerjacke.
0: Ja, ich mache das ja auch, wenn ich Auftritt mache, nur ich alleine, dann wechsle ich auch die Garderobe.
1: Ja.
0: Wenn ich eine normale Musik mache, habe ich meine Glitzerjacke an.
1: Siehste.
0: Und wenn wir dann nach der Pause den Rock'n'Roll anstreben, dann
1: ja.
0: Habe ich die Lederkluft.
1: Ja, dann gibt's Lack und Leder, natürlich. Siehste, George McCoy, ich weiß das sogar. Ich habe mich so über dich informiert.
0: Ja, das stimmt, das stimmt.
1: Eingängiger Pop, Beat oder harter Gitarrenriff?
0: Eingängig.
1: Eingängiger Pop und Beat.
0: Ja.
1: Ja. Großes Rampenlicht oder intimer Akustikabend?
0: Könnte ich auch eigentlich beides sagen. Aber lieber Akustikabend.
1: Okay. Aber so Akustikabend, genau, genau. Intimer Akustikabend, klar. Abend schön mit deiner Gitarre für deine Frau singen und spielen. Auch ich stelle mir das. Guck mal, oder wenn man am Lagerfeuer sitzt. Ich beneide jeden, der Gitarre spielen kann. Wenn man am Lagerfeuer sitzt und dann schön Gitarre spielen und dazu singen. Und ich liebe das einfach, ja?
0: Ja, ich auch.
1: Ich liebe das. Mhm. Jetzt würde ich sagen, da schätze ich dich auch sehr gut ein, dass du hier vorne das erste Wort nimmst. Fischbrötchen oder gehobenes Studio-Catering?
0: Fischbrötchen.
1: Haha, siehste? So, weil du aus Hamburg kommst, da gibt es so einen perfekten frischen Fisch. Ja. Morgensonne an der Alster oder Nachtlichter auf der Reeperbahn?
0: Alster.
1: Da waren sie schon. Siehste, mein Lieber.
0: War das das schon?
1: Ja.
0: Sind sie zwei?
1: Du erzählst mir ja nicht mehr. Du musst mal ein bisschen mehr aus dir
0: Ja,
1: rauskommen.
0: ich habe dir immer dich ausreden lassen und ich antworte ja auch deine Frage.
1: Ja, aber du darfst ruhig bei gewissen Fragen ruhig ein bisschen mehr antworten.
0: Ja, ist okay. Ich
1: Ja?
0: wollte ja auch nichts falsch machen.
1: Nein, du machst alles richtig. Du bist super. Aber so ein bisschen mehr kann es ruhig sein. Lieber George, was würdest du die Nachwuchsgeneration, also im Musikbusiness, was würdest du jungen Künstlern mitgeben wollen?
0: Das ist ganz schwer, heutzutage anzufangen. Also, ich sage dir ganz ehrlich, ich möchte heute nicht von vorne anfangen. Weil die Musikwelt, die hat sich so verändert, da kommst du gar nicht mehr mit. Vor allen Dingen auch die Verantwortlichen, die ticken ganz anders als die vor 20 Jahren. Es ist echt schwer. Du musst ja echtes Durchhaltevermögen haben. Wenn du richtig gut bist, dann hast du auch eine Chance, ja. Aber die jetzt am Anfang stehen, die sollten gutes Musikwerk haben, dann könnten sie eine Chance haben und natürlich brauchst du die Kontakte auch dann. Das
1: Ja,
0: ist.
1: ich sag mal, die wirklich eine große Chance haben, entweder sind die Eltern schon auf der großen Showbühne, dass sie die Kinder dann automatisch mit reinziehen, ja.
0: Das ist Vitamin B, ne? Das
1: Vitamin B, genau.
0: ist natürlich leichter. Das stimmt
1: Und
0: schon.
1: du siehst es ja auch bei im Fernsehen, sag ich mal, ich möchte jetzt hier wieder keine Werbung machen, da siehst du ja auch immer dieselben.
0: Ja, die haben da scheinbar ein Abo. Aber das liegt nicht an den Künstlern oder an den Sängern, die da auftreten. Das sind die Verantwortlichen. Ja, wenn der und der da ist, das geht hauptsächlich nur um Einschaltquote.
1: Naja, klar. Und um Geld, ne?
0: Um viel Geld. Aber so kriegst du ja nie eine Chance. Du siehst immer dieselben. Irgendwann sterben die mal weg oder gehen in Rente. Dann haben die aber nichts Neues nachgefördert.
1: Ja, gut, es gibt ja Nachwuchstalente und ich sage mal, da picken sie sich auch wieder die Besten raus. Es gibt ja wirklich auch Newcomers oder
0: Und
1: das
0: richtig
1: gibt
0: gut.
1: es. Solche tollen Künstler und Künstlerinnen, ja, die Leute, die Künstler mal eine Chance bieten, ja.
0: Genau meine Reden.
1: Ja.
0: Da sind richtig gute bei.
1: Natürlich.
0: Ich meine, die, die wir jetzt immer sehen, die haben ja auch mal eine Chance bekommen,
1: Na
0: weißt du?
1: ja, natürlich. Guck mal, ich habe so viele Künstler im Interview gehabt, da sind alles super tolle Stimmen. Warum wären diese Künstler nicht mal eingeladen, da und da und da. Ich verstehe es nicht. Immer dieselben. Und die Künstler merken das ja selber schon, dass schon Negativ-Schlagzeilen geschrieben werden. Und da haben sie recht.
0: Ja, und Sie haben recht.
1: Da haben sie vollkommen recht, George. Ja.
0: Ja, es ist ganz schwer und manchmal, wenn ich die Sendung verfolge, egal, manchmal frage ich mich, was haben die für Künstler da eingeladen? Auch grauenhaft.
1: Ja, gut, ich sag mal, ich kann es ja erwähnen, auch bei DSDS jetzt, ne? Da sind Künstler dabei, die sind top und da sind Künstler. Entschuldigung, da kann ich ja besser singen.
0: Ja, genau das meine ich. Ja, genau.
1: Ja, was hat der da zu suchen? Zum Gespött der Menschheit? Oder ich weiß nicht, ich sag dann immer, die brauchen Leute, die sie hinterher rausschmeißen können. Ja?
0: Ja, das gehört wahrscheinlich dazu.
1: Das gehört dazu. Ja, ich gucke mir ja die Sendung immer an.
0: Ja, mache ich auch. Man muss ja auch auf dem Laufenden sein.
1: Ja, natürlich, natürlich. Ja, das ist. Nee. Ja, die Nachwuchskünstler, die haben es wirklich sehr, sehr schwer. Ja.
0: Ja, es ist wirklich ein hartes Brot. Das ist in Amerika viel leichter als hier.
1: Okay.
0: Als
1: Woher?
0: ich da war, ich war ja in Memphis, da,
1: Okay.
0: wenn wenn du was kannst, dann sagt er zu dir, ja, bitte, geh auf die Bühne, hau rein, ist Tango.
1: Okay.
0: Und wenn du da überzeugst, dann hast du gleich ein Engagement. Wenn du nichts kannst, ja, dann war's das.
1: Also nicht mit Ankommen und viel Schriftkram und erstes Casting und hast du nicht gesehen. Nee,
0: das gibt's ja nicht.
1: Aha.
0: Da gehst du hin und sprichst mit dem Verantwortlichen. So ist mir das ja auch gegangen. Da waren wir in Memphis und da. Gut, in Memphis ist natürlich Elvis Town, ist klar.
1: Weil er da ja. Na klar. Haus hat.
0: Und in der Winchester Road war ein riesen Lokal.
1: Ja.
0: Und wenn du da bist, dann singst du natürlich Elvis, ist ja klar. So. Und wir waren da und dann habe ich ihn gefragt, da spielte eine Band, eine Live-Kapelle, aber so eine gute Kapelle.
1: Oh.
0: Habe ich hier noch nie gefunden.
1: Okay.
0: Du hast gedacht, da spielt eine Originalband. Ich dachte, du bist in Memphis, also Elvis-Songs. Haben wir dann auch gemacht. Du, die saßen nachher vor mir im Schneidersitz vor der Bühne und haben singen noch einen gesungen.
1: Haben sie dich angebetet, wie so ein kleiner Gott, wa?
0: Ja, die saßen erst ganz hinten. Das war so ein Riesending am Tresen.
1: Ja, ja.
0: Frank Gibson, so hieß der Inhaber.
1: Mach mal noch. Schön.
0: Und dann haben sie sich umgedreht und gesagt, wer ist das denn? Ja, der kommt aus Deutschland. Aus Westdeutschland. Ja,
1: okay.
0: St. Pauli.
1: Okay.
0: Das kennen die wohl scheinbar alle.
1: Da. St. Pauli, ja, für Raper waren noch zum halb eins. Genau, ja. Okay.
0: Naja, das war jedenfalls gut. Da hat er mich dann gleich verpflichtet. Ich habe ja nur so einen kleinen Probe gemacht. Und zwei Tage später habe ich dann einen ganzen Abend gemacht.
1: Wow. Und dann hast du auch gleich Geld verdient oder umsonst?
0: Nein, da hat er mich dann bezahlt.
1: Okay.
0: Ich gab immer kurz $400. Das war doch super.
1: Okay. Das war doch eine faszinierende Erfahrung für dich, oder?
0: Das war richtig toll. Und die Begleitband, also ich hatte überhaupt gar keine Schwierigkeiten. Die wussten genau die Breaks. Hier ist Einsatz, da ist ein Solo. Also große Klasse war das.
1: Ja, bei uns ist alles viel zu kompliziert, oder? Die machen es
0: nicht kompliziert.
1: Furchtbar. Schon alleine die Bürokratie, die dahinter steckt, ja?
0: Ja, alles mit Genehmigung und Anmelden.
1: Das ist Deutschland, ja? Ich muss ja auch von mir jeden Künstler die Genehmigung haben für dies und das und jenes, ja? Und die hole ich auch und die habe ich auch und... Ja, oder Einverständniserklärung, ne? Sonst könnte ich das alles hier mit dies und das und nicht machen, ne? Das gehört einfach dazu. Aber so wurden wir erzogen, ja. Aber es geht doch auch einfacher, oder? Aber naja.
0: Es geht einfach. Man muss nur wollen.
1: Schön. So eine tolle Erfahrung. Und dann hast du Blut und dann hast du Blut geleckt und dann bist du da geblieben ein paar Wochen oder hast du gesagt, nee, ich muss jetzt wieder nach Deutschland?
0: Nein, ich war 3 Wochen da.
1: Aha.
0: Und dann, das Highlight war,
1: ja.
0: Ich durfte als Einziger in dem Originalstudio Aufnahmen machen.
1: Wow.
0: Bei Sam Phillips.
1: Ja.
0: Bei Sun Record, das war stark.
1: Wenn du
0: ein Fan bist und du kommst tatsächlich dahin, wo Elvis anfing, das ist schon was.
1: Das ist doch Wahnsinn. Boah, da würde ich
0: gerne. Und dieses Studio, das ist zwar noch alles da, aber da werden keine Produktionen mehr gemacht. Das ist nur für Touristen. Ne? Und das Aktuelle, das ist genau um die Ecke rum in der Main Street. Da, das macht jetzt der Sohn von Sam Phillips. Der führt es da weiter. Und ich war aber noch in dem originalen alten Studio.
1: Okay. Das berührt einen, ne? Da kommen so richtig Erinnerungen hoch, oder so?
0: Ich kannte ja alles, also vom Foto.
1: Und
0: das sah da genauso aus. Und der James Ludd, der die Führung macht, mit dem habe ich mich auch gut verstanden. Der war selbst Musiker.
1: Okay.
0: Ich sage, Mensch, James, können wir hier nicht mal eine Aufnahme machen? Ja, können wir machen.
1: Also du meinst Video?
0: Nee, Audio.
1: Ach so, aber Video hast du doch auch gemacht. Das sind doch schöne Erinnerungen.
0: Ja, haben wir natürlich auch. Das ist ja so schnell nicht wieder hin. Ich hab da, glaube ich, 8 Stunden Video.
1: Schön.
0: Aber das war richtig gut. Da wollte er gleich meine Playbacks haben,
1: Okay.
0: weil so eine schöne hat er gar nicht.
1: Oh, okay.
0: Und da
1: Ja.
0: kannst du haben, ja, hast du.
1: Schön. Super. Das sind doch schöne Erinnerungen, schöne Erfahrungen, oder?
0: Absolut, die vergisst sie auch nicht.
1: Und fliegst du noch mal hin?
0: Ja, irgendwann, wenn ich die Zeit habe. Ich habe im Moment so wenig Zeit, ich habe so viel zu tun.
1: Mit Auftritten oder privat, wa?
0: Mit Auftritten, ne?
1: Ach ja.
0: Studio, dann Videoclips machen, dann neue Songs.
1: Okay.
0: Es
1: Schön.
0: fehlt schon die Zeit doch.
1: Aber da sagt mal, es läuft doch bei dir, oder? Ich sag mal einfach, es läuft, oder?
0: Ich bin zufrieden, ja.
1: Schön.
0: Gott sei Dank.
1: Schön. Schön. Aber jetzt davon leben kann man oder kann man
0: Ja,
1: nicht?
0: doch, ich ja.
1: Du kannst davon leben. Okay, schön.
0: Wir haben
1: Ich
0: gut
1: dachte, das
0: zu
1: machst du bloß nebenbei als Hobby.
0: tun. Nein, das war mein Hobby. Das stimmt, aber es ist jetzt zum Beruf geworden.
1: Schön. Dann bist du aber einer mit von den Künstlern, die es geschafft haben, damit Geld zu verdienen.
0: Ja, kann man so sagen. Ja, stimmt. Gott sei Dank. Und ich kann
1: Ja,
0: es mir
1: das.
0: auch aussuchen. Das ist ja auch das Schöne.
1: Ich sage mal, ich würde jetzt, wenn ich selber Künstlerin wäre, ich würde nie meinen Beruf aufgeben, um bei der heutigen Zeit nur als Künstlerin mich darstellen oder.
0: Da hast du recht.
1: Ja,
0: Heutzutage ist es ein Risiko.
1: ich brauch ein festes Standbein oder wo ich weiß, halt, da ist noch eine Quelle, wo was herkommt. Es kann ja irgendwann mal von heute auf morgen, nee, die
0: Kann
1: buchen mich näher,
0: auch
1: wir wollen mit dir nichts mehr zu tun haben, oder?
0: machen. Ja, klar, kann auch passieren, dass man mal in so Strecke kommt und du verdienst
1: Ja,
0: nichts.
1: natürlich. Also
0: Und dann ist es immer gut, wenn man was Festes hat, ne?
1: als Hobby nebenbei, okay. Aber niemals den Job aufgeben, niemals den festen Job, wo die feste Geldquelle, also die Geldeinnahmen herkommen. Niemals aufgeben. Nein.
0: Ja, das ist richtig.
1: Bei der heutigen Zeit nicht mehr.
0: Nein, um Gottes Willen.
1: Viel zu schwer. Und da bist du nämlich einer noch mit, wenn ich das so sagen darf, von den älteren Jahrgängen, die das geschafft haben.
0: Ja, ich habe auch mein Geld gut angelegt.
1: Naja, sollte man ja auch, ne? Wenn man es kann.
0: Im Alter was dann habe, ne? Ich kann mir das auch zum Glück aussuchen. Ich muss nicht überall auftreten, nur weil ich jetzt Geld haben muss.
1: Okay.
0: Wenn mir das nicht zusagt, irgendwie, dann mache ich das nicht.
1: Ja, wollte ich, das wäre jetzt noch eine Frage gewesen. Hast du Auftritte auch schon mal abgelehnt?
0: Habe ich auch schon gemacht, ja. Das, weißt du, die Musik, die ich mache, braucht auch ein gewisses Ambiente.
1: Ja.
0: Da kann ich nicht in irgendeiner Kaschemme, in so einer Höhle auftreten. Da würden die mich sagen, sag mal, George, was machst du denn hier? Das ist doch gar nicht dein Ding.
1: Ja.
0: Deswegen fahre ich auch meistens, wenn ich Arrangement habe, einmal vorher hin und gucke mir das alles an.
1: Ja, das ist richtig.
0: Sollte man auch machen.
1: Ja, genau.
0: Vor allen Dingen ist es immer wichtig, ob eine Technik da ist oder keine. Viele haben ja gesagt, ja, brauchst nur kommen, ist alles da. Ich kam hin, gar nichts von da.
1: Ach, na, das ist ja ärgerlich. Und dann haust du wieder ab.
0: Ja, was soll ich machen?
1: Oh, das ist ja ärgerlich. Bei
0: Ja, ich.
1: den Spritpreisen heutzutage, also das ist wirklich ärgerlich.
0: Seitdem mache ich nur Auftritte mit eigener Technik. Ich bringe alles mit, die wollen sich um nichts kümmern.
1: Apropos Technik, es gibt ja jetzt oder ist ja jetzt auch groß im Umlauf, KI eine Bedrohung oder eine Revolution, was meinst du?
0: Das ist schwer zu sagen. Es ist einerseits echt gut, was man damit machen kann, aber auch ist auch gefährlich. Ne? Die können ja auch damit ganz schön Blödsinn machen.
1: Ja, haben sie auch Blödsinn gemacht, ne? Das gibt so gewisse Programme und da gab es ja jetzt, ich will jetzt da nicht erwähnen, aber gab es ja jetzt und
0: ich weiß.
1: GEMA ja. Und GEMA ja. GEMA hat den Prozess gewonnen und ich finde das richtig. Ich finde das richtig.
0: Ja, natürlich.
1: Ja?
0: Ja, klar.
1: Die drei Künstler, die da waren mit im Gerichtssaal, auch bekannte Künstler und Künstlerinnen, die haben vollkommen recht, die haben vollkommen recht. Und jeder Künstler, der mit Leib und Seele singt und schwitzt und macht und tut,
0: richtig,
1: der soll dafür belohnt werden. Und nicht, dass so eine KI-Stimme da diesen Künstler oder Künstlerin klont und genau dasselbe Lied da entsteht. Sowas geht gar nicht.
0: Nein, das geht gar nicht.
1: Das geht gar nicht. Finde ich toll, dass sie den Prozess verloren haben. Ja,
0: ja klar.
1: Und da würde ich auch jedem Künstler beistehen, denn bei mir im Radio gibt es keine KI-Songs. Nein.
0: Du, wir brauchen das nicht. Wir hatten das vorher nie gehabt, da kannten wir sowas gar nicht und es ging auch. Was sollen denn die ganzen Produzenten machen, die Komponisten, die Texte, die Arrangeure, die sind alle arbeitslos, wenn das alles KI macht.
1: Ja gut, ich sag mal, Thema KI hatte ich auch schon mal im Interview und es war ein heißes Thema. Ich hatte auch viele Kritikfragen gehabt. Also ja, ich sag mal, man kann schon damit arbeiten, aber die Künstler, die tun mir leid. Die tun mir wirklich leid. Es ist wirklich so. Und dazu stehe ich. Also ja, und ich habe die Künstler versprochen, die bei mir waren, das werdet ihr nicht erleben, dass ich hier einen KI-Song spiele. Ich sag mal, ich spiele selber mit diesen KI-Dings rum da, ne?
0: Das kann man ja auch machen.
1: Ja, ich habe für meine Moderatoren und Moderatorinnen habe ich ein Intro gebastelt.
0: Ja, guck mal, dafür ist das super.
1: Oder
0: ein Plakat machen.
1: Gewisse Einspieler oder so. Dafür finde ich es okay. Finde ich super.
0: Ja,
1: wenn in dem Lied der eigene Name vorkommt, ne?
0: Zum Beispiel, ja.
1: Ja, was ich da so getipselt und geschrieben habe, ne?
0: Das erleichtert viel.
1: Das ja, das ist auch seit 3. August Pflicht, die Songs zu kennzeichnen, KI generiert und das machen ja, sie richtig. Und das machen sie und aber ich habe schon festgestellt, in gewissen Plattformen Die wurden ja auch überflutet mit KI-Songs. Ich glaube mal, da ist ruhiger geworden, oder?
0: Ja, das wird auch noch ruhiger.
1: Hast du da was mitgekriegt? Ich habe den Anschein, dass es ruhiger geworden.
0: Ja, die haben jetzt Auflagen. Ja. Also seitdem ist es stille.
1: Ja gut, man kann doch dahinter schreiben, KI generiert. Wo ist das Problem?
0: Also ich sehe da gar keins.
1: Ja. Machen KI-Songs und nennen sich hinterher Produzenten. Herzlichen Glückwunsch.
0: Ja, das machen allerdings viele.
1: Naja, und die wurden jetzt ausgebremst.
0: Ja, ist das nicht schön?
1: Ja, und das ist richtig so. Und ja, das muss noch viel mehr ausgebremst werden.
0: Ja, das nimmt sonst überhand.
1: Spotify hat ja auch ich weiß gar nicht, hast du das mitbekommen? Spotify hat wie viele KI-Songs rausgehauen? 70.000 oder... 70 Millionen, ich kann dir nicht sagen, wie viele das waren, aber ja.
0: Kannst du mal sehen, so viele waren da schon.
1: Naja, die haben das zugeballert, das Ding.
0: Junge.
1: Ja, finde ich gut. Alles löschen. Ich sag mal so, privat so ein bisschen spielen und...
0: Ja, das finde ich okay.
1: Ja, oder ein paar Einspieler oder so. Finde ich es okay, finde ich es wirklich top.
0: Dafür ist es ja auch in Ordnung.
1: Ja.
0: Oder Plakate erstellen, das hilft ja auch.
1: Ich brauche keine KI-Songs. Ich habe ganz tolle Künstler, wo ich regelmäßig meine Musik auch bekomme. Und da bin ich ganz, ganz stolz drauf und sehr, sehr dankbar. Ja.
0: Das stimmt.
1: Ja. Da brauche ich sowas nicht.
0: Alles noch handgemacht.
1: Ja. Mein lieber George.
0: Ja.
1: Da haben wir gut gequasselt jetzt. Und dann möchte ich mich bedanken ganz herzlich. Das war's schon, mein Lieber.
0: Ja, ich habe auch zu danken.
1: Ja.
0: Harmonie.
1: Ja. Oh, diese tiefe Männerstimme. Wow.
0: Boah, die das war sehr schön. Vielen Dank.
1: Das ist Wahnsinn. Hast du dich gut aufgehoben gefühlt, ja?
0: Ganz wunderbar.
1: Wunderbar. Super. Gut, mein Lieber, dann wünsche ich noch einen schönen Abend. Vielen herzlichen Dank.
0: Danke. Wünsche ich auch.
1: Ja.
0: Und Jelena auch.
1: Ja, und bis zum nächsten Mal.
0: Ja, das ja, machen wir.
1: Das machen wir. Das, tschüss, mein Lieber. Tschüss.
0: Adios.
1: Tja, meine Lieben, und ich möchte euch natürlich den Song nicht vorenthalten von George McCoy, Kiss Me Quick. Also ich hatte Gänsehaut. Man könnte denken, Elvis steht vorein. Ganz, ganz toll gemacht. Nochmal vielen herzlichen Dank, George McCoy. Und soll ich euch was sagen? Montag ist er wieder im Interview. Lasst euch überraschen. Warum, wieso, weshalb? So, hier ist er, George McCoy. Kiss me quick.

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2: So, meine Lieben, jetzt bekommt da erstmal Musik um die Ohren. Und hier habe ich einen ganz tollen Song aus London.

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Ja, meine Lieben, da bin ich wieder für euch. Wir machen weiter mit einem deutschen Song und sagen wir mal Schluss mit dem grauen Alltag und her mit den Spuren vom Sommergefühl. Und wenn dieser Künstler ans Mikro tritt, packt uns sofort das Fernweh. Und sein Titel Aloha ist weit mehr als nur ein Ohrwurm, denn er ist eine musikalische Einladung auch zum Träumen. Und durchatmen und loslassen und voller positiver Energie und mit reißenden Rhythmen und dieser ganz besonderen Wärme in der Stimme bringt er den Pazifik direkt zu uns ins Studio. Ja, das ist ja mal nicht schlecht, ne? Hier ist er, Pascal Silva, mit seinem Song Aloha.

Ja, das war Pink Floyd und wir machen weiter jetzt mit Deutsch. Und hier kommt jetzt der richtige Beat für euch, der jede Bude zum Beben bringt. Und diese Künstlerin war schon sehr oft bei mir im Interview, und zwar die Nina Lavida. Und sie schaltet mit dem Brandy Blue Hitmix direkt in den Turbo. Treibende Rhythmen und eine unverkennbare Powerstimme und ein Sound, sag ich euch, der jede Tanzfläche zum Glühen bringt. Volle Kanne und Energie und messerscharfe Produktion und pure Lebensfreude ohne Umwege, das verspreche ich euch. Und sie ist eine tolle Künstlerin und bleibt in meinen Augen auch eine tolle Künstlerin. Vielleicht kann ich sie ja mit dem nächsten Song, denn die sind gerade in der Produktion, mit dem nächsten Song, vielleicht kann ich sie ja wieder zum Interview einladen. Hier ist Nina Lavida, Brandy Blue Hitmix.

Tja, meine Lieben, 21.29 Uhr oder 28 haben wir schon. Eine knappe halbe Stunde bin ich noch für euch da. Ja, ja.

Ja, weiter geht's, meine Lieben. Jetzt habe ich für euch einen unverkennbaren Mix aus symphonischen Rock, treibenden Drums und futuristischen Popmelodien. Ja, und das haben sie, damit haben sie Musikgeschichte geschrieben. Confusion liefert diesen absolut zeitlosen Sound, der sofort packt, mitreißt und die ganz große Ära der Rock- und Popklassiker aufleben lässt. Meisterhaft arrangiert mit jeder Menge Drive und diesen genialen retro-futuristischen Vibe. Naja, jetzt werden wir mal die Regler ganz nach oben schieben, denn jetzt habe ich für euch Electric Light Orchestra mit Confusion.

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1: Ich glaube schon.
2: Tja, meine Lieben, es ist nicht immer einfach, eine Sendung zu gestalten hier jeden Montag und jeden Samstag. Ich hoffe, das war heute wieder für euch okay. Ja, ja. Und ich habe auch mal vieles mit reingenommen von den Künstlern, von den Bemusterungen, die ich zugeschickt bekommen habe. Und da war auch ein Titel dabei. Ja, es ist Geschmackssache, aber ich sag mal, jeder Künstler soll eine Chance haben, gespielt zu werden, egal in welchem Radio. Und bei mir sind alle Künstler willkommen, solange es nicht zu hart ist an Musik, ja. Und da habe ich auch von Robert Bench einen tollen Titel gekriegt. Ich habe jetzt überlegt, spiele ich ihn oder spiele ich ihn nicht. Aber warum nicht? Warum nicht? Wie ich sagte, jeder Künstler hat eine Chance verdient, im Internetradio gehört zu werden. Und dafür sind ja diese Bemusterung da, für Promotion, um die Künstler bekannt zu machen und noch bekannter zu machen. Und das mache ich. Und für die Künstler bin ich alle da. Und er hat mir einen Song zugeschickt, der Robert Bench, Mein Bulli. Ich fand den schon süß, den Song. Ja, ich dachte, ach komm, das passt schon. Und vor allen Dingen passt das in meine Samstagssendung. Genau, hier ist er. Bitteschön.

Also was sagt ihr? Also ich finde den Titel mega, so ein bisschen Country-mäßig. Ja, meine Lieben, aber ich muss jetzt mein vorletztes Intro, was jetzt kommt, Axel Rudi Pell mit Forever Angel, muss ich ein bisschen verkürzen. Ich habe nämlich gar nicht aufgepasst auf die Zeit. Ach Mensch.

Genau, sie war schön, genau da war's. Ja, sorry, meine Lieben, ich muss das wirklich verkürzen. Tut mir wirklich unwahrscheinlich leid. Das ist immer, wenn ich hier sitze, ich träume einfach, ja. Ich höre dir schön Musik zu und träume. Und jetzt war ich wirklich echt live im Bulli drin. Ja, das passiert schon mal. Ach ja, meine Lieben, das ist schon wieder vorbei, meine Sendezeit. Ich wünsche euch noch einen wunderschönen Abend. Vielen Dank an die Hintergrundhörer und Radiostationen fürs Zuhören. Hat wieder mega Spaß gemacht und wie ich schon erwähnt habe, Montag gibt es wieder ein Interview und da ist auch wieder der George McCoy mit dabei und zwar mit seiner Frau. Ja, er singt auch mit seiner Frau zusammen und ich hatte die beide gebeten, oder gefragt, oder die haben mich gefragt. Ja, und Montag sind sie wieder dabei. Ja, und da freue ich mich schon drauf. Auf ein Duett. So, meine Lieben, wie ich sagte, einen wunderschönen Samstagabend und morgen einen wunderschönen Sonntag, einen sonnigen Sonntag. Bleibt gesund oder werdet gesund. Mua. Tschüss, ihr Lieben. Ich bin dann mal weg. Eure Moderatorin, Harmonie.

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3: Am Mikrofon ist Christian Ohrens. Willkommen zurück zur ersten Ausgabe nach 2 Monaten Nachtflug Summer Specials. Und wie immer in jeder ersten Ausgabe eines Monats heißt es heute auch wieder Nachtflug in the Mix. Und da stelle ich euch heute meinen quasi DJ-Partner für die nächsten Monate vor. Nachtflug in the Mix wird nämlich in den nächsten Monaten übernommen von DJs DV von SL Production aus Magdeburg. Und heute geht es in den Bereich Trance und Uplifting Trance. Das Tracklisting findet ihr wie immer online auf unserer Facebook-Seite unter facebook.com/nachtflug.radio. Und wie jede Mix-Ausgabe ist auch die heutige unmoderiert. Das heißt, ich übergebe euch und überlasse euch komplett der Musik. Wünsche euch viel Spaß.

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Hier ist der Nachtzug zu hören auf eurem Lieblingssender und auf über 20 weiteren Radiostationen deutschlandweit. Und wie immer in jeder ersten Ausgabe eines Monats heißt es wieder Nachtflug in the Mix. Und da versorgt uns in nächster Zeit Steve Schimmelt alias SL Productions oder DJ Stevie aus Magdeburg mit feinsten Trance- und Techno-Klängen. Das Tracklisting zur heutigen Ausgabe findet ihr online auf Facebook unter facebook.com/nachtflug.radio. Weiterhin der Hinweis für alle, die etwas später erst zugeschaltet haben: Mix-Sendungen sind unmoderiert. Das heißt, wenn ihr wissen wollt, welcher Song gerade läuft, dann schaut einfach ins Tracklisting. Das ist ab Freitag definitiv für euch dann auch online.

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Das war's für heute. Das war der Nachtflug, zu hören auf eurem Lieblingssender und auf über 20 weiteren Radiostationen deutschlandweit. Ihr hörtet Nachtflug in the Mix. Das gibt's immer in jeder ersten Ausgabe eines Monats. Und dafür sorgt uns heute Steve Schimmel alias DJ Stevie aus Magdeburg mit ein wenig Trance und Vocal Trance Klängen. Infos zur Sendung findet ihr auf unserer Facebook-Seite. Nächste Woche geht's dann weiter mit neuer Musik. Es gibt einiges nachzuholen aus den letzten 8 Wochen. Seid also gespannt. Am Mikrofon war Christian Ohrens. Macht's gut. Bis nächste Woche.

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1: Im Studio Philipp Nützig. Schönen guten Abend. Ab dem nächsten Jahr gibt es mehr Kindergeld. Laut Plänen des Bundesfinanzministeriums 8 Euro mehr im Monat. 2028 kommen nochmal 5 Euro dazu, schreibt die Bild. Außerdem sollen Grund- und Kinderfreibetrag steigen. Finanziert wird das unter anderem durch eine höhere Steuer für Spitzenverdiener. Union und SPD hatten sich auf eine Einkommenssteuerreform geeinigt, um vor allem kleine und mittlere Einkommen zu entlasten. Insgesamt um rund 10 Milliarden Euro pro Jahr. Beim Thema KI sind viele sowieso skeptisch und mehrere unkontrollierte Ausbrüche bei Tests befeuern die Sorgen um die Cybersicherheit weiter. KI-Modelle hatten sich selbstständig gemacht und fremde Websites gehackt. Was es braucht? Klare Regeln und bessere Überwachung, sagte uns der KI-Experte Thorsten Holz vom Max-Planck-Institut für Sicherheit.
2: So als Vergleich zum Beispiel, wenn jetzt eine Arzneimittel zugelassen wird, dann gibt es vorher umfangreiche Tests, die ein Pharmazieunternehmen durchführen muss. Oder es gibt auch in vielen anderen Bereichen klare Regeln, also auch zum Beispiel bei Flugzeugen oder auch beim Brandschutz. Und ich glaube, hier muss die KI-Industrie auf jeden Fall auch noch nachziehen.
1: Bundesverkehrsminister Bilger wirbt weiter für ein deutschlandweites Aussetzen des Fahrverbots an Sonn- und Feiertagen für Lkw. Unternehmen bräuchten jetzt Flexibilität, so Bilger im Deutschlandfunk. Holger Dilk mit mehr.
3: Hintergrund sind die niedrigen Flusspegel. Transporte müssen deshalb teilweise vom Wasser auf Straße und Schiene verlagert werden. 4 Bundesländer sind inzwischen vorgeprescht. Nordrhein-Westfalen, Rheinland-Pfalz, Niedersachsen und das Saarland haben das Fahrverbot ausgesetzt. Lob dafür kommt aus der Wirtschaft, Kritik dagegen von Gewerkschaften, die befürchten eine Mehrbelastung für Lkw-Fahrer.
1: In Paris gilt ab sofort eine Helmpflicht für E-Scooter-Fahrer. Der Grund? In letzter Zeit gab es einfach zu viele Unfälle mit den Rollern. Neben dem Helm sind jetzt auch eine Warnweste und Reflektorenpflicht. Wer sich nicht daran hält, riskiert eine Geldstrafe.
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4: Mit KI-Support. Wenig Wolken gibt's heute Nacht, oft ist's klar und es bleibt trocken. Die Tiefstwerte liegen zwischen 17 und 9 Grad. Morgen gibt's viel Sonne und ein paar Wolken dazu. In den Bergen im Süden ziehen später mehr Wolken auf und vereinzelt kommt auch mal ein Schauer oder ein Gewitter runter. Die Höchstwerte liegen bei bis zu 35 Grad.
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1: Im Studio Philipp Nützig. Schönen guten Abend. Ab dem nächsten Jahr gibt es mehr Kindergeld. Laut Plänen des Bundesfinanzministeriums 8 Euro mehr im Monat. 2028 kommen nochmal 5 Euro dazu, schreibt die Bild. Außerdem sollen Grund- und Kinderfreibetrag steigen. Finanziert wird das unter anderem durch eine höhere Steuer für Spitzenverdiener. Union und SPD hatten sich auf eine Einkommenssteuerreform geeinigt, um vor allem kleine und mittlere Einkommen zu entlasten. Insgesamt um rund 10 Milliarden Euro pro Jahr. Beim Thema KI sind viele sowieso skeptisch und mehrere unkontrollierte Ausbrüche bei Tests befeuern die Sorgen um die Cybersicherheit weiter. KI-Modelle hatten sich selbstständig gemacht und fremde Websites gehackt. Was es braucht? Klare Regeln und bessere Überwachung, sagte uns der KI-Experte Thorsten Holz vom Max-Planck-Institut für Sicherheit.
2: So als Vergleich zum Beispiel, wenn jetzt eine Arzneimittel zugelassen wird, dann gibt es vorher umfangreiche Tests, die ein Pharmazieunternehmen durchführen muss. Oder es gibt auch in vielen anderen Bereichen klare Regeln, also auch zum Beispiel bei Flugzeugen oder auch beim Brandschutz. Und ich glaube, hier muss die KI-Industrie auf jeden Fall auch noch nachziehen.
1: Bundesverkehrsminister Bilger wirbt weiter für ein deutschlandweites Aussetzen des Fahrverbots an Sonn- und Feiertagen für Lkw. Unternehmen bräuchten jetzt Flexibilität, so Bilger im Deutschlandfunk. Holger Dilk mit mehr.
3: Hintergrund sind die niedrigen Flusspegel. Transporte müssen deshalb teilweise vom Wasser auf Straße und Schiene verlagert werden. 4 Bundesländer sind inzwischen vorgeprescht. Nordrhein-Westfalen, Rheinland-Pfalz, Niedersachsen und das Saarland haben das Fahrverbot ausgesetzt. Lob dafür kommt aus der Wirtschaft, Kritik dagegen von Gewerkschaften, die befürchten eine Mehrbelastung für Lkw-Fahrer.
1: In Paris gilt ab sofort eine Helmpflicht für E-Scooter-Fahrer. Der Grund? In letzter Zeit gab es einfach zu viele Unfälle mit den Rollern. Neben dem Helm sind jetzt auch eine Warnweste und Reflektorenpflicht. Wer sich nicht daran hält, riskiert eine Geldstrafe.
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4: Mit KI-Support. Wenig Wolken gibt's heute Nacht, oft ist's klar und es bleibt trocken. Die Tiefstwerte liegen zwischen 17 und 9 Grad. Morgen gibt's viel Sonne und ein paar Wolken dazu. In den Bergen im Süden ziehen später mehr Wolken auf und vereinzelt kommt auch mal ein Schauer oder ein Gewitter runter. Die Höchstwerte liegen bei bis zu 35 Grad.
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1: Im Studio Philipp Nützig. In einigen Bundesländern dürfen LKWs auch heute auf den Straßen unterwegs sein. Die Landesregierungen von NRW, Niedersachsen, Rheinland-Pfalz und dem Saarland haben das Fahrverbot wegen des anhaltenden Niedrigwassers in den Flüssen ausgesetzt. Auf den Straßen dürfte es auf jeden Fall voller werden. Der ADAC hatte bereits vorab wegen des Reiseverkehrs vor Stau gewarnt. Unter anderem in Rheinland-Pfalz und dem Saarland enden heute die Sommerferien. Das Kindergeld soll nächstes Jahr um 8 Euro pro Monat steigen. So steht es in Plänen des Bundesfinanzministeriums, schreibt die Bild. 2028 sollen nochmal 5 Euro dazukommen. Philipp Rösler mit den Einzelheiten.
2: Neben dem Kindergeld sollen auch Grund- und Kinderfreibetrag steigen. Finanzieren will man das unter anderem durch eine Ausweitung der Steuer für Spitzenverdiener. Ab einem Einkommen von 250.000 Euro soll der Steuersatz dann bei 45% liegen. Union und SPD hatten sich auf eine Einkommenssteuerreform geeinigt, um vor allem kleine und mittlere Einkommen zu entlasten, insgesamt um rund 10 Milliarden Euro pro Jahr.
1: Die Ausbrüche von KI-Modellen bei Tests haben zuletzt immer wieder eine Diskussion um den Umgang mit der Technik ausgelöst. Viele sorgen sich um die Sicherheit im Netz, weil Cyberkriminelle vielleicht leichtes Spiel haben. KI-Experte Thorsten Holz vom Max-Planck-Institut für Sicherheit sieht dadurch aber eher Unternehmen in Gefahr. Er sagte uns:
3: Als Privatperson muss man sich jetzt nicht unbedingt Sorgen machen, weil die Angriffe auf Privatpersonen ist meistens, dass also ein Betrüger versucht, das Opfer dazu zu bringen, solch ein Passwort einzugeben oder auf einen Link drauf zu klicken, oder es werden gestohlene Passwörter benutzt. Und das sind eben die Angriffe, die jetzt über KI-Modelle nicht unbedingt deutlich besser werden.
1: Mitten in der Urlaubszeit ist der Vulkan Ätna auf Sizilien erneut ausgebrochen. Der größte aktive Vulkan Europas stieß eine riesige Wolke aus Rauch und Asche aus. Am nahegelegenen Flughafen wurden Starts und Landungen zeitweise gestrichen.
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4: Mit KI-Support. Viele Wolken gibt es gerade und ganz im Norden kann auch mal etwas Regen dabei sein. Sonst bleibt es meist trocken. Dazu liegen die Temperaturen aktuell bei 20 bis 13 Grad. Tagsüber wird es dann oft sonnig mit ein paar Wolken. In den Bergen können später vereinzelt Schauer und Gewitter aufziehen. Dazu wird es heiß, maximal 30 bis 35 Grad.
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1: Im Studio Philipp Nützig. In einigen Bundesländern dürfen LKWs auch heute auf den Straßen unterwegs sein. Die Landesregierungen von NRW, Niedersachsen, Rheinland-Pfalz und dem Saarland haben das Fahrverbot wegen des anhaltenden Niedrigwassers in den Flüssen ausgesetzt. Auf den Straßen dürfte es auf jeden Fall voller werden. Der ADAC hatte bereits vorab wegen des Reiseverkehrs vor Stau gewarnt. Unter anderem in Rheinland-Pfalz und dem Saarland enden heute die Sommerferien. Das Kindergeld soll nächstes Jahr um 8 Euro pro Monat steigen. So steht es in Plänen des Bundesfinanzministeriums, schreibt die Bild. 2028 sollen nochmal 5 Euro dazukommen. Philipp Rösler mit den Einzelheiten.
2: Neben dem Kindergeld sollen auch Grund- und Kinderfreibetrag steigen. Finanzieren will man das unter anderem durch eine Ausweitung der Steuer für Spitzenverdiener. Ab einem Einkommen von 250.000 Euro soll der Steuersatz dann bei 45% liegen. Union und SPD hatten sich auf eine Einkommenssteuerreform geeinigt, um vor allem kleine und mittlere Einkommen zu entlasten, insgesamt um rund 10 Milliarden Euro pro Jahr.
1: Die Ausbrüche von KI-Modellen bei Tests haben zuletzt immer wieder eine Diskussion um den Umgang mit der Technik ausgelöst. Viele sorgen sich um die Sicherheit im Netz, weil Cyberkriminelle vielleicht leichtes Spiel haben. KI-Experte Thorsten Holz vom Max-Planck-Institut für Sicherheit sieht dadurch aber eher Unternehmen in Gefahr. Er sagte uns:
3: Als Privatperson muss man sich jetzt nicht unbedingt Sorgen machen, weil die Angriffe auf Privatpersonen ist meistens, dass also ein Betrüger versucht, das Opfer dazu zu bringen, solch ein Passwort einzugeben oder auf einen Link drauf zu klicken, oder es werden gestohlene Passwörter benutzt. Und das sind eben die Angriffe, die jetzt über KI-Modelle nicht unbedingt deutlich besser werden.
1: Mitten in der Urlaubszeit ist der Vulkan Ätna auf Sizilien erneut ausgebrochen. Der größte aktive Vulkan Europas stieß eine riesige Wolke aus Rauch und Asche aus. Am nahegelegenen Flughafen wurden Starts und Landungen zeitweise gestrichen.
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4: Mit KI-Support. Viele Wolken gibt es gerade und ganz im Norden kann auch mal etwas Regen dabei sein. Sonst bleibt es meist trocken. Dazu liegen die Temperaturen aktuell bei 20 bis 13 Grad. Tagsüber wird es dann oft sonnig mit ein paar Wolken. In den Bergen können später vereinzelt Schauer und Gewitter aufziehen. Dazu wird es heiß, maximal 30 bis 35 Grad.
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2: Im Studio Philipp Nützig. In einigen Bundesländern dürfen LKWs auch heute auf den Straßen unterwegs sein. Die Landesregierungen von NRW, Niedersachsen, Rheinland-Pfalz und dem Saarland haben das Fahrverbot wegen des anhaltenden Niedrigwassers in den Flüssen ausgesetzt. Auf den Straßen dürfte es auf jeden Fall voller werden. Der ADAC hatte bereits vorab wegen des Reiseverkehrs vor Stau gewarnt. Unter anderem in Rheinland-Pfalz und dem Saarland enden heute die Sommerferien. Das Bundesinnenministerium arbeitet an Plänen für einen neuen Personalausweis, ohne Adressfeld und mit größerem Foto. Das berichtet die Rheinische Post. Philipp Rösler weiß mehr.
3: Wer umzieht, kennt das. Der lästige Adressaufkleber auf dem Ausweis. Der könnte bald wegfallen. Das Ministerium denkt darüber nach, das Adressfeld ganz zu streichen, weil viele Alltagsvorgänge ohnehin schon digital ablaufen. Für Fälle, wo der Ausweis bisher als Adressnachweis nötig war, soll es dann digitale Lösungen geben. Geplant sind außerdem unter anderem ein größeres Foto und bessere Sicherheitsmerkmale, um Fälschungen schwieriger zu machen.
2: Beim Thema KI sind viele sowieso skeptisch und mehrere unkontrollierte Ausbrüche bei Tests befeuern die Sorgen um die Cybersicherheit weiter. KI-Modelle hatten sich selbstständig gemacht und fremde Websites gehackt. Was es braucht? Klare Regeln und bessere Überwachung, sagte uns der KI-Experte Thorsten Holz vom Max-Planck-Institut für Sicherheit.
4: So als Vergleich zum Beispiel, wenn jetzt eine Arzneimittel zugelassen wird, dann gibt es vorher umfangreiche Tests, die ein Pharmazieunternehmen durchführen muss. Oder es gibt auch in vielen anderen Bereichen klare Regeln, also auch zum Beispiel bei Flugzeugen oder auch beim Brandschutz. Und ich glaube, hier muss die KI-Industrie auf jeden Fall auch noch nachziehen.
2: Die Freiwasserschwimmer haben für das deutsche Team bei der EM in Paris die 4. Goldmedaille gewonnen. In der Mixed-Staffel war das Quartett um den zweifachen Europameister Florian Wellbrock nicht zu schlagen und siegte vor Italien und Ungarn.
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5: Mit KI-Support. Viele Wolken gibt es gerade und ganz im Norden kann auch mal etwas Regen dabei sein. Sonst bleibt es meist trocken. Dazu liegen die Temperaturen aktuell bei 20 bis 13 Grad. Tagsüber wird es dann oft sonnig mit ein paar Wolken. In den Bergen können später vereinzelt Schauer und Gewitter aufziehen.